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1: Hallo und willkommen zur heutigen Sendung von Radio Prag International. Im Studio für Sie ist Margareta Kachlíková. Unsere Themen heute: Premier Babiš lehnt das traditionelle Koordinierungstreffen mit Staatspräsident Pavel ab und verschärft den politischen Konflikt. Näheres dazu in unserem ersten Beitrag. Warum vor dem Bau der Autobahn D3 von Prag nach Südböhmen intensiv nach alter SS-Munition gesucht werden muss, auch dazu hören Sie mehr im Tagesecho. Und Kulturgut Kochbuch. Die ostböhmische Stadt Litomyšl feiert den 200. Jahrestag des kulinarischen Hauptwerks von Magdalena Dobromila-Retigová. Wir haben eine Ausstellung zum Jubiläum besucht. Bleiben Sie dran für die Einzelheiten und Berichte meiner Mitarbeiter. Zuerst aber das Neueste aus Tschechien.
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2: Der tschechische Außenminister Petr Mazinka will die ökonomische und politische Zusammenarbeit mit Israel unterstützen. Das sagte er am Dienstag bei der Eröffnung des tschechisch-israelischen Unternehmerforums in Tel Aviv. Mazinka unterzeichnete anschließend mit seinem israelischen Amtskollegen Gideon Saar eine gemeinsame Erklärung. Das Ziel des Forums sei es, Kontakte anzuknüpfen, neue Kontrakte zu schließen und gemeinsame Projekte zu initiieren, so der tschechische Außenminister. Mazinka beendete am Dienstag seinen zweitägigen Besuch in Israel. Die Tschechische Republik ermöglicht seinen Worten zufolge Israel den Zutritt zum gemeinsamen europäischen Markt. Die Europäische Staatsanwaltschaft hat ein Strafverfahren wegen der Auszahlung von Subventionen dem Konzern Agrofert geleitet. Sie reagiert damit auf die Strafanzeige, die die tschechische Piratenpartei im Februar dieses Jahres wegen des mutmaßlichen Interessenkonflikts von Premier Andrej Babiš einreichte. Die Staatsanwaltschaft überprüft unter anderem Politiker und Amtsträger, die die Auszahlung der Subventionen ermöglichen. Zudem wird untersucht, warum die Tschechische Republik nicht die Rückforderung früherer Subventionen vom Konzern Agrofert anstrebt. Darüber informierte Nachrichtenserver Sezna Zprávy am Dienstag. Babiš übertrug im Februar dieses Jahres seine Agrofert-Anteile in den Fonds RSV Petrast und hält damit seinen Interessenkonflikt für gelöst. Die Piratenpartei hat Strafanzeige gegen Unbekannt wegen der möglichen Schädigung finanzieller Interessen der Europäischen Union, des Amtsmissbrauchs und der Verletzung der Pflicht bei der Verwaltung fremden Vermögens erstattet. Die Opposition kritisiert die Tatsache, dass Tschechien nicht zur Gruppe europäischer Länder in der Koalition für Raketenabwehr gehört. Die Partei Top 09 forderte die Regierung auf, sich dem Bündnis

0: nach Griechenland gereist. Die Feuerwehrleute werden im Gebiet um die Stadt Patra stationiert, wo eine Waldbrandgefahr besteht. Dies teilte eine Sprecherin der tschechischen Feuerwehr am Dienstag der Presseagentur ČTK mit. Tschechische Feuerwehrleute helfen derzeit auch mit 2 Hubschraubern, Brände in Südfrankreich zu löschen. Im Königlichen Garten der Prager Burg beginnt am Dienstag das Bohemia Jazz Fest. Außer Prag finden in den nächsten Tagen Konzerte in Pilsen, Prachatice, Hluboká und in Brünn statt. Das Festival wird vom tschechisch-amerikanischen Musiker Rudi Linka organisiert. Mit dem Bohemia Jazz Award wird in diesem Jahr der Pianist Gerald Clayton ausgezeichnet. Der Preis wird jedes Jahr vom Verwaltungsrat des Festivals für die Popularisierung von Jazz verliehen. Zum Abschluss noch ein Blick auf das Wetter. In Tschechien ist es am Mittwoch überwiegend wolkig. Es gibt Regenschauer und starke Gewitter. Die Tageshöchsttemperaturen liegen zwischen 23 und 29 Grad. In Lagen um 1000 Meter werden 17 Grad erreicht.
1: Das waren die Nachrichten mit Martina Schneibergova. 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Es folgt unser Tagesecho. Eigentlich will Tschechiens Präsident Pavel nach dem NATO-Gipfel in Ankara die Beziehungen zur Regierung wieder beruhigen. Doch Premier Babiš hat die ausgestreckte Hand des Staatspräsidenten ausgeschlagen. Mehr zu dem Konflikt und den Hintergründen nun von Till Janzer.
2: Über Monate hinweg hat sich der Konflikt zwischen Präsident Petr Pavel und dem tschechischen Kabinett immer weiter hochgeschaukelt. Zuletzt ging es darum, ob das Staatsoberhaupt die Delegation des Landes beim NATO-Gipfel anführt, so wie er dies von der Vorgängerregierung her gewohnt war. Premier Andrej Babiš entschied letztlich, Pavel solle gar nicht nach Ankara reisen. Doch dieser setzte per einstweiliger Verfügung des Verfassungsgerichts seine Teilnahme durch. Noch beim NATO-Gipfel versuchte der Staatspräsident die Lage zu beruhigen und bot die Wiederaufnahme der Koordinierungstreffen zur Außenpolitik an. Diese Treffen sind eigentlich eine Institution in Tschechien. Bisher haben sich die höchsten Vertreter des Staates regelmäßig beraten. Die Tradition stammt sogar noch aus der Zwischenkriegszeit und geht auf Masaryk zurück. Noch am Wochenende beim Besuch des Festivals Pohoda in der Slowakei zeigte sich Pavel zuversichtlich.
1: Der Staatspräsident und der Premier teilen sich bei uns zahlreiche Kompetenzen, sodass der eine nicht ohne den anderen handeln kann. Ich bin überzeugt, dass wir nach der aufgebrachten Atmosphäre vor dem NATO-Gipfel in der Lage sind, wieder zu einer sachlichen Diskussion zurückfinden zu können.
2: Doch Premier Babiš lehnt das Gesprächsangebot ab. Warum soll er sich zu etwas koordinieren? Die Regierung habe ihre Politik und ihr Programm. Er wolle nicht Teil von Pavels Wahlkampf sein, sagte der Regierungschef am Sonntag dem öffentlich-rechtlichen tschechischen Fernsehen in Reaktion auf Pavel. Regierungspolitiker sind der Auffassung, dass der Staatspräsident konsequent ihre Arbeit kritisiere und gerade auch in außenpolitischen Fragen eine deutlich andere Meinung vertrete als die Koalition. Pavel sei Sprachrohr der Opposition, lautet der Vorwurf. Auf Nachfrage von Journalisten nahm Vizepremier Karel Havlíček nach der Regierungssitzung am Montag dazu Stellung.
1: Wir befinden uns in einer parlamentarischen Demokratie. Und wenn sich der Präsident beginnt, in die politische Auseinandersetzung einzumischen und seine Ansichten zu großen Teilen mit der derzeitigen Opposition übereinstimmen, weswegen er praktisch der Oppositionsführer ist, dann wehren wir uns verständlicherweise. Da ist nichts Schlechtes dabei. Wir wollen nicht mit ihm kämpfen. Wir wollen aber nicht Teil seiner Präsidentschaftskampagne sein. Wir konzentrieren uns auf die Regierung und unser Programm.
2: Es ist ein doppelter Vorwurf, den die Regierung gegenüber Pavel erhebt. Das eine ist die beständige Kritik an ihrer Arbeit. Das sei jedoch nichts Neues, urteilt der Verfassungsrechtler Ondřej Preuss von der Prager Karls-Universität.
1: Die Lage ist genau gleich wie unter den Amtsvorgängern von Pavel, ob das Klaus oder Zeman waren, aber selbst bei Havel. Auch damals gingen die Ansichten oft auseinander.

0: Dennoch gab es die Koordinierungstreffen. Die Konsultationen ergeben also Sinn.
1: Die tschechische Verfassung sei eben auf eine Absprache, vor allem in der Außenpolitik, angelegt, ergänzt der Experte. Und einige seiner Kollegen Verfassungsrichter würden sogar behaupten, dass eher der Staatspräsident als die Regierung die außenpolitischen Vorgaben machen sollte. Denn das tschechische Staatsoberhaupt wird ja seit 2013 direkt vom Volk gewählt. Der zweite Vorwurf der Regierungspolitiker an Pavel lautet, dass dieser praktisch seine Kampagne zur Wiederwahl als Präsident aufgenommen habe. Dazu haben sich einige Politologen für das Nachrichtenportal Novinky CZ geäußert. Josef Mlejnek von der Prager Karls-Universität meint, dass die Regierung Pavel als Gegner ausgewählt habe, da die Oppositionspolitiker viel zu schwach in diesem Aspekt seien. Sein Kollege Michael Drascha befand wiederum, dass nicht Pavel den Präsidentschaftswahlkampf begonnen habe, sondern Babiš. Der Premier habe dem Amtsinhaber auf der Burg praktisch den Krieg erklärt, so Drascha. Denn noch Anfang Juli hatte Andrej Babiš behauptet, er wolle korrekte Beziehungen mit Peter Pavel haben.
0: Till Janzer hat berichtet. Der Baubeginn für den knapp 60 Kilometer langen Autobahnabschnitt zwischen Prag und Südböhmen ist in 2 Jahren geplant. Zu den erforderlichen Vorbereitungen gehört eine pyrotechnische Untersuchung. Besonders im Fokus steht dabei das Gelände eines ehemaligen Truppenübungsplatzes der Waffen-SS aus dem Zweiten Weltkrieg. Die Autobahn D3 soll künftig Prag über Budweis mit der österreichischen Grenze im Süden Tschechiens verbinden. Während der Abschnitt in Südböhmen bereits befahrbar ist, laufen in Mittelböhmen erst die Bauvorbereitungen. Unweit des Dorfes Minarkice südlich der Stadt Benešov sind Pyrotechniker mit Metalldetektoren im Einsatz. Er überprüfe hauptsächlich, ob sich dort Munition befinde, erklärt Jiří Chládek von der Firma Borgata.
1: Wir befinden uns auf einem ehemaligen Truppenübungsplatz der Waffen-SS. Hier gab es mehrere Artillerieschulen, daher lässt sich vor allem Artilleriemunition erwarten.
0: Ein anderer Mitarbeiter zieht auf einem Feld einen Karren hinter sich her, Chládek erläutert.
1: Das ist ein Magnetometer, der das Erdmagnetfeld misst. Mithilfe spezieller Software können wir feststellen, ob sich Eisen- und Stahlgegenstände im Boden befinden.
0: Eine Aufnahme aus dem Archiv des tschechischen Rundfunks erinnert an den Beginn des Prager Aufstands im Mai 1945. Darin wird aufgefordert, deutsche Panzer zu stoppen, die vom Truppenübungsplatz aus nach Prag vorrücken.
2: Od Horona Benešova do Prahy postupujú germanské tanky.
0: Die Errichtung des sogenannten SS-Truppenübungsplatzes Böhmen bis 1943 SS-Truppenübungsplatzes Benešov wurde 1941 beschlossen. In den nachfolgenden Jahren wurden deswegen insgesamt über 30.000 Menschen aus Ortschaften in Mittelböhmen südlich von Prag ausgesiedelt. Die Fläche des Truppenübungsplatzes betrug etwa 450 Quadratkilometer. Nach der Kapitulation der Deutschen wurde er aufgelöst und ab Mai 1945 kehrten die ausgesiedelten Bewohner in ihre durch die Übungen verwüsteten Heimatorte zurück. Nach dem Zweiten Weltkrieg habe es auf den Feldern in dieser Region jede Menge Munition gegeben, erinnert Pyrotechniker Chládek.
1: Ein Augenzeuge berichtete, es sei beim Pflügen und bei den Feldarbeiten oft vorgekommen, dass ein Traktor oder Pflug auf eine Panzerabwehrmine fuhr. Bei den Explosionen wurden die Traktoren oft zerstört und deren Fahrer getötet.
0: Die tschechische Straßen- und Autobahndirektion lässt die pyrotechnischen Untersuchungen entlang der geplanten Gesamtstrecke der Autobahn D3 in Mittelböhmen durchführen. Die Kosten belaufen sich auf umgerechnet 5 Millionen Euro. der Sprecher der Direktion Jan Riedl.
3: Celá středočeská D3, což znamená nějakých těch 57 kilometrů, chceme je
1: Wir wollen die D3 in Mittelböhmen, das sind rund 57 Kilometer, am Stück bauen und 2028 oder 2029 damit beginnen. Derzeit werden zahlreiche Grundstücke dafür aufgekauft.
3: Už velmi intenzivně vykupujeme pozemky.
0: Der Staat wird für den neuen Autobahnabschnitt rund 2,9 Milliarden Euro aufwenden. Soweit das heutige Tagesecho. 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Im deutschsprachigen Programm geht es weiter. Obwohl die tschechische Patriotin Magdalena Dobromila-Retigová vor allem Gedichte und Erzählungen schrieb, ist sie durch ihr Kochbuch in die Geschichte eingegangen. Das Werk feiert dieses Jahr seinen 200. Geburtstag. Daher ist derzeit im Regionalmuseum in Litomyšl eine Ausstellung über Retigová und die Köchinnen ihrer Zeit zu sehen. Martina Schneibergová lädt sie in den folgenden Minuten in das Museum ein.
4: Kapitel aus der tschechischen Geschichte.
5: Das Kochbuch Domácí kuchařka von Magdalena Dobromila-Retigová gilt als das erste Standardwerk über die böhmische Küche und ist bis heute hierzulande bekannt. Es erschien 1826 im Verlag Pospíšil in Hradec Králové. Anlässlich dieses Jubiläums wurde im Regionalmuseum in Litomyšl eine Ausstellung mit dem Titel O umění kuchařském über die Kochkunst eröffnet. Magdalena Dobromila-Retigová kam 1785 in der deutschsprachigen Familie Hartmann im mittelböhmischen Všeradice zur Welt. Ihr Vater, der dortige Burggraf Franz Hartmann, starb bereits, als Magdalena noch klein war. Mit ihrer Mutter zog sie danach mehrmals um. Bis zu ihrem 18. Lebensjahr sprach Magdalena nur Deutsch. Ihr Leben änderte sich, als sie 1807 den tschechischen Rechtsanwalt und Patrioten Jan Sudibrav Rettig heiratete. Retigová, die inzwischen Tschechisch gelernt hat, wurde zu einer patriotisch orientierten Schriftstellerin. Die Familie zog einige Mal um. 1834 ließ sie sich in Litomyšl nieder. Die neue Ausstellung über Magdalena Dobromila-Retigová im dortigen Regionalmuseum bestehe aus mehreren Teilen, erzählt Kuratorin Hanna Klimešová.
0: Es werden hier alte Kochbücher gezeigt, die entweder vor Retigovas Buch oder zur selben Zeit erschienen sind. Diese sind aus der Wissenschaftlichen Bibliothek in Olmütz ausgeliehen. Die deutschsprachigen Hörer und Leser könnte vielleicht das große Wiener Kochbuch von Anna Dorn aus dem Jahr 1827 interessieren. Retigová hat Dorn natürlich gekannt. Zu sehen ist außerdem beispielsweise ein Kochbuch von Anna Wecker vom Ende des 16. Jahrhunderts. Wecker hat Retigová eventuell inspiriert.
6: Takže tam se Retigová také mohla inspirovat.
5: Retigovas Kochbuch wurde 1826 herausgegeben. Ein Jahr zuvor hatte die Autorin das Werk beendet. Während der Zeit, in der Retigová mit ihrem Mann an verschiedenen Orten Ostböhmens lebte, organisierte sie Kurse für Mädchen aus bürgerlichen Familien, denen sie das Kochen beibrachte. Die Kuratorin.
0: Das Besondere des Kochbuchs bestand darin, dass es gut verständlich war. So wie Retigová die Mädchen unterrichtete, so war auch das Kochbuch verfasst. Sie duzte sie, aber achtete sehr darauf, dass sie gut wirtschafteten und sparsam blieben. Uns mag es heute komisch vorkommen, dass die Rezepte für viele Personen geschrieben wurden. Retigová kochte jedoch nicht nur für ihre Familie, sondern auch für alle die anderen, die in ihrem Haus lebten. Dazu gehörten Diener und manchmal auch Lehrlinge. Sie war zudem eine große Philanthropin und verschenkte Essen auch an Bettler und weitere arme Menschen. Damals wurde oft für 12 oder 15 Personen gekocht. Wenn im Rezept von 30 Eiern die Rede ist, die man nehmen solle, dann ist das aus dieser Sicht nicht übertrieben.
5: Den patriotischen Namen Dobromila nahm Rettigová unter dem Einfluss ihres Mannes an. Diese habe sie zur tschechischen Sprache geführt, merkt die Kuratorin an.
0: Sie war eine tschechische Patriotin, die auch Deutsch schrieb. Rettigová wurde oft zu Besuch eingeladen und das Bürgertum in Litomyšl sprach gern Deutsch. Das Kochbuch erschien noch zu ihren Lebzeiten mehrmals auf Tschechisch und auch auf Deutsch. Bis zum Ende des 19. Jahrhunderts wurde das Kochbuch 10-mal herausgegeben. Wenn jemand sagt, er koche nach Rettigová, stimmt das nicht wortwörtlich. Als das Buch 1826 zum ersten Mal erschien, enthielt es rund 300 Rezepte. In der letzten Ausgabe während ihres Lebens umfasste es sogar 800 Rezepte. Rettigová hatte ihr Werk um 500 Rezepte erweitert. Dabei ist es jedoch nicht geblieben. Heute finden sich im Kochbuch rund 1000 Rezepte. Diese wurden vor allem von Antonie Dušánková ergänzt. Sie war die Tochter des Verlegers Pospíšil.
5: Die Kuratorin macht darauf aufmerksam, dass sich in der zweiten Hälfte des 19. Jahrhunderts die Zuckerindustrie entwickelte. Aus dem Grund wurden auch viele Rezepte für Torten und Mehlspeisen ins Kochbuch aufgenommen.

0: Wie es aus Magdalena Dobromila Rettigová, die Schriftstellerin werden wollte, eine erfolgreiche Kochbuchautorin geworden? Die Anfänge ihrer Kochkunst sind schon in der Kindheit zu finden. Laut Anna Klimeschewa hatte Rettigová eine verhältnismäßig komplizierte Kindheit. Ihre Mutter sei nicht besonders empathisch gewesen, erzählt die Kuratorin.
1: Die Mutter zwang die kleine Magdalena, verschiedene Hausarbeiten zu machen. Daher hat sie viel genäht, gestickt und geklöppelt. Als sie etwa 14 Jahre alt war, war sie auf dem Lande bei Gräfin Breda. Dort lernte sie kochen. Alle diese Kenntnisse und Fertigkeiten hat Magdalena später genutzt. Sie sehnte sich jedoch sehr danach, Schriftstellerin zu werden. Sie schrieb Gedichte und einfache Erzählungen, die für Mädchen bestimmt waren. Sie wollte damit zu deren Bildung beitragen und zudem die Leserinnen zum Glauben führen. Rettigová beklagte später jedoch, dass die Menschen gutes Essen einem Gedicht vorzögen. Darum hatte sie das Bedürfnis, alles niederzuschreiben, was sie in ihren Kochkursen den Mädchen vermittelte.
0: 1834 kamen Rettigová und ihr Mann nach Litomyšl. 11 Jahre verbrachte sie in der Stadt. 1845 starb sie und wurde in Litomyšl bestattet.

0: Ausstellung im Regionalmuseum wird anschaulich beschrieben, wie in der ersten Hälfte des 19. Jahrhunderts gekocht wurde. Ist er gar nicht einfach gewesen, denn meist sei das Essen in einer Schwarzküche zubereitet worden, erzählt Hanna Klimešová.
1: Wenn man kochen wollte, musste man zuerst das Holz herbeischaffen, dann das Feuer machen und den Ofen anheizen. Wollte man Brot backen, musste der Teig am Vortag zubereitet werden. Der eigentliche Backvorgang nahm dann den ganzen Tag in Anspruch. Probleme gab es mit dem Wasser, denn damals führten noch keine Wasserleitungen in die Häuser. Die Dienstmädchen mussten zum Brunnen gehen und das Wasser herholen.
0: Anstatt im Kühlschrank wurden damals, wie die Kuratorin erzählt, bestimmte Lebensmittel im Keller gelagert. Einige Zutaten mussten jedoch frisch sein, diese musste man vom Markt holen. Hinzu kommt noch das für die heutige Zeit etwas ungewöhnliche Geschirr, wie im Museum gezeigt wird.
1: Hier ist zu sehen, dass damals in großen, schweren Töpfen oder Kesseln gekocht wurde. Diese waren entweder aufgehängt oder wurden mit einem gabelartigen Werkzeug in den Ofen geschoben. Das Geschirr brauchte eine sorgfältige Pflege. Die Gefäße waren aus Zinn oder Kupfer. Das Kupfergeschirr war mit Zinn beschichtet. Wenn diese Zinnbeschichtung beschädigt wurde, kam das darunterliegende Blei zum Vorschein. Es bestand also ein Vergiftungsrisiko. Die Hausfrau musste sich um viele Dinge kümmern, an die wir heute gar nicht denken.
0: Die Ausstellung der Küchen habe sich damals jedoch sehr geändert, merkt die Kuratorin an. In höheren Gesellschaftsschichten geschah dies ziemlich schnell. Als Retigova 1818 in Ústí nad Orlicí ihre Kurse für Mädchen organisierte, kochte sie der Experten zufolge schon auf gusseisernen Platten. Zur Herdrevolution sei es in den böhmischen Ländern aber erst Mitte des 19. Jahrhunderts gekommen, fügt Klimešová hinzu.

0: Show wird neben dem Kochen auch die Kunst des Tischdeckens gezeigt. Hanna Klimešová.
1: Co vlastně nádobí v kuchyni nám připomíná spíše středověk.
2: Während das Geschirr eher an das Mittelalter erinnerte, wurde das Essen im Speisesaal oder im Salon auf herrlichem Porzellan aus Wien oder Meißen serviert. Eine bürgerliche Familie in Litomyšl musste natürlich auch einige Porzellanstücke einer berühmten Marke besitzen. Die Tassen waren schön verziert, fein geschliffen und mit Gold bemalt. Die Tischdecke sollte im Idealfall gestickt sein. Und die Stickereien waren das Werk der Hausfrau oder ihrer Töchter. Letztlich durfte auch ein Blumenstrauß nicht fehlen.
0: In den Sammlungen des Museums befinden sich viele persönliche Gegenstände von Magdalena Dobromila-Rettigová. In der Schau werden beispielsweise verschiedene Glückwünsche und auch Handschriften gezeigt. Diese lassen sich durchaus gut entziffern, die Kuratorin.
2: Sie hatte eine schöne Handschrift. Ich denke, dass die Redakteure im Verlag mit ihren Texten keine große Arbeit hatten. Rettigová war unglaublich aktiv. Sie hatte 6 Kinder, 3 davon haben überlebt. Auch wenn sie krank war, kümmerte sie sich um den Haushalt, bot zudem ihre Kochkurse an und schrieb sehr viel. Von ihren Kindern ist Tochter Jindřiška als Koloratursopranistin berühmt geworden. Sie trat 1834 in der Premiere des Stücks Fedlovačka von Josef Kajetán Tyl im Prager Ständetheater auf. Von 1842 bis zu ihrem Tod sang Jindřiška Rettigová, die auch unter dem Namen Henriette Rettich bekannt geworden ist, am Hof- und Nationaltheater München. Sie war eine renommierte deutsche Opernsängerin.

Ausstellung über die Kochkunst ist im Regionalmuseum in Litomyschl bis 6. September dieses Jahres zu sehen. Und das war's für heute, liebe Hörerinnen und Hörer. Am Mikrofon begleitet hat Sie diesmal Markéta Kachlíková. 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Auf Wiederhören!

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1: Hallo und willkommen zur heutigen Sendung von Radio Prag International. Im Studio für Sie ist Markéta Kachlíková. Unsere Themen heute: Premier Babiš lehnt das traditionelle Koordinierungstreffen mit Staatspräsident Pavel ab und verschärft den politischen Konflikt. Näheres dazu in unserem ersten Beitrag. Warum vor dem Bau der Autobahn D3 von Prag nach Südböhmen intensiv nach alter SS-Munition gesucht werden muss, auch dazu hören Sie mehr im Tagesecho. Und Kulturgut Kochbuch. Die ostböhmische Stadt Litomyšl feiert den 200. Jahrestag des kulinarischen Hauptwerks von Magdalena Dobromila-Retigová. Wir haben eine Ausstellung zum Jubiläum besucht. Bleiben Sie dran für die Einzelheiten und Berichte meiner Mitarbeiter. Zuerst aber das Neueste aus Tschechien.
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2: Der tschechische Außenminister Petr Matzinka will die ökonomische und politische Zusammenarbeit mit Israel unterstützen. Das sagte er am Dienstag bei der Eröffnung des tschechisch-israelischen Unternehmerforums in Tel Aviv. Matzinka unterzeichnete anschließend mit seinem israelischen Amtskollegen Gideon Saar eine gemeinsame Erklärung. Das Ziel des Forums sei es, Kontakte anzuknüpfen, Kontrakte zu schließen und gemeinsame Projekte zu initiieren, so der tschechische Außenminister. Matzinka beendete am Dienstag seinen zweitägigen Besuch in Israel. Die Tschechische Republik ermöglicht seinen Worten zufolge Israel den Zutritt zum gemeinsamen europäischen Markt. Die Europäische Staatsanwaltschaft hat ein Strafverfahren wegen der Auszahlung von Subventionen dem Konzern Agrofert eingeleitet. Sie reagiert damit auf die Strafanzeige, die die tschechische Piratenpartei im Februar dieses Jahres wegen des mutmaßlichen Interessenkonflikts von Premier Andrej Babiš einreichte. Die Staatsanwaltschaft überprüft unter anderem Politiker und Amtsträger, die die Auszahlung der Subventionen ermöglichen. Zudem wird untersucht, warum die Tschechische Republik nicht die Rückforderung früher Subventionen vom Konzern Agrofert anstrebt. Darüber informierte Nachrichtenserver Seznam Zprávy am Dienstag. Babiš übertrug im Februar dieses Jahres seine Agrofert-Anteile in den Fonds RSV Petrast und hält damit seinen Interessenkonflikt für gelöst. Die Piratenpartei hat Strafanzeige gegen Unbekannt wegen der möglichen Schädigung finanzieller Interessen der Europäischen Union, des Amtsmissbrauchs und der Verletzung der Pflicht bei der Verwaltung fremden Vermögens erstattet. Die Opposition kritisiert die Tatsache, dass Tschechien nicht zur Gruppe europäischer Länder in der Koalition für Raketenabwehr gehört. Die Partei Top 09 forderte die Regierung auf, sich dem Bündnis anzuschließen. Deutschland, Dänemark, Frankreich, Großbritannien, Italien, die Niederlande, Norwegen, Spanien und Schweden haben sich am Montag in Paris mit der Ukraine in einem neuen Bündnis für Raketenabwehr zusammengeschlossen. Die Tschechische Republik beteiligt sich an der Koalition, die defensiven Charakter hat, nicht. Das Ziel des Bündnisses ist es, die europäische Abwehr gegen ballistische Raketen aufzubauen. Premier Andrej Babiš forderte beim Treffen der Koalition der Willigen in Paris zur Bildung eines gemeinsamen Luftabwehrprojekts auf. Ein tschechisches Feuerwehrteam ist nach Griechenland gereist. Die Feuerwehrleute werden im Gebiet um die Stadt Patra stationiert, wo eine Waldbrandgefahr besteht. Dies teilte eine Sprecherin der tschechischen Feuerwehr am Dienstag der Presseagentur ČTK mit. Tschechische Feuerwehrleute helfen derzeit auch mit zwei Hubschraubern, Brände in Südfrankreich zu löschen. Im Königlichen Garten der Prager Burg beginnt am Dienstag das Bohemia Jazz Fest. Außer Prag finden in den nächsten Tagen Konzerte in Pilsen, Prachatice, Hluboká und in Brünn statt. Das Festival wird von tschechisch-amerikanischen

0: Das waren die Nachrichten mit Martina Schneibergowa. 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Es folgt unser Tagesecho. Eigentlich will Tschechiens Präsident Pavel nach dem NATO-Gipfel in Ankara die Beziehungen zur Regierung wieder beruhigen. Doch Premier Babiš hat die ausgestreckte Hand des Staatspräsidenten ausgeschlagen. Mehr zu dem Konflikt und den Hintergründen nun von Till Janzer.
1: Über Monate hinweg hat sich der Konflikt zwischen Präsident Petr Pavel und dem tschechischen Kabinett immer weiter hochgeschaukelt. Zuletzt ging es darum, ob das Staatsoberhaupt die Delegation des Landes beim NATO-Gipfel anführt, so wie er dies von der Vorgängerregierung her gewohnt war. Premier Andrej Babiš entschied letztlich, Pavel solle gar nicht nach Ankara reisen. Doch dieser setzte per einstweiliger Verfügung des Verfassungsgerichts seine Teilnahme durch. Noch beim NATO-Gipfel versuchte der Staatspräsident die Lage zu beruhigen und bot die Wiederaufnahme der Koordinierungstreffen zur Außenpolitik an. Diese Treffen sind eigentlich eine Institution in Tschechien. Bisher haben sich die höchsten Vertreter des Staates regelmäßig beraten. Die Tradition stammt sogar noch aus der Zwischenkriegszeit und geht auf Masaryk zurück. Noch am Wochenende beim Besuch des Festivals Pohoda in der Slowakei zeigte sich Pavel zuversichtlich.
0: Der Staatspräsident und der Premier teilen sich bei uns zahlreiche Kompetenzen, sodass der eine nicht ohne den anderen handeln kann. Ich bin überzeugt, dass wir nach der aufgebrachten Atmosphäre vor dem NATO-Gipfel in der Lage sind, wieder zu einer sachlichen Diskussion zurückfinden zu können.
1: Doch Premier Babiš lehnt das Gesprächsangebot ab. Warum soll er sich zu etwas koordinieren? Die Regierung habe ihre Politik und ihr Programm. Er wolle nicht Teil von Pavels Wahlkampf sein, sagte der Regierungschef am Sonntag dem öffentlich-rechtlichen tschechischen Fernsehen in Reaktion auf Pavel. Regierungspolitiker sind der Auffassung, dass der Staatspräsident konsequent ihre Arbeit kritisiere und gerade auch in außenpolitischen Fragen eine deutlich andere Meinung vertrete als die Koalition. Pavel sei Sprachrohr der Opposition, lautet der Vorwurf. Auf Nachfrage von Journalisten nahm Vizepremier Karel Havlíček nach der Regierungssitzung am Montag dazu Stellung.
0: Wir befinden uns in einer parlamentarischen Demokratie. Und wenn sich der Präsident beginnt, in die politische Auseinandersetzung einzumischen und seine Ansichten zu großen Teilen mit der derzeitigen Opposition übereinstimmen, weswegen er praktisch der Oppositionsführer ist, dann wehren wir uns verständlicherweise. Da ist nichts Schlechtes dabei. Wir wollen nicht mit ihm kämpfen. Wir wollen aber nicht Teil seiner Präsidentschaftskampagne sein. Wir konzentrieren uns auf die Regierung und unser Programm.
1: Es ist ein doppelter Vorwurf, den die Regierung gegenüber Pavel erhebt. Das eine ist die beständige Kritik an ihrer Arbeit. Das sei jedoch nichts Neues, urteilt der Verfassungsrechtler Ondřej Preuss von der Prager Karls-Universität.
0: Die Lage ist genau gleich wie unter den Amtsvorgängern von Pavel, ob das Klaus oder Zeman waren, aber selbst bei Havel. Auch damals gingen die Ansichten oft auseinander. Dennoch gab es die Koordinierungstreffen. Die Konsultationen ergeben also Sinn.
1: Die tschechische Verfassung sei eben auf eine Absprache, vor allem in der Außenpolitik, angelegt, ergänzt der Experte. Und einige seiner Kollegen Verfassungsrichter würden sogar behaupten, dass eher der Staatspräsident als die Regierung die außenpolitischen Vorgaben machen sollte. Denn das tschechische Staatsoberhaupt wird ja seit 2013 direkt vom Volk gewählt. Der zweite Vorwurf der Regierungspolitiker an Pavel lautet, dass dieser praktisch seine Kampagne zur Wiederwahl als Präsident aufgenommen habe. Dazu haben sich einige Politologen für das Nachrichtenportal Novinky CZ geäußert. Josef Mlejnek von der Prager Karls-Universität meint, dass die Regierung Pavel als Gegner ausgewählt habe, da die Oppositionspolitiker viel zu schwach in diesem Aspekt seien. Sein Kollege Michael Drascha befand wiederum, dass nicht Pavel den Präsidentschaftswahlkampf begonnen habe, sondern Babiš. Der Premier habe dem Amtsinhaber auf der Burg praktisch den Krieg erklärt, so Drascha. Dennoch Anfang

0: Juli hatte Andrej Babiš behauptet, er wolle korrekte Beziehungen mit Petr Pavel haben.
1: Till Janzer hat berichtet. Der Baubeginn für den knapp 60 Kilometer langen Autobahnabschnitt zwischen Prag und Südböhmen ist in 2 Jahren geplant. Zu den erforderlichen Vorbereitungen gehört eine pyrotechnische Untersuchung. Besonders im Fokus steht dabei das Gelände eines ehemaligen Truppenübungsplatzes der Waffen-SS aus dem Zweiten Weltkrieg. Die Autobahn D3 soll künftig Prag über Budweis mit der österreichischen Grenze im Süden Tschechiens verbinden. Während der Abschnitt in Südböhmen bereits befahrbar ist, laufen in Mittelböhmen erst die Bauvorbereitungen. Unweit des Dorfes Minartice südlich der Stadt Benešov sind Pyrotechniker mit Metalldetektoren im Einsatz. Er überprüfe hauptsächlich, ob sich dort Munition befinde, erklärt Jiří Chládek von der Firma Borgata.
2: Wir befinden uns auf einem ehemaligen Truppenübungsplatz der Waffen-SS. Hier gab es mehrere Artillerieschulen, daher lässt sich vor allem Artilleriemunition erwarten.
1: Ein anderer Mitarbeiter zieht auf einem Feld einen Karren hinter sich her, Chládek erläutert.
2: Das ist ein Magnetometer, der das Erdmagnetfeld misst. Mithilfe spezieller Software können wir feststellen, ob sich Eisen- und Stahlgegenstände im Boden befinden.
1: Eine Aufnahme aus dem Archiv des tschechischen Rundfunks erinnert an den Beginn des Prager Aufstands im Mai 1945. Darin wird aufgefordert, deutsche Panzer zu stoppen, die vom Truppenübungsplatz aus nach Prag vorrücken.
3: Od Horona Benešova do Prahy postupujú germanské tanky.
1: Die Errichtung des sogenannten SS-Truppenübungsplatzes Böhmen bis 1943 SS-Truppenübungsplatzes Benešov wurde 1941 beschlossen. In den nachfolgenden Jahren wurden deswegen insgesamt über 30.000 Menschen aus Ortschaften in Mittelböhmen südlich von Prag ausgesiedelt. Die Fläche des Truppenübungsplatzes betrug etwa 450 Quadratkilometer. Nach der Kapitulation der Deutschen wurde er aufgelöst und ab Mai 1945 kehrten die ausgesiedelten Bewohner in ihre durch die Übungen verwüsteten Heimatorte zurück. Nach dem Zweiten Weltkrieg habe es auf den Feldern in dieser Region jede Menge Munition gegeben, erinnert Pyrotechniker Chládek.
2: Ein Augenzeuge berichtete, es sei beim Pflügen und bei den Feldarbeiten oft vorgekommen, dass ein Traktor oder Pflug auf eine Panzerabwehrmine fuhr. Bei den Explosionen wurden die Traktoren oft zerstört und deren Fahrer getötet.
1: Die tschechische Straßen- und Autobahndirektion lässt die pyrotechnischen Untersuchungen entlang der geplanten Gesamtstrecke der Autobahn D3 in Mittelböhmen durchführen. Die Kosten belaufen sich auf umgerechnet 5 Millionen Euro. Der Sprecher der Direktion Jan Riedl.
2: Wir wollen die D3 in Mittelböhmen, das sind rund 57 Kilometer, am Stück bauen und 2028 oder 2029 damit beginnen. Derzeit werden zahlreiche Grundstücke dafür aufgekauft.
1: Der Staat wird für den neuen Autobahnabschnitt rund 2,9 Milliarden Euro aufwenden. Soweit das heutige Tagesecho. 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Im deutschsprachigen Programm geht es weiter. Obwohl die tschechische Patriotin Magdalena Dobromila-Retigová vor allem Gedichte und Erzählungen schrieb, ist sie durch ihr Kochbuch in die Geschichte eingegangen. Das Werk feiert dieses Jahr seinen 200. Geburtstag. Daher ist derzeit im Regionalmuseum in Litomyšl eine Ausstellung über Retigová und die Köchinnen ihrer Zeit zu sehen. Martina Schneibergowa lädt sie in den folgenden Minuten in das Museum ein.
4: Kapitel aus der tschechischen Geschichte.
5: Das Kochbuch Domácí kuchařka von Magdalena Dobromila Rettigová gilt als das erste Standardwerk über die böhmische Küche und ist bis heute hierzulande bekannt. Es erschien 1826 im Verlag Pospíšil in Hradec Králové. Anlässlich dieses Jubiläums wurde im Regionalmuseum in Litomyšl eine Ausstellung mit dem Titel O umění kuchařském über die Kochkunst eröffnet. Magdalena Dobromila Rettigová kam 1785 in der deutschsprachigen Familie Hartmann im mittelböhmischen Všeradice zur Welt. Ihr Vater, der dortige Burggraf Franz Hartmann, starb bereits, als Magdalena noch klein war. Mit ihrer Mutter zog sie danach mehrmals um. Bis zu ihrem 18. Lebensjahr sprach Magdalena nur Deutsch. Ihr Leben änderte sich, als sie 1807 den tschechischen Rechtsanwalt und Patrioten Jan Sudiprav Rettig heiratete. Rettigová, die inzwischen Tschechisch gelernt hat, wurde zu einer patriotisch orientierten Schriftstellerin. Die Familie zog einige Mal um. 1834 ließ sie sich in Litomyšl nieder. Die neue Ausstellung über Magdalena Dobromila Rettigová im dortigen Regionalmuseum bestehe aus mehreren Teilen, erzählt Kuratorin Hanna Klimešová.
1: Es werden hier alte Kochbücher gezeigt, die entweder vor Rettigovas Buch oder zur selben Zeit erschienen sind. Diese sind aus der Wissenschaftlichen Bibliothek in Olmütz ausgeliehen. Die deutschsprachigen Hörer und Leser könnte vielleicht das große Wiener Kochbuch von Anna Dorn aus dem Jahr 1827 interessieren. Rettigová hat Dorn natürlich gekannt. Zu sehen ist außerdem beispielsweise ein Kochbuch von Anna Wecker vom Ende des 16. Jahrhunderts. Wecker hat Rettigová eventuell inspiriert.
5: Rettigovas Kochbuch wurde 1826 herausgegeben. Ein Jahr zuvor hatte die Autorin das Werk beendet. Während der Zeit, in der Rettigová mit ihrem Mann an verschiedenen Orten Ostböhmens lebte, organisierte sie Kurse für Mädchen aus bürgerlichen Familien, denen sie das Kochen beibrachte. Die Kuratorin:
1: Das Besondere des Kochbuchs bestand darin, dass es gut verständlich war. So wie Rettigová die Mädchen unterrichtete, so war auch das Kochbuch verfasst. Sie duzte sie, aber achtete sehr darauf, dass sie gut wirtschafteten und sparsam blieben. Uns mag es heute komisch vorkommen, dass die Rezepte für viele Personen geschrieben wurden. Rettigová kochte jedoch nicht nur für ihre Familie, sondern auch für alle die anderen, die in ihrem Haus lebten. Dazu gehörten Diener und manchmal auch Lehrlinge. Sie war zudem eine große Philanthropin und verschenkte Essen auch an Bettler und weitere arme Menschen. Damals wurde oft für 12 oder 15 Personen gekocht. Wenn im Rezept von 30 Eiern die Rede ist, die man nehmen solle, dann ist das aus dieser Sicht nicht übertrieben.
5: Den patriotischen Namen Dobromila nahm Rettigová unter dem Einfluss ihres Mannes an. Diese habe sie zur tschechischen Sprache geführt, merkt die Kuratorin an.
1: Sie war eine tschechische Patriotin, die auch Deutsch schrieb. Rettigová wurde oft zu Besuch eingeladen und das Bürgertum in Litomyšl sprach gern Deutsch. Das Kochbuch erschien noch zu ihren Lebzeiten mehrmals auf Tschechisch und auch auf Deutsch. Bis zum Ende des 19. Jahrhunderts wurde das Kochbuch 10-mal herausgegeben. Wenn jemand sagt, er koche nach Rettigová, stimmt das nicht wortwörtlich. Als das Buch 1826 zum ersten Mal erschien, enthielt es rund 300 Rezepte. In der letzten Ausgabe während ihres Lebens umfasste es sogar 800 Rezepte. Rettigová hatte ihr Werk um 500 Rezepte erweitert. Dabei ist es jedoch nicht geblieben. Heute finden sich im Kochbuch rund 1000 Rezepte. Diese wurden vor allem von Antonie Duschankova ergänzt. Sie war die Tochter des Verlegers Pospíšil.
5: Die Kuratorin macht darauf aufmerksam, dass sich in der zweiten Hälfte des 19. Jahrhunderts die Zuckerindustrie entwickelte. Aus dem Grund wurden auch viele Rezepte für Torten und Mehlspeisen ins Kochbuch aufgenommen.

0: Wie es aus Magdalena Dobromila Rettigová, die Schriftstellerin werden wollte, eine erfolgreiche Kochbuchautorin geworden? Die Anfänge ihrer Kochkunst sind schon in der Kindheit zu finden. Laut Anna Klimeschewa hatte Rettigová eine verhältnismäßig komplizierte Kindheit. Ihre Mutter sei nicht besonders empathisch gewesen, erzählt die Kuratorin.
1: Die Mutter zwang die kleine Magdalena, verschiedene Hausarbeiten zu machen. Daher hat sie viel genäht, gestickt und geklöppelt. Als sie etwa 14 Jahre alt war, war sie auf dem Lande bei Gräfin Breda. Dort lernte sie kochen. Alle diese Kenntnisse und Fertigkeiten hat Magdalena später genutzt. Sie sehnte sich jedoch sehr danach, Schriftstellerin zu werden. Sie schrieb Gedichte und einfache Erzählungen, die für Mädchen bestimmt waren. Sie wollte damit zu deren Bildung beitragen und zudem die Leserinnen zum Glauben führen. Rettigová beklagte später jedoch, dass die Menschen gutes Essen einem Gedicht vorzögen. Darum hatte sie das Bedürfnis, alles niederzuschreiben, was sie in ihren Kochkursen den Mädchen vermittelte.
0: 1834 kamen Rettigová und ihr Mann nach Litomyšl. 11 Jahre verbrachte sie in der Stadt. 1845 starb sie und wurde in Litomyšl bestattet.

0: Ausstellung im Regionalmuseum wird anschaulich beschrieben, wie in der ersten Hälfte des 19. Jahrhunderts gekocht wurde. Ist ja gar nicht einfach gewesen, denn meist sei das Essen in einer Schwarzküche zubereitet worden, erzählt Hanna Klimešová.
1: Wenn man kochen wollte, musste man zuerst das Holz herbeischaffen, dann das Feuer machen und den Ofen anheizen. Wollte man Brot backen, musste der Teig am Vortag zubereitet werden. Der eigentliche Backvorgang nahm dann den ganzen Tag in Anspruch. Probleme gab es mit dem Wasser, denn damals führten noch keine Wasserleitungen in die Häuser. Die Dienstmädchen mussten zum Brunnen gehen und das Wasser herholen.
0: Anstatt im Kühlschrank wurden damals, wie die Kuratorin erzählt, bestimmte Lebensmittel im Keller gelagert. Einige Zutaten mussten jedoch frisch sein. Diese musste man vom Markt holen. Hinzu kommt noch das für die heutige Zeit etwas ungewöhnliche Geschirr, wie im Museum gezeigt wird.
1: Hier ist zu sehen, dass damals in großen, schweren Töpfen oder Kesseln gekocht wurde. Diese waren entweder aufgehängt oder wurden mit einem gabelartigen Werkzeug in den Ofen geschoben. Das Geschirr brauchte eine sorgfältige Pflege. Die Gefäße waren aus Zinn oder Kupfer. Das Kupfergeschirr war mit Zinn beschichtet. Wenn diese Zinnbeschichtung beschädigt wurde, kam das darunterliegende Blei zum Vorschein. Es bestand also ein Vergiftungsrisiko. Die Hausfrau musste sich um viele Dinge kümmern, an die wir heute gar nicht denken.
0: Die Ausstellung der Küchen habe sich damals jedoch sehr geändert, merkt die Kuratorin an. In höheren Gesellschaftsschichten geschah dies ziemlich schnell. Als Rettigova 1818 in Ústí nad Orlicí ihre Kurse für Mädchen organisierte, kochte sie der Experten zufolge schon auf gusseisernen Platten. Zur Herdrevolution sei es in den böhmischen Ländern aber erst Mitte des 19. Jahrhunderts gekommen, fügt Klimešová hinzu.

0: vier Schau werden in dem Kochen auch die Kunst des Tischdeckens gezeigt. Hanna Klimešová.
1: Tím, co vlastně nádobí v kuchyni nám připomíná spíše středověk.
2: Während das Geschirr eher an das Mittelalter erinnerte, wurde das Essen im Speisesaal oder im Salon auf herrlichem Porzellan aus Wien oder Meißen serviert. Eine bürgerliche Familie in Litomyšl musste natürlich auch einige Porzellanstücke einer berühmten Marke besitzen. Die Tassen waren schön verziert, fein geschliffen und mit Gold bemalt. Die Tischdecke sollte im Idealfall gestickt sein. Und die Stickereien waren das Werk der Hausfrau oder ihrer Töchter. Letztlich durfte auch ein Blumenstrauß nicht fehlen.
0: In den Sammlungen des Museums befinden sich viele persönliche Gegenstände von Magdalena Dobromila-Rettigová. In der Schau werden beispielsweise verschiedene Glückwünsche und auch Handschriften gezeigt. Diese lassen sich durchaus gut entziffern, die Kuratorin.
2: Sie hatte eine schöne Handschrift. Ich denke, dass die Redakteure im Verlag mit ihren Texten keine große Arbeit hatten. Rettigová war unglaublich aktiv. Sie hatte 6 Kinder, 3 davon haben überlebt. Auch wenn sie krank war, kümmerte sie sich um den Haushalt, bot zudem ihre Kochkurse an und schrieb sehr viel. Von ihren Kindern ist Tochter Jindřiška als Koloratursopranistin berühmt geworden. Sie trat 1834 in der Premiere des Stücks Fidlovačka von Josef Kajetan Till im Prager Ständetheater auf. Von 1842 bis zu ihrem Tod sang Jindřiška Rettigová, die auch unter dem Namen Henriette Rettig bekannt geworden ist, am Hof- und Nationaltheater München. Sie war eine renommierte deutsche Opernsängerin.

Die Ausstellung über die Kochkunst ist im Regionalmuseum in Litomyschl bis 6. September dieses Jahres zu sehen. Und das war's für heute, liebe Hörerinnen und Hörer. Am Mikrofon begleitet hat Sie diesmal Markéta Kachlíková. 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
1: Hallo und willkommen zur heutigen Sendung von Radio Prag International. Im Studio für Sie ist Margareta Kachlíková. Unsere Themen heute: Premier Babiš lehnt das traditionelle Koordinierungstreffen mit Staatspräsident Pavel ab und verschärft den politischen Konflikt. Näheres dazu in unserem ersten Beitrag. Warum vor dem Bau der Autobahn D3 von Prag nach Südböhmen intensiv nach alter SS-Munition gesucht werden muss, auch dazu hören Sie mehr im Tagesecho. Und Kulturgut Kochbuch. Die ostböhmische Stadt Litomyšl feiert den 200. Jahrestag des kulinarischen Hauptwerks von Magdalena Dobromila-Retigová. Wir haben eine Ausstellung zum Jubiläum besucht. Bleiben Sie dran für die Einzelheiten und Berichte meiner Mitarbeiter. Zuerst aber das Neueste aus Tschechien.
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2: Der tschechische Außenminister Petr Mazinka will die ökonomische und politische Zusammenarbeit mit Israel unterstützen. Das sagte er am Dienstag bei der Eröffnung des tschechisch-israelischen Unternehmerforums in Tel Aviv. Mazinka unterzeichnete anschließend mit seinem israelischen Amtskollegen Gideon Saar eine gemeinsame Erklärung. Das Ziel des Forums sei es, Kontakte anzuknüpfen, neue Kontrakte zu schließen und gemeinsame Projekte zu initiieren, so der tschechische Außenminister. Mazinka beendete am Dienstag seinen zweitägigen Besuch in Israel. Die Tschechische Republik ermöglicht seinen Worten zufolge Israel den Zutritt zum gemeinsamen europäischen Markt. Die Europäische Staatsanwaltschaft hat ein Strafverfahren wegen der Auszahlung von Subventionen dem Konzern Agrofert geleitet. Sie reagiert damit auf die Strafanzeige, die die tschechische Piratenpartei im Februar dieses Jahres wegen des mutmaßlichen Interessenkonflikts von Premier Andrej Babiš einreichte. Die Staatsanwaltschaft überprüft unter anderem Politiker und Amtsträger, die die Auszahlung der Subventionen ermöglichen. Zudem wird untersucht, warum die Tschechische Republik nicht die Rückforderung früher Subventionen vom Konzern Agrofert anstrebt. Darüber informiert der Nachrichtenserver Sezna Zprávy am Dienstag. Babiš übertrug im Februar dieses Jahres seine Agrofert-Anteile in den Fonds RSV Petrast und hält damit seinen Interessenkonflikt für gelöst. Die Piratenpartei hat Strafanzeige gegen Unbekannt wegen der möglichen Schädigung finanzieller Interessen der Europäischen Union, des Amtsmissbrauchs und der Verletzung der Pflicht bei der Verwaltung fremden Vermögens erstattet. Die Opposition kritisiert die Tatsache, dass Tschechien nicht zur Gruppe europäischer Länder in der Koalition für Raketenabwehr gehört. Die Partop 09 forderte die Regierung auf, sich dem Bündnis anzuschließen. Deutschland, Dänemark, Frankreich, Großbritannien, Italien, die Niederlande, Norwegen, Spanien und Schweden haben sich am Montag in Paris mit der Ukraine in einem neuen Bündnis für Raketenabwehr zusammengeschlossen. Die Tschechische Republik beteiligt sich an der Koalition, die defensiven Charakter hat, nicht. Das Ziel des Bündnisses ist es, die europäische Abwehr gegen ballistische Raketen aufzubauen. Premier Andrej Babiš forderte beim Treffen der Koalition der Willigen in Paris zur Bildung eines gemeinsamen Luftabwehrprojekts auf. Ein tschechisches Feuerwehrteam ist nach Griechenland gereist. Die Feuerwehrleute werden im Gebiet um die Stadt Patra stationiert, wo eine Waldbrandgefahr besteht. Dies teilte eine Sprecherin der tschechischen Feuerwehr am Dienstag der Presseagentur ČTK mit. Tschechische Feuerwehrleute helfen derzeit auch mit zwei Hubschraubern, Brände in Südfrankreich zu löschen. Im Königlichen Garten der Prager Burg beginnt am Dienstag das Bohemia Jazzfest. Außer Prag finden in den nächsten Tagen Konzerte in Pilsen, Prachatice, Hluboká und in Brünn statt. Das Festival wird vom tschechisch-amerikanischen Musiker Rudi Linka organisiert. Mit dem Bohemia Jazz Award wird in diesem Jahr der Pianist Gerald Clayton ausgezeichnet. Der Preis wird jedes Jahr vom Verwaltungsrat des Festivals für die Popularisierung von Jazz verliehen. Zum Abschluss noch ein Blick auf das Wetter. In Tschechien ist es am Mittwoch überwiegend wolkig. Es gibt Regenschauer und starke Gewitter. Die Tageshöchsttemperaturen liegen zwischen 23 und 29 Grad. In Lagen um 1000 Meter werden 17 Grad erreicht.
1: Das waren die Nachrichten mit Martina Schneibergova. 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Es folgt unser Tagesecho. Eigentlich will Tschechiens Präsident Pavel nach dem NATO-Gipfel in Ankara die Beziehungen zur Regierung wieder beruhigen. Doch Premier Babiš hat die ausgestreckte Hand des Staatspräsidenten ausgeschlagen. Mehr zu dem Konflikt und den Hintergründen nun von Till Janzer.
3: Über Monate hinweg hat sich der Konflikt zwischen Präsident Petr Pavel und dem tschechischen Kabinett immer weiter hochgeschaukelt. Zuletzt ging es darum, ob das

0: Die Tradition stammt sogar noch aus der Zwischenkriegszeit und geht auf Masaryk zurück. Noch am Wochenende beim Besuch des Festivals Pohoda in der Slowakei zeigte sich Pavel zuversichtlich.
1: Der Staatspräsident und der Premier teilen sich bei uns zahlreiche Kompetenzen, sodass der eine nicht ohne den anderen handeln kann. Ich bin überzeugt, dass wir nach der aufgebrachten Atmosphäre vor dem NATO-Gipfel in der Lage sind, wieder zu einer sachlichen Diskussion zurückfinden zu können.
0: Doch Premier Babiš lehnt das Gesprächsangebot ab. Warum soll er sich zu etwas koordinieren? Die Regierung habe ihre Politik und ihr Programm. Er wolle nicht Teil von Pavels Wahlkampf sein, sagte der Regierungschef am Sonntag dem öffentlich-rechtlichen tschechischen Fernsehen in Reaktion auf Pavel. Regierungspolitiker sind der Auffassung, dass der Staatspräsident konsequent ihre Arbeit kritisiere und gerade auch in außenpolitischen Fragen eine deutlich andere Meinung vertrete als die Koalition. Pavel sei Sprachrohr der Opposition, lautet der Vorwurf. Auf Nachfrage von Journalisten nahm Vizepremier Karel Havlíček nach der Regierungssitzung am Montag dazu Stellung.
1: Wir befinden uns in einer parlamentarischen Demokratie. Und wenn sich der Präsident beginnt, in die politische Auseinandersetzung einzumischen und seine Ansichten zu großen Teilen mit der derzeitigen Opposition übereinstimmen, weswegen er praktisch der Oppositionsführer ist, dann wehren wir uns verständlicherweise. Da ist nichts Schlechtes dabei. Wir wollen nicht mit ihm kämpfen. Wir wollen aber nicht Teil seiner Präsidentschaftskampagne sein. Wir konzentrieren uns auf die Regierung und unser Programm.
0: Es ist ein doppelter Vorwurf, den die Regierung gegenüber Pavel erhebt. Das eine ist die beständige Kritik an ihrer Arbeit. Das sei jedoch nichts Neues, urteilt der Verfassungsrechtler Ondřej Preuss von der Prager Karls-Universität.
1: Die Lage ist genau gleich wie unter den Amtsvorgängern von Pavel, ob das Klaus oder Zeman waren, aber selbst bei Havel. Auch damals gingen die Ansichten oft auseinander. Dennoch gab es die Koordinierungstreffen. Die Konsultationen ergeben also Sinn.
0: Die tschechische Verfassung sei eben auf eine Absprache, vor allem in der Außenpolitik, angelegt, ergänzt der Experte. Und einige seiner Kollegen Verfassungsrichter würden sogar behaupten, dass eher der Staatspräsident als die Regierung die außenpolitischen Vorgaben machen sollte. Denn das tschechische Staatsoberhaupt wird ja seit 2013 direkt vom Volk gewählt. Der zweite Vorwurf der Regierungspolitiker an Pavel lautet, dass dieser praktisch seine Kampagne zur Wiederwahl als Präsident aufgenommen habe. Dazu haben sich einige Politologen für das Nachrichtenportal Novinky CZ geäußert. Josef Mlejnek von der Prager Karls-Universität meint, dass die Regierung Pavel als Gegner ausgewählt habe, da die Oppositionspolitiker viel zu schwach in diesem Aspekt seien. Sein Kollege Michael Drascha befand wiederum, dass nicht Pavel den Präsidentschaftswahlkampf begonnen habe, sondern Babiš. Der Premier habe dem Amtsinhaber auf der Burg praktisch den Krieg erklärt, so Drascha. Denn noch Anfang Juli hatte Andrej Babiš behauptet, er wolle korrekte Beziehungen mit Peter Pavel haben.
1: Till Janzer hat berichtet. Der Baubeginn für den knapp 60 Kilometer langen Autobahnabschnitt zwischen Prag und Südböhmen ist in 2 Jahren geplant. Zu den erforderlichen Vorbereitungen gehört eine pyrotechnische Untersuchung. Besonders im Fokus steht dabei das Gelände eines ehemaligen Truppenübungsplatzes der Waffen-SS aus dem Zweiten Weltkrieg. Die Autobahn D3 soll künftig Prag über Budweis mit der österreichischen Grenze im Süden Tschechiens verbinden. Während der Abschnitt in Südböhmen bereits befahrbar ist, laufen in Mittelböhmen erst die Bauvorbereitungen. Unweit des Dorfes Minartice südlich der Stadt Benešov sind Pyrotechniker mit Metalldetektoren im Einsatz. Er überprüfe hauptsächlich, ob sich dort Munition befinde, erklärt Jiří Chládek von der Firma Borgata.
0: Wir befinden uns auf einem ehemaligen Truppenübungsplatz der Waffen-SS.

0: Prozess. Hier gab es mehrere Artillerieschulen, daher lässt sich vor allem Artilleriemunition erwarten.
1: Ein anderer Mitarbeiter zieht auf einem Feld einen Karren hinter sich her, Chladek erläutert.
0: Das ist ein Magnetometer, der das Erdmagnetfeld misst. Mithilfe spezieller Software können wir feststellen, ob sich Eisen- und Stahlgegenstände im Boden befinden.
1: Eine Aufnahme aus dem Archiv des tschechischen Rundfunks erinnert an den Beginn des Prager Aufstands im Mai 1945. Darin wird aufgefordert, deutsche Panzer zu stoppen, die vom Truppenübungsplatz aus nach Prag vorrücken.
2: Od Horana Benešova do Prahy postupujú germanské tanky.
1: Die Errichtung des sogenannten SS-Truppenübungsplatzes Böhmen bis 1943 SS-Truppenübungsplatzes Benešau wurde 1941 beschlossen. In den nachfolgenden Jahren wurden deswegen insgesamt über 30.000 Menschen aus Ortschaften in Mittelböhmen südlich von Prag ausgesiedelt. Die Fläche des Truppenübungsplatzes betrug etwa 450 Quadratkilometer. Nach der Kapitulation der Deutschen wurde er aufgelöst und ab Mai 1945 kehrten die ausgesiedelten Bewohner in ihre durch die Übungen verwüsteten Heimatorte zurück. Nach dem Zweiten Weltkrieg habe es auf den Feldern in dieser Region jede Menge Munition gegeben, erinnert Pyrotechniker Chladek.
0: Ein Augenzeuge berichtete, es sei beim Pflügen und bei den Feldarbeiten oft vorgekommen, dass ein Traktor oder Pflug auf eine Panzerabwehrmine fuhr. Bei den Explosionen wurden die Traktoren oft zerstört und deren Fahrer getötet.
1: Die tschechische Straßen- und Autobahndirektion lässt die pyrotechnischen Untersuchungen entlang der geplanten Gesamtstrecke der Autobahn D3 in Mittelböhmen durchführen. Die Kosten belaufen sich auf umgerechnet 5 Millionen Euro. Der Sprecher der Direktion Jan Riedl.
0: Wir wollen die D3 in Mittelböhmen, das sind rund 57 Kilometer, am Stück bauen und 2028 oder 2029 damit beginnen. Derzeit werden zahlreiche Grundstücke dafür aufgekauft.
1: Der Staat wird für den neuen Autobahnabschnitt rund 2,9 Milliarden Euro aufwenden. Soweit das heutige Tagesecho. 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Im deutschsprachigen Programm geht es weiter. Obwohl die tschechische Patriotin Magdalena Dobromila-Rettigová vor allem Gedichte und Erzählungen schrieb, ist sie durch ihr Kochbuch in die Geschichte eingegangen. Das Werk feiert dieses Jahr seinen 200. Geburtstag. Daher ist derzeit im Regionalmuseum in Litomyšl eine Ausstellung über Rettigová und die Köchinnen ihrer Zeit zu sehen. Martina Schneibergová lädt sie in den folgenden Minuten in das Museum ein.
3: Kapitel aus der tschechischen Geschichte.
4: Das Kochbuch Domácí kuchařka von Magdalena Dobromila-Rettigová gilt als das erste Standardwerk über die böhmische Küche und ist bis heute hierzulande bekannt. Es erschien 1826 im Verlag Pospíšil in Hradec Králové. Anlässlich dieses Jubiläums wurde im Regionalmuseum in Litomyšl eine Ausstellung mit dem Titel O umění kuchařském über die Kochkunst eröffnet. Magdalena Dobromila-Rettigová kam 1785 in der deutschsprachigen Familie Hartmann im mittelböhmischen Všeradice zur Welt. Ihr Vater, der dortige Burggraf Franz Hartmann, starb bereits, als Magdalena noch klein war. Mit ihrer Mutter zog sie danach mehrmals um. Bis zu ihrem 18. Lebensjahr sprach Magdalena nur Deutsch. Ihr Leben änderte sich, als sie 1807 den tschechischen Rechtsanwalt und Patrioten Jan Sudiprav Rettich heiratete. Rettigová, die inzwischen Tschechisch gelernt hat, wurde zu einer patriotisch orientierten Schriftstellerin. Die Familie zog einige Mal um. 1834 ließ sie sich in Litomyšl nieder. Die neue Ausstellung über Magdalena Dobromila Rettigová im dortigen Regionalmuseum bestehe aus mehreren Teilen, erzählt Kuratorin Hanna Klimešová.
1: Es werden hier alte Kochbücher gezeigt, die entweder vor Rettigovas Buch oder zur selben Zeit erschienen sind. Diese sind aus der Wissenschaftlichen Bibliothek in Olmütz ausgeliehen. Die deutschsprachigen Hörer und Leser könnte vielleicht das große Wiener Kochbuch von Anna Dorn aus dem Jahr 1827 interessieren. Rettigová hat Dorn natürlich gekannt. Zu sehen ist außerdem beispielsweise ein Kochbuch von Anna Wecker vom Ende des 16. Jahrhunderts. Wecker hat Rettigová eventuell inspiriert.
4: Rettigovas Kochbuch wurde 1826 herausgegeben. Ein Jahr zuvor hatte die Autorin das Werk beendet. Während der Zeit, in der Rettigová mit ihrem Mann an verschiedenen Orten Ostböhmens lebte, organisierte sie Kurse für Mädchen aus bürgerlichen Familien, denen sie das Kochen beibrachte. Die Kuratorin:
1: Das Besondere des Kochbuchs bestand darin, dass es gut verständlich war. So wie Rettigová die Mädchen unterrichtete, so war auch das Kochbuch verfasst. Sie duzte sie, aber achtete sehr darauf, dass sie gut wirtschafteten und sparsam blieben. Uns mag es heute komisch vorkommen, dass die Rezepte für viele Personen geschrieben wurden. Rettigová kochte jedoch nicht nur für ihre Familie, sondern auch für alle die anderen, die in ihrem Haus lebten. Dazu gehörten Diener und manchmal auch Lehrlinge. Sie war zudem eine große Philanthropin und verschenkte Essen auch an Bettler und weitere arme Menschen. Damals wurde oft für 12 oder 15 Personen gekocht. Wenn im Rezept von 30 Eiern die Rede ist, die man nehmen solle, dann ist das aus dieser Sicht nicht übertrieben.
4: Den patriotischen Namen Dobromila nahm Rettigová unter dem Einfluss ihres Mannes an. Diese habe sie zur tschechischen Sprache geführt, merkt die Kuratorin an.
1: Sie war eine tschechische Patriotin, die auch Deutsch schrieb. Rettigová wurde oft zu Besuch eingeladen und das Bürgertum in Litomyšl sprach gern Deutsch. Das Kochbuch erschien noch zu ihren Lebzeiten mehrmals auf Tschechisch und auch auf Deutsch. Bis zum Ende des 19. Jahrhunderts wurde das Kochbuch 10-mal herausgegeben. Wenn jemand sagt, er koche nach Rettigová, stimmt das nicht wortwörtlich. Als das Buch 1826 zum ersten Mal erschien, enthielt es rund 300 Rezepte. In der letzten Ausgabe während ihres Lebens umfasste es sogar 800 Rezepte. Rettigová hatte ihr Werk um 500 Rezepte erweitert. Dabei ist es jedoch nicht geblieben. Heute finden sich im Kochbuch rund 1000 Rezepte. Diese wurden vor allem von Antonie Duschanková ergänzt. Sie war die Tochter des Verlegers Pospíšil.
4: Die Kuratorin macht darauf aufmerksam, dass sich in der zweiten Hälfte des 19. Jahrhunderts die Zuckerindustrie entwickelte. Aus dem Grund wurden auch viele Rezepte für Torten und Mehlspeisen ins Kochbuch aufgenommen.

0: Wie es aus Magdalena Dobromila Rettigová, die Schriftstellerin werden wollte, eine erfolgreiche Kochbuchautorin geworden? Die Anfänge ihrer Kochkunst sind schon in der Kindheit zu finden. Laut Anna Klimeschewa hatte Rettigová eine verhältnismäßig komplizierte Kindheit. Ihre Mutter sei nicht besonders empathisch gewesen, erzählt die Kuratorin.
1: Die Mutter zwang die kleine Magdalena, verschiedene Hausarbeiten zu machen. Daher hat sie viel genäht, gestickt und geklöppelt. Als sie etwa 14 Jahre alt war, war sie auf dem Lande bei Gräfin Breda. Dort lernte sie kochen. Alle diese Kenntnisse und Fertigkeiten hat Magdalena später genutzt. Sie sehnte sich jedoch sehr danach, Schriftstellerin zu werden. Sie schrieb Gedichte und einfache Erzählungen, die für Mädchen bestimmt waren. Sie wollte damit zu deren Bildung beitragen und zudem die Leserinnen zum Glauben führen. Rettigová beklagte später jedoch, dass die Menschen gutes Essen einem Gedicht vorzögen. Darum hatte sie das Bedürfnis, alles niederzuschreiben, was sie in ihren Kochkursen den Mädchen vermittelte.
0: 1834 kamen Rettigová und ihr Mann nach Litomyšl. 11 Jahre verbrachte sie in der Stadt. 1845 starb sie und wurde in Litomyšl bestattet.

0: Ausstellung im Regionalmuseum wird anschaulich beschrieben, wie in der ersten Hälfte des 19. Jahrhunderts gekocht wurde. Ist ja gar nicht einfach gewesen, denn meist sei das Essen in einer Schwarzküche zubereitet worden, erzählt Hanna Klimešová.
1: Wenn man kochen wollte, musste man zuerst das Holz herbeischaffen, dann das Feuer machen und den Ofen anheizen. Wollte man Brot backen, musste der Teig am Vortag zubereitet werden. Der eigentliche Backvorgang nahm dann den ganzen Tag in Anspruch. Probleme gab es mit dem Wasser, denn damals führten noch keine Wasserleitungen in die Häuser. Die Dienstmädchen mussten zum Brunnen gehen und das Wasser herholen.
0: Anstatt im Kühlschrank wurden damals, wie die Kuratorin erzählt, bestimmte Lebensmittel im Keller gelagert. Einige Zutaten mussten jedoch frisch sein, diese musste man vom Markt holen. Hinzu kommt noch das für die heutige Zeit etwas ungewöhnliche Geschirr, wie im Museum gezeigt wird.
1: Hier ist zu sehen, dass damals in großen, schweren Töpfen oder Kesseln gekocht wurde. Diese waren entweder aufgehängt oder wurden mit einem gabelartigen Werkzeug in den Ofen geschoben. Das Geschirr brauchte eine sorgfältige Pflege. Die Gefäße waren aus Zinn oder Kupfer. Das Kupfergeschirr war mit Zinn beschichtet. Wenn diese Zinnbeschichtung beschädigt wurde, kam das darunterliegende Blei zum Vorschein. Es bestand also ein Vergiftungsrisiko. Die Hausfrau musste sich um viele Dinge kümmern, an die wir heute gar nicht denken.
0: Die Ausstellung der Küchen habe sich damals jedoch sehr geändert, merkt die Kuratorin an. In höheren Gesellschaftsschichten geschah dies ziemlich schnell. Als Retigova 1818 in Ústí nad Orlicí ihre Kurse für Mädchen organisierte, kochte sie der Experten zufolge schon auf gusseisernen Platten. Zur Herdrevolution sei es in den böhmischen Ländern aber erst Mitte des 19. Jahrhunderts gekommen, fügt Klimešová hinzu.

0: In der Show wird neben dem Kochen auch die Kunst des Tischdeckens gezeigt. Hanna Klimešová.
1: Während das Geschirr eher an das Mittelalter erinnerte, wurde das Essen im Speisesaal oder im Salon auf herrlichem Porzellan aus Wien oder Meißen serviert. Eine bürgerliche Familie in Litomyšl musste natürlich auch einige Porzellanstücke einer berühmten Marke besitzen. Die Tassen waren schön verziert, fein geschliffen und mit Gold bemalt. Die Tischdecke sollte im Idealfall gestickt sein. Und die Stickereien waren das Werk der Hausfrau oder ihrer Töchter. Letztlich durfte auch ein Blumenstrauß nicht fehlen.
0: In den Sammlungen des Museums befinden sich viele persönliche Gegenstände von Magdalena Dobromila-Rettigová. In der Schau werden beispielsweise verschiedene Glückwünsche und auch Handschriften gezeigt. Diese lassen sich durchaus gut entziffern, die Kuratorin.
1: Sie hatte eine schöne Handschrift. Ich denke, dass die Redakteure im Verlag mit ihren Texten keine große Arbeit hatten. Rettigová war unglaublich aktiv. Sie hatte 6 Kinder, 3 davon haben überlebt. Auch wenn sie krank war, kümmerte sie sich um den Haushalt, bot zudem ihre Kochkurse an und schrieb sehr viel. Von ihren Kindern ist Tochter Jindřiška als Koloratursopranistin berühmt geworden. Sie trat 1834 in der Premiere des Stücks Fidlovačka von Josef Kajetán Tyl im Prager Ständetheater auf. Von 1842 bis zu ihrem Tod sang Jindřiška Rettigová, die auch unter dem Namen Henriette Rettig bekannt geworden ist, am Hof- und Nationaltheater München. Sie war eine renommierte deutsche Opernsängerin.

Die Ausstellung über die Kochkunst ist im Regionalmuseum in Letomischl bis 6. September dieses Jahres zu sehen. Und das war's für heute, liebe Hörerinnen und Hörer. Am Mikrofon begleitet hat sie diesmal Markéta Kachlíková. 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
1: Hallo und willkommen zur heutigen Sendung von Radio Prag International. Im Studio für Sie ist Margareta Kachlíková. Unsere Themen heute: Premier Babiš lehnt das traditionelle Koordinierungstreffen mit Staatspräsident Pavel ab und verschärft den politischen Konflikt. Näheres dazu in unserem ersten Beitrag. Warum vor dem Bau der Autobahn D3 von Prag nach Südböhmen intensiv nach alter SS-Munition gesucht werden muss, auch dazu hören Sie mehr im Tagesecho. Und Kulturgut Kochbuch. Die ostböhmische Stadt Litomyšl feiert den 200. Jahrestag des kulinarischen Hauptwerks von Magdalena Dobromila-Retigová. Wir haben eine Ausstellung zum Jubiläum besucht. Bleiben Sie dran für die Einzelheiten und Berichte meiner Mitarbeiter. Zuerst aber das Neueste aus Tschechien.
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2: Der tschechische Außenminister Petr Maczinka will die ökonomische und politische Zusammenarbeit mit Israel unterstützen. Das sagte er am Dienstag bei der Eröffnung des tschechisch-israelischen Unternehmerforums in Tel Aviv. Maczinka unterzeichnete anschließend mit seinem israelischen Amtskollegen Gideon Saar eine gemeinsame Erklärung. Das Ziel des Forums sei es, Kontakte anzuknüpfen, neue Kontrakte zu schließen und gemeinsame Projekte zu initiieren, so der tschechische Außenminister. Maczinka beendete am Dienstag seinen zweitägigen Besuch in Israel. Die Tschechische Republik ermöglicht seinen Worten zufolge Israel den Zutritt zum gemeinsamen europäischen Markt. Die Europäische Staatsanwaltschaft hat ein Strafverfahren wegen der Auszahlung von Subventionen dem Konzern Agrofert geleitet. Sie reagiert damit auf die Strafanzeige, die die tschechische Piratenpartei im Februar dieses Jahres wegen des mutmaßlichen Interessenkonflikts von Premier Andrej Babiš einreichte. Die Staatsanwaltschaft überprüft unter anderem Politiker und Amtsträger, die die Auszahlung der Subventionen ermöglichen. Zudem wird untersucht, warum die Tschechische Republik nicht die Rückforderung früher Subventionen vom Konzern Agrofert anstrebt. Darüber informierte Nachrichtenserver Seznam Zprávy am Dienstag. Babiš übertrug im Februar dieses Jahres seine Agrofert-Anteile in den Fonds RSV Petrast und hält damit seinen Interessenkonflikt für gelöst. Die Piratenpartei hat Strafanzeige gegen Unbekannt wegen der möglichen Schädigung finanzieller Interessen der Europäischen Union, des Amtsmissbrauchs und der Verletzung der Pflicht bei der Verwaltung fremden Vermögens erstattet. Die Opposition kritisiert die Tatsache, dass Tschechien nicht zur Gruppe europäischer Länder in der Koalition für Raketenabwehr gehört. Die Partei 09 forderte die Regierung auf, sich dem Bündnis anzuschließen. Deutschland, Dänemark, Frankreich, Großbritannien, Italien, die Niederlande, Norwegen, Spanien und Schweden haben sich am Montag in Paris mit der Ukraine in einem neuen Bündnis für Raketenabwehr zusammengeschlossen. Die Tschechische Republik beteiligt sich an der Koalition, die defensiven Charakter hat, nicht. Das Ziel des Bündnisses ist es, die europäische Abwehr gegen ballistische Raketen aufzubauen. Premier Andrej Babiš forderte beim Treffen der Koalition der Willigen in Paris zur Bildung eines gemeinsamen Luftabwehrprojekts auf. Ein tschechisches Feuerwehrteam ist nach Griechenland gereist. Die Feuerwehrleute werden im Gebiet um die Stadt Patra stationiert, wo eine Waldbrandgefahr besteht. Dies teilte eine Sprecherin der tschechischen Feuerwehr am Dienstag der Presseagentur ČTK mit. Tschechische Feuerwehrleute helfen derzeit auch mit 2 Hubschraubern, Brände in Südfrankreich zu löschen. Im Königlichen Garten der Prager Burg beginnt am Dienstag das Bohemia Jazz Fest. Außer Prag finden in den nächsten Tagen Konzerte in Pilsen, Prachatice, Hluboká und in Brünn statt. Das Festival wird vom tschechisch-amerikanischen Musiker Rudi Linka organisiert. Mit dem Bohemia Jazz Award wird in diesem Jahr der Pianist Gerald Clayton ausgezeichnet. Der Preis wird jedes Jahr vom Verwaltungsrat des Festivals für die Popularisierung von Jazz verliehen. Zum Abschluss noch ein Blick auf das Wetter. In Tschechien ist es am Mittwoch überwiegend wolkig. Es gibt Regenschauer und starke Gewitter. Die Tageshöchsttemperaturen liegen zwischen 23 und 29 Grad. In Lagen um 1000 Meter werden 17 Grad erreicht.
1: Das waren die Nachrichten mit Martina Schneibergowa. 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Es folgt unser Tagesecho. Eigentlich will Tschechiens Präsident Pavel nach dem NATO-Gipfel in Ankara die Beziehungen zur Regierung wieder beruhigen. Doch Premier Babiš hat die ausgestreckte Hand des Staatspräsidenten ausgeschlagen. Mehr zu dem Konflikt und den Hintergründen nun von Till Janzer.
3: Über Monate hinweg hat sich der Konflikt zwischen Präsident Petr Pavel und dem tschechischen Kabinett immer weiter hochgeschaukelt. Zuletzt ging es darum, ob das Staatsoberhaupt die Delegation des Landes beim NATO-Gipfel anführt, so wie er dies von der Vorgängerregierung her gewohnt war. Premier Andrej Babiš entschied letztlich, Pavel solle gar nicht nach Ankara reisen. Doch dieser setzte per einstweiliger Verfügung des Verfassungsgerichts seine Teilnahme durch. Noch beim NATO-Gipfel versuchte der Staatspräsident die Lage zu beruhigen und bot die Wiederaufnahme der Koordinierungstreffen zur Außenpolitik an. Diese Treffen sind eigentlich eine Institution in Tschechien. Bisher haben sich die höchsten Vertreter des Staates regelmäßig beraten. Die Tradition stammt sogar noch aus der Zwischenkriegszeit und geht auf Masaryk zurück. Noch am Wochenende beim Besuch des Festivals Pohoda in der Slowakei zeigte sich Pavel zuversichtlich.
1: Der Staatspräsident und der Premier teilen sich bei uns zahlreiche Kompetenzen, sodass der eine nicht ohne den anderen handeln kann. Ich bin überzeugt, dass wir nach der aufgebrachten Atmosphäre vor dem NATO-Gipfel in der Lage sind, wieder zu einer sachlichen Diskussion zurückfinden zu können.

0: Karel Havlíček nach der Regierungssitzung am Montag dazu Stellung.
1: Wir befinden uns in einer parlamentarischen Demokratie. Und wenn sich der Präsident beginnt, in die politische Auseinandersetzung einzumischen und seine Ansichten zu großen Teilen mit der derzeitigen Opposition übereinstimmen, weswegen er praktisch der Oppositionsführer ist, dann wehren wir uns verständlicherweise. Da ist nichts Schlechtes dabei. Wir wollen nicht mit ihm kämpfen. Wir wollen aber nicht Teil seiner Präsidentschaftskampagne sein. Wir konzentrieren uns auf die Regierung und unser Programm.
0: Es ist ein doppelter Vorwurf, den die Regierung gegenüber Pavel erhebt. Das eine ist die beständige Kritik an ihrer Arbeit. Das sei jedoch nichts Neues, urteilt der Verfassungsrechtler Ondřej Preuss von der Prager Karls-Universität.
1: Die Lage ist genau gleich wie unter den Amtsvorgängern von Pavel, ob das Klaus oder Zeman waren, aber selbst bei Havel. Auch damals gingen die Ansichten oft auseinander. Dennoch gab es die Koordinierungstreffen. Die Konsultationen ergeben also Sinn.
0: Die tschechische Verfassung sei eben auf eine Absprache, vor allem in der Außenpolitik, angelegt, ergänzt der Experte. Und einige seiner Kollegen Verfassungsrichter würden sogar behaupten, dass eher der Staatspräsident als die Regierung die außenpolitischen Vorgaben machen sollte. Denn das tschechische Staatsoberhaupt wird ja seit 2013 direkt vom Volk gewählt. Der zweite Vorwurf der Regierungspolitiker an Pavel lautet, dass dieser praktisch seine Kampagne zur Wiederwahl als Präsident aufgenommen habe. Dazu haben sich einige Politologen für das Nachrichtenportal Novinky CZ geäußert. Josef Mlejnek von der Prager Karls-Universität meint, dass die Regierung Pavel als Gegner ausgewählt habe, da die Oppositionspolitiker viel zu schwach in diesem Aspekt seien. Sein Kollege Michael Drascha befand wiederum, dass nicht Pavel den Präsidentschaftswahlkampf begonnen habe, sondern Babiš. Der Premier habe dem Amtsinhaber auf der Burg praktisch den Krieg erklärt, so Drascha. Denn noch Anfang Juli hatte Andrej Babiš behauptet, er wolle korrekte Beziehungen mit Peter Pavel haben.
1: Till Janzer hat berichtet. Der Baubeginn für den knapp 60 Kilometer langen Autobahnabschnitt zwischen Prag und Südböhmen ist in 2 Jahren geplant. Zu den erforderlichen Vorbereitungen gehört eine pyrotechnische Untersuchung. Besonders im Fokus steht dabei das Gelände eines ehemaligen Truppenübungsplatzes der Waffen-SS aus dem Zweiten Weltkrieg. Die Autobahn D3 soll künftig Prag über Budweis mit der österreichischen Grenze im Süden Tschechiens verbinden. Während der Abschnitt in Südböhmen bereits befahrbar ist, laufen in Mittelböhmen erst die Bauvorbereitungen. Unweit des Dorfes Minartice südlich der Stadt Benešov sind Pyrotechniker mit Metalldetektoren im Einsatz. Er überprüfe hauptsächlich, ob sich dort Munition befinde, erklärt Jiří Chládek von der Firma Borgata.
0: Wir befinden uns auf einem ehemaligen Truppenübungsplatz der Waffen-SS. Hier gab es mehrere Artillerieschulen, daher lässt sich vor allem Artilleriemunition erwarten.
1: Ein anderer Mitarbeiter zieht auf einem Feld einen Karren hinter sich her, Chládek erläutert.
0: Das ist ein Magnetometer, der das Erdmagnetfeld misst. Mithilfe spezieller Software können wir feststellen, ob sich Eisen- und Stahlgegenstände im Boden befinden.
1: Eine Aufnahme aus dem Archiv des tschechischen Rundfunks erinnert an den Beginn des Prager Aufstands im Mai 1945. Darin wird aufgefordert, deutsche Panzer zu stoppen, die vom Truppenübungsplatz aus nach Prag vorrücken.
2: Od Horoda Benešova do Prahy postupujú germanské tanky.
1: Die Errichtung des sogenannten SS-Truppenübungsplatzes Böhmen bis 1943 SS-Truppenübungsplatzes Benešau wurde 1941 beschlossen. In den nachfolgenden Jahren wurden deswegen insgesamt über 30.000

0: Menschen aus Ortschaften in Mittelböhmen südlich von Prag ausgesiedelt. Die Fläche des Truppenübungsplatzes betrug etwa 450 Quadratkilometer. Nach der Kapitulation der Deutschen wurde er aufgelöst und ab Mai 1945 kehrten die ausgesiedelten Bewohner in ihre durch die Übungen verwüsteten Heimatorte zurück. Nach dem Zweiten Weltkrieg habe es auf den Feldern in dieser Region jede Menge Munition gegeben, erinnert Pyrotechniker Chládek.
1: Ein Augenzeuge berichtete, es sei beim Pflügen und bei den Feldarbeiten oft vorgekommen, dass ein Traktor oder Pflug auf eine Panzerabwehrmine fuhr. Bei den Explosionen wurden die Traktoren oft zerstört und deren Fahrer getötet.
0: Die tschechische Straßen- und Autobahndirektion lässt die pyrotechnischen Untersuchungen entlang der geplanten Gesamtstrecke der Autobahn D3 in Mittelböhmen durchführen. Die Kosten belaufen sich auf umgerechnet 5 Millionen Euro. Der Sprecher der Direktion Jan Riedl.
1: Wir wollen die D3 in Mittelböhmen, das sind rund 57 Kilometer, am Stück bauen und 2028 oder 2029 damit beginnen. Derzeit werden zahlreiche Grundstücke dafür aufgekauft.
0: Der Staat wird für den neuen Autobahnabschnitt rund 2,9 Milliarden Euro aufwenden. Soweit das heutige Tagesecho. 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Im deutschsprachigen Programm geht es weiter. Obwohl die tschechische Patriotin Magdalena Dobromila-Rettigová vor allem Gedichte und Erzählungen schrieb, ist sie durch ihr Kochbuch in die Geschichte eingegangen. Das Werk feiert dieses Jahr seinen 200. Geburtstag. Daher ist derzeit im Regionalmuseum in Litomyšl eine Ausstellung über Rettigová und die Köchinnen ihrer Zeit zu sehen. Martina Schneibergová lädt sie in den folgenden Minuten in das Museum ein.
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3: Das Kochbuch Domácí kuchařka von Magdalena Dobromila-Rettigová gilt als das erste Standardwerk über die böhmische Küche und ist bis heute hierzulande bekannt. Es erschien 1826 im Verlag Pospíšil in Hradec Králové. Anlässlich dieses Jubiläums wurde im Regionalmuseum in Litomyšl eine Ausstellung mit dem Titel O umění kuchařském über die Kochkunst eröffnet. Magdalena Dobromila-Rettigová kam 1785 in der deutschsprachigen Familie Hartmann im mittelböhmischen Všeradice zur Welt. Ihr Vater, der dortige Burggraf Franz Hartmann, starb bereits, als Magdalena noch klein war. Mit ihrer Mutter zog sie danach mehrmals um. Bis zu ihrem 18. Lebensjahr sprach Magdalena nur Deutsch. Ihr Leben änderte sich, als sie 1807 den tschechischen Rechtsanwalt und Patrioten Jan Sudiprav Rettig heiratete. Rettigová, die inzwischen Tschechisch gelernt hat, wurde zu einer patriotisch orientierten Schriftstellerin. Die Familie zog einige Mal um. 1834 ließ sie sich in Litomyšl nieder. Die neue Ausstellung über Magdalena Dobromila-Rettigová im dortigen Regionalmuseum bestehe aus mehreren Teilen, erzählt Kuratorin Hanna Klimešová.
0: Es werden hier alte Kochbücher gezeigt, die entweder vor Rettigovas Buch oder zur selben Zeit erschienen sind. Diese sind aus der Wissenschaftlichen Bibliothek in Olmütz ausgeliehen. Die deutschsprachigen Hörer und Leser könnte vielleicht das große Wiener Kochbuch von Anna Dorn aus dem Jahr 1827 interessieren. Rettigová hat Dorn natürlich gekannt. Zu sehen ist außerdem beispielsweise ein Kochbuch von Anna Wecker vom Ende des 16. Jahrhunderts. Wecker hat Rettigová eventuell inspiriert.
3: Rettigovas Kochbuch wurde 1826 herausgegeben. Ein Jahr zuvor hatte die Autorin das Werk beendet. Während der Zeit in der Rettigova mit ihrem Mann an verschiedenen Orten Ostböhmens lebte, organisierte sie Kurse für Mädchen aus bürgerlichen Familien, denen sie das Kochen beibrachte. Die Kuratorin.
0: Das Besondere des Kochbuchs bestand darin, dass es gut verständlich war. So wie Retigova die Mädchen unterrichtete, so war auch das Kochbuch verfasst. Sie duzte sie, aber achtete sehr darauf, dass sie gut wirtschafteten und sparsam blieben. Uns mag es heute komisch vorkommen, dass die Rezepte für viele Personen geschrieben wurden. Retigova kochte jedoch nicht nur für ihre Familie, sondern auch für alle die anderen, die in ihrem Haus lebten. Dazu gehörten Diener und manchmal auch Lehrlinge. Sie war zudem eine große Philanthropin und verschenkte Essen auch an Bettler und weitere arme Menschen. Damals wurde oft für 12 oder 15 Personen gekocht. Wenn im Rezept von 30 Eiern die Rede ist, die man nehmen solle, dann ist das aus dieser Sicht nicht übertrieben.
3: Den patriotischen Namen Dobromila nahm Retigova unter dem Einfluss ihres Mannes an. Diese habe sie zur tschechischen Sprache geführt, merkt die Kuratorin an.
0: Sie war eine tschechische Patriotin, die auch Deutsch schrieb. Retigova wurde oft zu Besuch eingeladen und das Bürgertum in Litomyšl sprach gern Deutsch. Das Kochbuch erschien noch zu ihren Lebzeiten mehrmals auf Tschechisch und auch auf Deutsch. Bis zum Ende des 19. Jahrhunderts wurde das Kochbuch 10-mal herausgegeben. Wenn jemand sagt, er koche nach Retigova, stimmt das nicht wortwörtlich. Als das Buch 1826 zum ersten Mal erschien, enthielt es rund 300 Rezepte. In der letzten Ausgabe während ihres Lebens umfasste es sogar 800 Rezepte. Retigova hatte ihr Werk um 500 Rezepte erweitert. Dabei ist es jedoch nicht geblieben. Heute finden sich im Kochbuch rund 1000 Rezepte. Diese wurden vor allem von Antonie Duschankova ergänzt. Sie war die Tochter des Verlegers Pospíšil.
3: Die Kuratorin macht darauf aufmerksam, dass sich in der zweiten Hälfte des 19. Jahrhunderts die Zuckerindustrie entwickelte. Aus dem Grund wurden auch viele Rezepte für Torten und Mehlspeisen ins Kochbuch aufgenommen.

0: Wie es aus Magdalena Dobromila-Retti Govar, die Schriftstellerin werden wollte, eine erfolgreiche Kochbuchautorin geworden? Die Anfänge ihrer Kochkunst sind schon in der Kindheit zu finden. Laut Anna Klimeschewa hatte Retti Govar eine verhältnismäßig komplizierte Kindheit. Ihre Mutter sei nicht besonders empathisch gewesen, erzählt die Kuratorin.
1: Die Mutter zwang die kleine Magdalena, verschiedene Hausarbeiten zu machen. Daher hat sie viel genäht, gestickt und geklöppelt. Als sie etwa 14 Jahre alt war, war sie auf dem Lande bei Gräfin Breda. Dort lernte sie kochen. Alle diese Kenntnisse und Fertigkeiten hat Magdalena später genutzt. Sie sehnte sich jedoch sehr danach, Schriftstellerin zu werden. Sie schrieb Gedichte und einfache Erzählungen, die für Mädchen bestimmt waren. Sie wollte damit zu deren Bildung beitragen und zudem die Leserinnen zum Glauben führen. Retti Govar beklagte später jedoch, dass die Menschen gutes Essen einem Gedicht vorzögen. Darum hatte sie das Bedürfnis, alles niederzuschreiben, was sie in ihren Kochkursen den Mädchen vermittelte.
0: 1834 kamen Retti Govar und ihr Mann nach Litomyšl. 11 Jahre verbrachte sie in der Stadt. 1845 starb sie und wurde in Litomyšl bestattet.

0: Ausstellung im Regionalmuseum wird anschaulich beschrieben, wie in der ersten Hälfte des 19. Jahrhunderts gekocht wurde. Ist ja gar nicht einfach gewesen, denn meist sei das Essen in einer Schwarzküche zubereitet worden, erzählt Hanna Klimešová.
1: Wenn man kochen wollte, musste man zuerst das Holz herbeischaffen, dann das Feuer machen und den Ofen anheizen. Wollte man Brot backen, musste der Teig am Vortag zubereitet werden. Der eigentliche Backvorgang nahm dann den ganzen Tag in Anspruch. Probleme gab es mit dem Wasser, denn damals führten noch keine Wasserleitungen in die Häuser. Die Dienstmädchen mussten zum Brunnen gehen und das Wasser herholen.
0: Anstatt im Kühlschrank wurden damals, wie die Kuratorin erzählt, bestimmte Lebensmittel im Keller gelagert. Einige Zutaten mussten jedoch frisch sein, diese musste man vom Markt holen. Hinzu kommt noch das für die heutige Zeit etwas ungewöhnliche Geschirr, wie im Museum gezeigt wird.
1: Hier ist zu sehen, dass damals in großen, schweren Töpfen oder Kesseln gekocht wurde. Diese waren entweder aufgehängt oder wurden mit einem gabelartigen Werkzeug in den Ofen geschoben. Das Geschirr brauchte eine sorgfältige Pflege. Die Gefäße waren aus Zinn oder Kupfer. Das Kupfergeschirr war mit Zinn beschichtet. Wenn diese Zinnbeschichtung beschädigt wurde, kam das darunterliegende Blei zum Vorschein. Es bestand also ein Vergiftungsrisiko. Die Hausfrau musste sich um viele Dinge kümmern, an die wir heute gar nicht denken.
0: Die Ausstellung der Küchen habe sich damals jedoch sehr geändert, merkt die Kuratorin an. In höheren Gesellschaftsschichten geschah dies ziemlich schnell. Als Rettigova 1818 in Ústí nad Orlicí ihre Kurse für Mädchen organisierte, kochte sie der Experten zufolge schon auf gusseisernen Platten. Zur Herdrevolution sei es in den böhmischen Ländern aber erst Mitte des 19. Jahrhunderts gekommen, fügt Klimešová hinzu.

0: In der Show wird neben dem Kochen auch die Kunst des Tischdeckens gezeigt. Hanna Klimešová.
1: Während das Geschirr eher an das Mittelalter erinnerte, wurde das Essen im Speisesaal oder im Salon auf herrlichem Porzellan aus Wien oder Meißen serviert. Eine bürgerliche Familie in Litomyšl musste natürlich auch einige Porzellanstücke einer berühmten Marke besitzen. Die Tassen waren schön verziert, fein geschliffen und mit Gold bemalt. Die Tischdecke sollte im Idealfall gestickt sein. Und die Stickereien waren das Werk der Hausfrau oder ihrer Töchter. Letztlich durfte auch ein Blumenstrauß nicht fehlen.
0: In den Sammlungen des Museums befinden sich viele persönliche Gegenstände von Magdalena Dobromila-Rettigová. In der Schau werden beispielsweise verschiedene Glückwünsche und auch Handschriften gezeigt. Diese lassen sich durchaus gut entziffern, die Kuratorin.
1: Sie hatte eine schöne Handschrift. Ich denke, dass die Redakteure im Verlag mit ihren Texten keine große Arbeit hatten. Rettigová war unglaublich aktiv. Sie hatte 6 Kinder, 3 davon haben überlebt. Auch wenn sie krank war, kümmerte sie sich um den Haushalt, bot zudem ihre Kochkurse an und schrieb sehr viel. Von ihren Kindern ist Tochter Jindřiška als Koloratursopranistin berühmt geworden. Sie trat 1834 in der Premiere des Stücks Fedlovačka von Josef Kajetán Tyl im Prager Ständetheater auf. Von 1842 bis zu ihrem Tod sang Jindřiška Rettigová, die auch unter dem Namen Henriette Rettig bekannt geworden ist, am Hof- und Nationaltheater München. Sie war eine renommierte deutsche Opernsängerin.

Die Ausstellung über die Kochkunst ist im Regionalmuseum in Letomischl bis 6. September dieses Jahres zu sehen. Und das war's für heute, liebe Hörerinnen und Hörer. Am Mikrofon begleitet hat Sie diesmal Markéta Kachlíková. 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
1: Hallo und willkommen zur heutigen Sendung von Radio Prag International. Im Studio für Sie ist Margareta Kachlíková. Unsere Themen heute: Premier Babiš lehnt das traditionelle Koordinierungstreffen mit Staatspräsident Pavel ab und verschärft den politischen Konflikt. Näheres dazu in unserem ersten Beitrag. Warum vor dem Bau der Autobahn D3 von Prag nach Südböhmen intensiv nach alter SS-Munition gesucht werden muss, auch dazu hören Sie mehr im Tagesecho. Und Kulturgut Kochbuch. Die ostböhmische Stadt Litomyšl feiert den 200. Jahrestag des kulinarischen Hauptwerks von Magdalena Dobromila-Retigová. Wir haben eine Ausstellung zum Jubiläum besucht. Bleiben Sie dran für die Einzelheiten und Berichte meiner Mitarbeiter. Zuerst aber das Neueste aus Tschechien.
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2: Der tschechische Außenminister Petr Mazinka will die ökonomische und politische Zusammenarbeit mit Israel unterstützen. Das sagte er am Dienstag bei der Eröffnung des tschechisch-israelischen Unternehmerforums in Tel Aviv. Mazinka unterzeichnete anschließend mit seinem israelischen Amtskollegen Gideon Saar eine gemeinsame Erklärung. Das Ziel des Forums sei es, Kontakte anzuknüpfen, Kontrakte zu schließen und gemeinsame Projekte zu initiieren, so der tschechische Außenminister. Mazinka beendete am Dienstag seinen zweitägigen Besuch in Israel. Die Tschechische Republik ermöglicht seinen Worten zufolge Israel den Zutritt zum gemeinsamen europäischen Markt. Die Europäische Staatsanwaltschaft hat ein Strafverfahren wegen der Auszahlung von Subventionen dem Konzern Agrofert geleitet. Sie reagiert damit auf die Strafanzeige, die die tschechische Piratenpartei im Februar dieses Jahres wegen des mutmaßlichen Interessenkonflikts von Premier Andrej Babiš einreichte. Die Staatsanwaltschaft überprüft unter anderem Politiker und Amtsträger, die die Auszahlung der Subventionen ermöglichen. Zudem wird untersucht, warum die Tschechische Republik nicht die Rückforderung früher Subventionen vom Konzern Agrofert anstrebt. Darüber informierte Nachrichtenserver Seznam Zprávy am Dienstag. Babiš übertrug im Februar dieses Jahres seine Agrofert-Anteile in den Fonds RSV Petrast und hält damit seinen Interessenkonflikt für gelöst. Die Piratenpartei hat Strafanzeige gegen Unbekannt wegen der möglichen Schädigung finanzieller Interessen der Europäischen Union, des Amtsmissbrauchs und der Verletzung der Pflicht bei der Verwaltung fremden Vermögens erstattet. Die Opposition kritisiert die Tatsache, dass Tschechien nicht zur Gruppe europäischer Länder in der Koalition für Raketenabwehr gehört. Die Partei Top 09 forderte die Regierung auf, sich dem Bündnis anzuschließen. Deutschland, Dänemark, Frankreich, Großbritannien, Italien, die Niederlande, Norwegen, Spanien und Schweden haben sich am Montag in Paris mit der Ukraine in einem neuen Bündnis für Raketenabwehr zusammengeschlossen. Die Tschechische Republik beteiligt sich an der Koalition, die defensiven Charakter hat, nicht. Das Ziel des Bündnisses ist es, die europäische Abwehr gegen ballistische Raketen aufzubauen. Premier Andrej Babiš forderte beim Treffen der Koalition der Willigen in Paris zur Bildung eines gemeinsamen Luftabwehrprojekts auf. Ein tschechisches Feuerwehrteam ist nach Griechenland gereist. Die Feuerwehrleute werden im Gebiet um die Stadt Patra stationiert, wo eine Waldbrandgefahr besteht. Dies teilte eine Sprecherin der tschechischen Feuerwehr am Dienstag der Presseagentur ČTK mit. Tschechische Feuerwehrleute helfen derzeit auch mit zwei Hubschraubern, Brände in Südfrankreich zu löschen. Im Königlichen Garten der Prager Burg beginnt am Dienstag das Bohemia Jazz Fest. Außer Prag finden in den nächsten Tagen Konzerte in Pilsen, Prachatice, Hluboká und in Brünn statt. Das Festival wird vom tschechisch-amerikanischen Musiker Rudi Linka organisiert. Mit dem Bohemia Jazz Award wird in diesem Jahr der Pianist Gerald Clayton ausgezeichnet. Der Preis wird jedes Jahr vom Verwaltungsrat des Festivals für die Popularisierung von Jazz verliehen. Zum Abschluss noch ein Blick auf das Wetter. In Tschechien ist es am Mittwoch überwiegend wolkig. Es gibt Regenschau und starke Gewitter. Die Tageshöchsttemperaturen liegen zwischen 23 und 29 Grad. In Lagen um 1000 Meter werden 17 Grad erreicht.
1: Das waren die Nachrichten mit Martina Schneibergova. 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Es folgt unser Tagesecho. Eigentlich will Tschechiens Präsident Pavel nach dem NATO-Gipfel in Ankara die Beziehungen zur Regierung wieder beruhigen. Doch Premier Babiš hat die ausgestreckte Hand des Staatspräsidenten ausgeschlagen. Mehr zu dem Konflikt und den Hintergründen nun von Till Janzer.
3: Über Monate hinweg hat sich der Konflikt zwischen Präsident Petr Pavel und dem tschechischen Kabinett immer weiter hochgeschaukelt. Zuletzt ging es darum, ob das Staatsoberhaupt die Delegation des Landes beim NATO-Gipfel anführt, so wie er dies von der Vorgängerregierung her gewohnt war. Premier Andrej Babiš entschied letztlich, Pavel solle gar nicht nach Ankara reisen. Doch dieser setzte per einstweiliger Verfügung des Verfassungsgerichts seine Teilnahme durch. Noch beim NATO-Gipfel versuchte der Staatspräsident die Lage zu beruhigen und bot die Wiederaufnahme der Koordinierungstreffen zur Außenpolitik an. Diese Treffen sind eigentlich eine Institution in Tschechien. Bisher haben sich die höchsten Vertreter des Staates regelmäßig beraten. Die Tradition stammt sogar noch aus der Zwischenkriegszeit und geht auf Masaryk zurück. Noch am Wochenende beim Besuch des Festivals Pohoda in der Slowakei zeigte sich Pavel zuversichtlich.
1: Der Staatspräsident und der Premier teilen sich bei uns zahlreiche Kompetenzen, sodass der eine nicht ohne den anderen handeln kann. Ich bin überzeugt, dass wir nach der aufgebrachten Atmosphäre vor dem NATO-Gipfel in der Lage sind, wieder zu einer sachlichen Diskussion zurückfinden zu können.
3: Doch Premier Babiš lehnt das Gesprächsangebot ab. Warum soll er sich zu etwas koordinieren? Die Regierung habe ihre Politik und ihr Programm. Er wolle nicht Teil von Pavels Wahlkampf sein, sagte der Regierungschef am Sonntag dem öffentlich-rechtlichen tschechischen Fernsehen in Reaktion auf Pavel. Regierungspolitiker sind der Auffassung, dass der Staatspräsident konsequent ihre Arbeit kritisiere und gerade auch in außenpolitischen Fragen eine deutlich andere Meinung vertrete als die Koalition. Pavel sei Sprachrohr der Opposition, lautet der Vorwurf. Auf Nachfrage von Journalisten nahm Vizepremier Karel Havlíček nach der Regierungssitzung am Montag dazu Stellung.
1: Wir befinden uns in einer parlamentarischen Demokratie. Und wenn sich der Präsident beginnt, in die politische Auseinandersetzung einzumischen und seine Ansichten zu großen Teilen mit der derzeitigen Opposition übereinstimmen, weswegen er praktisch der Oppositionsführer ist, dann wehren wir uns verständlicherweise. Da ist nichts Schlechtes dabei. Wir wollen nicht mit ihm kämpfen. Wir wollen aber nicht Teil seiner Präsidentschaftskampagne sein. Wir konzentrieren uns auf die Regierung und unser Programm.

0: gab es die Koordinierungstreffen. Die Konsultationen ergeben also Sinn.
1: Die tschechische Verfassung sei eben auf eine Absprache vor allem in der Außenpolitik angelegt, ergänzt der Experte. Und einige seiner Kollegen Verfassungsrichter würden sogar behaupten, dass eher der Staatspräsident als die Regierung die außenpolitischen Vorgaben machen sollte. Denn das tschechische Staatsoberhaupt wird ja seit 2013 direkt vom Volk gewählt. Der zweite Vorwurf der Regierungspolitiker an Pavel lautet, dass dieser praktisch seine Kampagne zur Wiederwahl als Präsident aufgenommen habe. Dazu haben sich einige Politologen für das Nachrichtenportal Novinky CZ geäußert. Josef Mlejnek von der Prager Karls-Universität meint, dass die Regierung Pavel als Gegner ausgewählt habe, da die Oppositionspolitiker viel zu schwach in diesem Aspekt seien. Sein Kollege Michael Drascha befand wiederum, dass nicht Pavel den Präsidentschaftswahlkampf begonnen habe, sondern Babiš. Der Premier habe dem Amtsinhaber auf der Burg praktisch den Krieg erklärt, so Drascha. Denn noch Anfang Juli hatte Andrej Babiš behauptet, er wolle korrekte Beziehungen mit Peter Pavel haben.
0: Till Janzer hat berichtet. Der Baubeginn für den knapp 60 Kilometer langen Autobahnabschnitt zwischen Prag und Südböhmen ist in 2 Jahren geplant. Zu den erforderlichen Vorbereitungen gehört eine pyrotechnische Untersuchung. Besonders im Fokus steht dabei das Gelände eines ehemaligen Truppenübungsplatzes der Waffen-SS aus dem Zweiten Weltkrieg. Die Autobahn D3 soll künftig Prag über Budweis mit der österreichischen Grenze im Süden Tschechiens verbinden. Während der Abschnitt in Südböhmen bereits befahrbar ist, laufen in Mittelböhmen erst die Bauvorbereitungen. Unweit des Dorfes Minartice südlich der Stadt Benešov sind Pyrotechniker mit Metalldetektoren im Einsatz. Er überprüfe hauptsächlich, ob sich dort Munition befinde, erklärt Jiří Chládek von der Firma Borgata.
1: Wir befinden uns auf einem ehemaligen Truppenübungsplatz der Waffen-SS. Hier gab es mehrere Artillerieschulen, daher lässt sich vor allem Artilleriemunition erwarten.
0: Ein anderer Mitarbeiter zieht auf einem Feld einen Karren hinter sich her, Chládek erläutert.
1: Das ist ein Magnetometer, der das Erdmagnetfeld misst. Mithilfe spezieller Software können wir feststellen, ob sich Eisen- und Stahlgegenstände im Boden befinden.
0: Eine Aufnahme aus dem Archiv des tschechischen Rundfunks erinnert an den Beginn des Prager Aufstands im Mai 1945. Darin wird aufgefordert, deutsche Panzer zu stoppen, die vom Truppenübungsplatz aus nach Prag vorrücken.
2: Od Horora Benešova do Prahy postupujú germanské tanky.
0: Die Errichtung des sogenannten SS-Truppenübungsplatzes Böhmen bis 1943 SS-Truppenübungsplatzes Benešov wurde 1941 beschlossen. In den nachfolgenden Jahren wurden deswegen insgesamt über 30.000 Menschen aus Ortschaften in Mittelböhmen südlich von Prag ausgesiedelt. Die Fläche des Truppenübungsplatzes betrug etwa 450 Quadratkilometer. Nach der Kapitulation der Deutschen wurde er aufgelöst und ab Mai 1945 kehrten die ausgesiedelten Bewohner in ihre durch die Übungen verwüsteten Heimatorte zurück. Nach dem Zweiten Weltkrieg habe es auf den Feldern in dieser Region jede Menge Munition gegeben, erinnert Pyrotechniker Chládek.
1: Ein Augenzeuge berichtete, es sei beim Pflügen und bei den Feldarbeiten oft vorgekommen, dass ein Traktor oder Pflug auf eine Panzerabwehrmine fuhr. Bei den Explosionen wurden die Traktoren oft zerstört und deren Fahrer getötet.
0: Die tschechische Straßen- und Autobahndirektion lässt die pyrotechnischen Untersuchungen entlang der geplanten Gesamtstrecke der Autobahn D3 in Mittelböhmen durchführen. Die Kosten belaufen sich auf umgerechnet 5 Millionen Euro. Der Sprecher der Direktion, Jan Riedl.

0: Celá Středočeská D3, což znamená nějakých těch 57 kilometrů, chceme je
1: stavět. Wir wollen die D3 in Mittelböhmen, das sind rund 57 Kilometer, am Stück bauen und 2028 oder 2029 damit beginnen. Derzeit werden zahlreiche Grundstücke dafür aufgekauft.
0: V tuhle chvíli už velmi intenzivně vykupujeme pozemky.
2: Der Staat wird für den neuen Autobahnabschnitt rund 2,9 Milliarden Euro aufwenden. Soweit das heutige Tagesecho. 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Im deutschsprachigen Programm geht es weiter. Obwohl die tschechische Patriotin Magdalena Dobromila-Rettigová vor allem Gedichte und Erzählungen schrieb, ist sie durch ihr Kochbuch in die Geschichte eingegangen. Das Werk feiert dieses Jahr seinen 200. Geburtstag. Daher ist derzeit im Regionalmuseum in Litomyšl eine Ausstellung über Rettigová und die Köchinnen ihrer Zeit zu sehen. Martina Schneibergová lädt sie in den folgenden Minuten in das Museum ein.
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4: Das Kochbuch Domácí kuchařka von Magdalena Dobromila-Rettigová gilt als das erste Standardwerk über die böhmische Küche und ist bis heute hierzulande bekannt. Es erschien 1826 im Verlag Pospíšil in Hradec Králové. Anlässlich dieses Jubiläums wurde im Regionalmuseum in Litomyšl eine Ausstellung mit dem Titel O umění kuchařském über die Kochkunst eröffnet. Magdalena Dobromila-Rettigová kam 1785 in der deutschsprachigen Familie Hartmann im mittelböhmischen Všeradice zur Welt. Ihr Vater, der dortige Burggraf Franz Hartmann, starb bereits, als Magdalena noch klein war. Mit ihrer Mutter zog sie danach mehrmals um. Bis zu ihrem 18. Lebensjahr sprach Magdalena nur Deutsch. Ihr Leben änderte sich, als sie 1807 den tschechischen Rechtsanwalt und Patrioten Jan Sudibrav Rettig heiratete. Rettigová, die inzwischen Tschechisch gelernt hat, wurde zu einer patriotisch orientierten Schriftstellerin. Die Familie zog einige Mal um. 1834 ließ sie sich in Litomyšl nieder. Die neue Ausstellung über Magdalena Dobromila-Rettigová im dortigen Regionalmuseum bestehe aus mehreren Teilen, erzählt Kuratorin Hanna Klimešová.
2: Es werden hier alte Kochbücher gezeigt, die entweder vor Rettigovas Buch oder zur selben Zeit erschienen sind. Diese sind aus der Wissenschaftlichen Bibliothek in Olmütz ausgeliehen. Die deutschsprachigen Hörer und Leser könnte vielleicht das große Wiener Kochbuch von Anna Dorn aus dem Jahr 1827 interessieren. Rettigová hat Dorn natürlich gekannt. Zu sehen ist außerdem beispielsweise ein Kochbuch von Anna Wecker vom Ende des 16. Jahrhunderts. Wecker hat Rettigová eventuell inspiriert.
5: Takže tam se Rettigová také mohla inspirovat.
4: Rettigovas Kochbuch wurde 1826 herausgegeben. Ein Jahr zuvor hatte die Autorin das Werk beendet. Während der Zeit, in der Rettigová mit ihrem Mann an verschiedenen Orten Ostböhmens lebte, organisierte sie Kurse für Mädchen aus bürgerlichen Familien, denen sie das Kochen beibrachte. Die Kuratorin.
2: Das Besondere des Kochbuchs bestand darin, dass es gut verständlich war. So wie Rettigová die Mädchen unterrichtete, so war auch das Kochbuch verfasst. Sie duzte sie, aber achtete sehr darauf, dass sie gut wirtschafteten und sparsam blieben. Uns mag es heute komisch vorkommen, dass die Rezepte für viele Personen geschrieben wurden. Rettigová kochte jedoch nicht nur für ihre Familie, sondern auch für alle die anderen, die in ihrem Haus lebten. Dazu gehörten Diener und manchmal auch Lehrlinge. Sie war zudem eine große Philanthropin und verschenkte Essen auch an Bettler und weitere arme Menschen. Der Mais wurde oft für 12 oder 15 Personen gekocht. Wenn im Rezept von 30 Eiern die Rede ist, die man nehmen solle, dann ist das aus dieser Sicht nicht übertrieben.
4: Den patriotischen Namen Dobromila nahm Rettigová unter dem Einfluss ihres Mannes an. Diese habe sie zur tschechischen Sprache geführt, merkt die Kuratorin an.
2: Sie war eine tschechische Patriotin, die auch Deutsch schrieb. Rettigová wurde oft zu Besuch eingeladen und das Bürgertum in Litomyšl sprach gern Deutsch. Das Kochbuch erschien noch zu ihren Lebzeiten mehrmals auf Tschechisch und auch auf Deutsch. Bis zum Ende des 19. Jahrhunderts wurde das Kochbuch 10-mal herausgegeben. Wenn jemand sagt, er koche nach Rettigová, stimmt das nicht wortwörtlich. Als das Buch 1826 zum ersten Mal erschien, enthielt es rund 300 Rezepte. In der letzten Ausgabe während ihres Lebens umfasste es sogar 800 Rezepte. Rettigová hatte ihr Werk um 500 Rezepte erweitert. Dabei ist es jedoch nicht geblieben. Heute finden sich im Kochbuch rund 1000 Rezepte. Diese wurden vor allem von Antonie Duschanková ergänzt. Sie war die Tochter des Verlegers Pospíšil.
4: Die Kuratorin macht darauf aufmerksam, dass sich in der zweiten Hälfte des 19. Jahrhunderts die Zuckerindustrie entwickelte. Aus dem Grund wurden auch viele Rezepte für Torten und Mehlspeisen ins Kochbuch aufgenommen.

0: Wie es aus Magdalena Dobromila Rettigová, die Schriftstellerin werden wollte, eine erfolgreiche Kochbuchautorin geworden? Die Anfänge ihrer Kochkunst sind schon in der Kindheit zu finden. Laut Anna Klimeschowa hatte Rettigová eine verhältnismäßig komplizierte Kindheit. Ihre Mutter sei nicht besonders empathisch gewesen, erzählt die Kuratorin.
1: Die Mutter zwang die kleine Magdalena, verschiedene Hausarbeiten zu machen. Daher hat sie viel genäht, gestickt und geklöppelt. Als sie etwa 14 Jahre alt war, war sie auf dem Lande bei Gräfin Breda. Dort lernte sie kochen. Alle diese Kenntnisse und Fertigkeiten hat Magdalena später genutzt. Sie sehnte sich jedoch sehr danach, Schriftstellerin zu werden. Sie schrieb Gedichte und einfache Erzählungen, die für Mädchen bestimmt waren. Sie wollte damit zu deren Bildung beitragen und zudem die Leserinnen zum Glauben führen. Rettigová beklagte später jedoch, dass die Menschen gutes Essen einem Gedicht vorzögen. Darum hatte sie das Bedürfnis, alles niederzuschreiben, was sie in ihren Kochkursen den Mädchen vermittelte.
0: 1834 kamen Rettigová und ihr Mann nach Litomyšl. 11 Jahre verbrachte sie in der Stadt. 1845 starb sie und wurde in Litomyšl bestattet.

0: Ausstellung im Regionalmuseum wird anschaulich beschrieben, wie in der ersten Hälfte des 19. Jahrhunderts gekocht wurde. Ist ja gar nicht einfach gewesen, denn meist sei das Essen in einer Schwarzküche zubereitet worden, erzählt Hanna Klimešová.
1: Wenn man kochen wollte, musste man zuerst das Holz herbeischaffen, dann das Feuer machen und den Ofen anheizen. Wollte man Brot backen, musste der Teig am Vortag zubereitet werden. Der eigentliche Backvorgang nahm dann den ganzen Tag in Anspruch. Probleme gab es mit dem Wasser, denn damals führten noch keine Wasserleitungen in die Häuser. Die Dienstmädchen mussten zum Brunnen gehen und das Wasser herholen.
0: Anstatt im Kühlschrank wurden damals, wie die Kuratorin erzählt, bestimmte Lebensmittel im Keller gelagert. Einige Zutaten mussten jedoch frisch sein. Diese musste man vom Markt holen. Hinzu kommt noch das für die heutige Zeit etwas ungewöhnliche Geschirr, wie im Museum gezeigt wird.
1: Hier ist zu sehen, dass damals in großen, schweren Töpfen oder Kesseln gekocht wurde. Diese waren entweder aufgehängt oder wurden mit einem gabelartigen Werkzeug in den Ofen geschoben. Das Geschirr brauchte eine sorgfältige Pflege. Die Gefäße waren aus Zinn oder Kupfer. Das Kupfergeschirr war mit Zinn beschichtet. Wenn diese Zinnbeschichtung beschädigt wurde, kam das darunterliegende Blei zum Vorschein. Es bestand also ein Vergiftungsrisiko. Die Hausfrau musste sich um viele Dinge kümmern, an die wir heute gar nicht denken.
0: Die Ausstellung der Küchen habe sich damals jedoch sehr geändert, merkt die Kuratorin an. In höheren Gesellschaftsschichten geschah dies ziemlich schnell. Als Rettigova 1818 in Ústí nad Orlicí ihre Kurse für Mädchen organisierte, kochte sie der Experten zufolge schon auf gusseisernen Platten. Zur Herdrevolution sei es in den böhmischen Ländern aber erst Mitte des 19. Jahrhunderts gekommen, fügt Klimešová hinzu.

0: Show wird neben dem Kochen auch die Kunst des Tischdeckens gezeigt. Hanna Klimešová.
1: Tím, co vlastně nádobí v kuchyni nám připomíná spíše středověk.
2: Während das Geschirr eher an das Mittelalter erinnerte, wurde das Essen im Speisesaal oder im Salon auf herrlichem Porzellan aus Wien oder Meißen serviert. Eine bürgerliche Familie in Litomyšl musste natürlich auch einige Porzellanstücke einer berühmten Marke besitzen. Die Tassen waren schön verziert, fein geschliffen und mit Gold bemalt. Die Tischdecke sollte im Idealfall gestickt sein. Und die Stickereien waren das Werk der Hausfrau oder ihrer Töchter. Letztlich durfte auch ein Blumenstrauß nicht fehlen.
0: In den Sammlungen des Museums befinden sich viele persönliche Gegenstände von Magdalena Dobromila-Rettigová. In der Schau werden beispielsweise verschiedene Glückwünsche und auch Handschriften gezeigt. Diese lassen sich durchaus gut entziffern, die Kuratorin.
2: Sie hatte eine schöne Handschrift. Ich denke, dass die Redakteure im Verlag mit ihren Texten keine große Arbeit hatten. Rettigová war unglaublich aktiv. Sie hatte 6 Kinder, 3 davon haben überlebt. Auch wenn sie krank war, kümmerte sie sich um den Haushalt, bot zudem ihre Kochkurse an und schrieb sehr viel. Von ihren Kindern ist Tochter Jindřiška als Koloratursopranistin berühmt geworden. Sie trat 1834 in der Premiere des Stücks Fidlovačka von Josef Gajetan Dill im Prager Ständetheater auf. Von 1842 bis zu ihrem Tod sang Jindřiška Rettigová, die auch unter dem Namen Henriette Rettig bekannt geworden ist, am Hof- und Nationaltheater München. Sie war eine renommierte deutsche Opernsängerin.

Die Ausstellung über die Kochkunst ist im Regionalmuseum in Litomyschl bis 6. September dieses Jahres zu sehen. Und das war's für heute, liebe Hörerinnen und Hörer. Am Mikrofon begleitet hat Sie diesmal Markéta Kachlíková. 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
1: Hallo und willkommen zur heutigen Sendung von Radio Prag International. Im Studio für Sie ist Margareta Kachlíková. Unsere Themen heute: Premier Babiš lehnt das traditionelle Koordinierungstreffen mit Staatspräsident Pavel ab und verschärft den politischen Konflikt. Näheres dazu in unserem ersten Beitrag. Warum vor dem Bau der Autobahn D3 von Prag nach Südböhmen intensiv nach alter SS-Munition gesucht werden muss, auch dazu hören Sie mehr im Tagesecho. Und Kulturgut Kochbuch. Die ostböhmische Stadt Litomyšl feiert den 200. Jahrestag des kulinarischen Hauptwerks von Magdalena Dobromila-Retigová. Wir haben eine Ausstellung zum Jubiläum besucht. Bleiben Sie dran für die Einzelheiten und Berichte meiner Mitarbeiter. Zuerst aber das Neueste aus Tschechien.
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2: Der tschechische Außenminister Petr Maczinka will die ökonomische und politische Zusammenarbeit mit Israel unterstützen. Das sagte er am Dienstag bei der Eröffnung des tschechisch-israelischen Unternehmerforums in Tel Aviv. Maczinka unterzeichnete anschließend mit seinem israelischen Amtskollegen Gideon Saar eine gemeinsame Erklärung. Das Ziel des Forums sei es, Kontakte anzuknüpfen, Kontrakte zu schließen und gemeinsame Projekte zu initiieren, so der tschechische Außenminister. Maczinka beendete am Dienstag seinen zweitägigen Besuch in Israel. Die Tschechische Republik ermöglicht seinen Worten zufolge Israel den Zutritt zum gemeinsamen europäischen Markt. Die Europäische Staatsanwaltschaft hat ein Strafverfahren wegen der Auszahlung von Subventionen dem Konzern Agrofert eingeleitet. Sie reagiert damit auf die Strafanzeige, die die tschechische Piratenpartei im Februar dieses Jahres wegen des mutmaßlichen Interessenkonflikts von Premier Andrej Babiš einreichte. Die Staatsanwaltschaft überprüft unter anderem Politiker und Amtsträger, die die Auszahlung der Subventionen ermöglichen. Zudem wird untersucht, warum die Tschechische Republik nicht die Rückforderung früherer Subventionen vom Konzern Agrofert anstrebt. Darüber informierte Nachrichtenserver Seznam Zprávy am Dienstag. Babiš übertrug im Februar dieses Jahres seine Agrofert-Anteile in den Fonds RSV Petrast und hält damit seinen Interessenkonflikt für gelöst. Die Piratenpartei hat Strafanzeige gegen Unbekannt wegen der möglichen Schädigung finanzieller Interessen der Europäischen Union, des Amtsmissbrauchs und der Verletzung der Pflicht bei der Verwaltung fremden Vermögens erstattet. Die Opposition kritisiert die Tatsache, dass Tschechien nicht zur Gruppe europäischer Länder in der Koalition für Raketenabwehr gehört. Die Partei Top 09 forderte die Regierung auf, sich dem Bündnis anzuschließen. Deutschland, Dänemark, Frankreich, Großbritannien, Italien, die Niederlande, Norwegen, Spanien und Schweden haben sich am Montag in Paris mit der Ukraine in einem neuen Bündnis für Raketenabwehr zusammengeschlossen. Die Tschechische Republik beteiligt sich an der Koalition, die defensiven Charakter hat, nicht. Das Ziel des Bündnisses ist es, die europäische Abwehr gegen ballistische Raketen aufzubauen. Premier Andrej Babiš forderte beim Treffen der Koalition der Willigen in Paris zur Bildung eines gemeinsamen Luftabwehrprojekts auf. Ein tschechisches Feuerwehrteam ist nach Griechenland gereist. Die Feuerwehrleute werden im Gebiet um die Stadt Patra stationiert, wo eine Waldbrandgefahr besteht. Dies teilte eine Sprecherin der tschechischen Feuerwehr am Dienstag der Presseagentur ČTK mit. Tschechische Feuerwehrleute helfen derzeit auch mit zwei Hubschraubern, Brände in Südfrankreich zu löschen. Im Königlichen Garten der Prager Burg beginnt am Dienstag das Bohemia Jazz Fest. Außer Prag finden in den nächsten Tagen Konzerte in Pilsen, Prachatice, Hluboká und in Brünn statt. Das Festival wird vom tschechisch-amerikanischen Musiker Rudi Linka organisiert. Mit dem Bohemia Jazz Award wird in diesem Jahr der Pianist Gerald Clayton ausgezeichnet. Der Preis wird jedes Jahr vom Verwaltungsrat des Festivals für die Popularisierung von Jazz verliehen. Zum Abschluss noch ein Blick auf das Wetter. In Tschechien ist es am Mittwoch überwiegend wolkig. Es gibt Regenschauer und starke Gewitter. Die Tageshöchsttemperaturen liegen zwischen 23 und 29 Grad. In Lagen um 1000 Meter werden 17 Grad erreicht.
1: Das waren die Nachrichten mit Martina Schneibergowa. 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Es folgt unser Tagesecho. Eigentlich will Tschechiens Präsident Pavel nach dem NATO-Gipfel in Ankara die Beziehungen zur Regierung wieder beruhigen. Doch Premier Babiš hat die ausgestreckte Hand des Staatspräsidenten ausgeschlagen. Mehr zu dem Konflikt und den Hintergründen nun von Till Janzer.
3: Über Monate hinweg hat sich der Konflikt zwischen Präsident Petr Pavel und dem tschechischen Kabinett immer weiter hochgeschaukelt. Zuletzt ging es darum, ob das Staatsoberhaupt die Delegation des Landes beim NATO-Gipfel anführt, so wie er dies von der Vorgängerregierung her gewohnt war. Premier Andrej Babiš entschied letztlich, Pavel solle gar nicht nach Ankara reisen. Doch dieser setzte per einstweiliger Verfügung des Verfassungsgerichts seine Teilnahme durch. Noch beim NATO-Gipfel versuchte der Staatspräsident, die Lage zu beruhigen und bot die Wiederaufnahme der Koordinierungstreffen zur Außenpolitik an. Diese Treffen sind eigentlich eine Institution in Tschechien. Bisher haben sich die höchsten Vertreter des Staates regelmäßig beraten. Die Tradition stammt sogar noch aus der Zwischenkriegszeit und geht auf Masaryk zurück. Noch am Wochenende beim Besuch des Festivals Pohoda in der Slowakei zeigte sich Pavel zuversichtlich.
1: Der Staatspräsident und der Premier teilen sich bei uns zahlreiche Kompetenzen, sodass der eine nicht ohne den anderen handeln kann. Ich bin überzeugt, dass wir nach der aufgebrachten Atmosphäre vor dem NATO-Gipfel in der Lage sind, wieder zu einer sachlichen Diskussion zurückfinden zu können.
3: Doch Premier Babiš lehnt das Gesprächsangebot ab. Warum soll er sich zu etwas koordinieren? Die Regierung habe ihre Politik und ihr Programm. Er wolle nicht Teil von Pavels Wahlkampf sein, sagte der Regierungschef am Sonntag dem öffentlich-rechtlichen tschechischen Fernsehen in Reaktion auf Pavel. Regierungspolitiker sind der Auffassung, dass der Staatspräsident konsequent ihre Arbeit kritisiere und gerade auch in außenpolitischen Fragen eine deutlich andere Meinung vertrete als die Koalition. Pavel sei Sprachrohr der Opposition, lautet der Vorwurf. Auf Nachfrage von Journalisten nahm Vizepremier Karel Havlíček nach der Regierungssitzung am Montag dazu Stellung.
1: Wir befinden uns in einer parlamentarischen Demokratie. Und wenn sich der Präsident beginnt, in die politische Auseinandersetzung einzumischen und seine Ansichten zu großen Teilen mit der derzeitigen Opposition übereinstimmen, weswegen er praktisch der Oppositionsführer ist, dann wehren wir uns verständlicherweise. Da ist nichts Schlechtes dabei. Wir wollen nicht mit ihm kämpfen. Wir wollen aber nicht Teil seiner Präsidentschaftskampagne sein. Wir konzentrieren uns auf die Regierung und unser Programm.
3: Es ist ein doppelter Vorwurf, den die Regierung gegenüber Pavel erhebt. Das eine ist die beständige Kritik an ihrer Arbeit. Das sei jedoch nichts Neues, urteilt der Verfassungsrechtler Ondřej Preuss von der Prager Karls-Universität.
1: Die Lage ist genau gleich wie unter den Amtsvorgängern von Pavel, ob das Klaus oder Zeman waren, aber selbst bei Havel. Auch damals gingen die Ansichten oft auseinander. Dennoch gab es die Koordinierungstreffen. Die Konsultationen ergeben also Sinn.
3: Die tschechische Verfassung sei eben auf eine Absprache, vor allem in der Außenpolitik, angelegt, ergänzt der Experte. Und einige seiner Kollegen Verfassungsrichter würden sogar behaupten, dass eher der Staatspräsident als die Regierung die außenpolitischen Vorgaben machen sollte. Denn das tschechische Staatsoberhaupt wird ja seit 2013 direkt vom Volk gewählt. Der zweite Vorwurf der Regierungspolitiker an Pavel lautet, dass dieser praktisch seine Kampagne zur Wiederwahl als Präsident aufgenommen habe. Dazu haben sich einige Politologen für das Nachrichtenportal

0: Till Janzer hat berichtet. Der Baubeginn für den knapp 60 Kilometer langen Autobahnabschnitt zwischen Prag und Südböhmen ist in 2 Jahren geplant. Zu den erforderlichen Vorbereitungen gehört eine pyrotechnische Untersuchung. Besonders im Fokus steht dabei das Gelände eines ehemaligen Truppenübungsplatzes der Waffen-SS aus dem Zweiten Weltkrieg. Die Autobahn D3 soll künftig Prag über Budweis mit der österreichischen Grenze im Süden Tschechiens verbinden. Während der Abschnitt in Südböhmen bereits befahrbar ist, laufen in Mittelböhmen erst die Bauvorbereitungen. Unweit des Dorfes Minartice südlich der Stadt Benešov sind Pyrotechniker mit Metalldetektoren im Einsatz. Er überprüfe hauptsächlich, ob sich dort Munition befinde, erklärt Jiří Chládek von der Firma Borgata.
1: Wir befinden uns auf einem ehemaligen Truppenübungsplatz der Waffen-SS. Hier gab es mehrere Artillerieschulen, daher lässt sich vor allem Artilleriemunition erwarten.
0: Ein anderer Mitarbeiter zieht auf einem Feld einen Karren hinter sich her, Chládek erläutert.
1: Das ist ein Magnetometer, der das Erdmagnetfeld misst. Mithilfe spezieller Software können wir feststellen, ob sich Eisen- und Stahlgegenstände im Boden befinden.
0: Eine Aufnahme aus dem Archiv des tschechischen Rundfunks erinnert an den Beginn des Prager Aufstands im Mai 1945. Darin wird aufgefordert, deutsche Panzer zu stoppen, die vom Truppenübungsplatz aus nach Prag vorrücken. Die Errichtung des sogenannten SS-Truppenübungsplatzes Böhmen bis 1943 SS-Truppenübungsplatzes Benešov wurde 1941 beschlossen. In den nachfolgenden Jahren wurden deswegen insgesamt über 30.000 Menschen aus Ortschaften in Mittelböhmen südlich von Prag ausgesiedelt. Die Fläche des Truppenübungsplatzes betrug etwa 450 Quadratkilometer. Nach der Kapitulation der Deutschen wurde er aufgelöst und ab Mai 1945 kehrten die ausgesiedelten Bewohner in ihre durch die Übungen verwüsteten Heimatorte zurück. Nach dem Zweiten Weltkrieg habe es auf den Feldern in dieser Region jede Menge Munition gegeben, erinnert Pyrotechniker Chládek.
1: Ein Augenzeuge berichtete, es sei beim Pflügen und bei den Feldarbeiten oft vorgekommen, dass ein Traktor oder Pflug auf eine Panzerabwehrmine fuhr. Bei den Explosionen wurden die Traktoren oft zerstört und deren Fahrer getötet.
0: Die tschechische Straßen- und Autobahndirektion lässt die pyrotechnischen Untersuchungen entlang der geplanten Gesamtstrecke der Autobahn D3 in Mittelböhmen durchführen. Die Kosten belaufen sich auf umgerechnet 5 Millionen Euro. Der Sprecher der Direktion Jan Riedl.
1: Wir wollen die D3 in Mittelböhmen, das sind rund 57 Kilometer, am Stück bauen und 2028 oder 2029 damit beginnen. Derzeit werden zahlreiche Grundstücke dafür aufgekauft.
0: Der Staat wird für den neuen Autobahnabschnitt rund 2,9 Milliarden Euro aufwenden. Soweit das heutige Tagesecho. 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Im deutschsprachigen Programm geht es weiter. Obwohl die tschechische Patriotin Magdalena Dobromila Rettigová vor allem Gedichte und Erzählungen schrieb, ist sie durch ihr Kochbuch in die Geschichte eingegangen. Das Werk feiert dieses Jahr seinen 200. Geburtstag. Daher ist derzeit im Regionalmuseum in Litomyšl eine Ausstellung über Rettigová und die Köchinnen ihrer Zeit zu sehen. Martina Schneibergová lädt sie in den folgenden Minuten in das Museum ein.

0: Kapitel aus der tschechischen Geschichte.
1: Das Kochbuch Domácí kuchařka von Magdalena Dobromila Rettigová gilt als das erste Standardwerk über die böhmische Küche und ist bis heute hierzulande bekannt. Es erschien 1826 im Verlag Pospíšil in Hradec Králové. Anlässlich dieses Jubiläums wurde im Regionalmuseum in Litomyšl eine Ausstellung mit dem Titel O umění kuchařském über die Kochkunst eröffnet. Magdalena Dobromila Rettigová kam 1785 in der deutschsprachigen Familie Hartmann im mittelböhmischen Všeradice zur Welt. Ihr Vater, der dortige Burggraf Franz Hartmann, starb bereits, als Magdalena noch klein war. Mit ihrer Mutter zog sie danach mehrmals um. Bis zu ihrem 18. Lebensjahr sprach Magdalena nur Deutsch. Ihr Leben änderte sich, als sie 1807 den tschechischen Rechtsanwalt und Patrioten Jan Sudibrav Rettig heiratete. Rettigová, die inzwischen Tschechisch gelernt hat, wurde zu einer patriotisch orientierten Schriftstellerin. Die Familie zog einige Mal um. 1834 ließ sie sich in Litomyšl nieder. Die neue Ausstellung über Magdalena Dobromila Rettigová im dortigen Regionalmuseum bestehe aus mehreren Teilen, erzählt Kuratorin Hanna Klimešová.
2: Es werden hier alte Kochbücher gezeigt, die entweder vor Rettigovas Buch oder zur selben Zeit erschienen sind. Diese sind aus der Wissenschaftlichen Bibliothek in Olmütz ausgeliehen. Die deutschsprachigen Hörer und Leser könnte vielleicht das große Wiener Kochbuch von Anna Dorn aus dem Jahr 1827 interessieren. Rettigová hat Dorn natürlich gekannt. Zu sehen ist außerdem beispielsweise ein Kochbuch von Anna Wecker vom Ende des 16. Jahrhunderts. Wecker hat Rettigová eventuell inspiriert.
1: Rettigovas Kochbuch wurde 1826 herausgegeben. Ein Jahr zuvor hatte die Autorin das Werk beendet. Während der Zeit, in der Rettigová mit ihrem Mann an verschiedenen Orten Ostböhmens lebte, organisierte sie Kurse für Mädchen aus bürgerlichen Familien, denen sie das Kochen beibrachte. Die Kuratorin:
2: Das Besondere des Kochbuchs bestand darin, dass es gut verständlich war. So wie Rettigová die Mädchen unterrichtete, so war auch das Kochbuch verfasst. Sie duzte sie, aber achtete sehr darauf, dass sie gut wirtschafteten und sparsam blieben. Uns mag es heute komisch vorkommen, dass die Rezepte für viele Personen geschrieben wurden. Rettigová kochte jedoch nicht nur für ihre Familie, sondern auch für alle die anderen, die in ihrem Haus lebten. Dazu gehörten Diener und manchmal auch Lehrlinge. Sie war zudem eine große Philanthropin und verschenkte Essen auch an Bettler und weitere arme Menschen. Damals wurde oft für 12 oder 15 Personen gekocht. Wenn im Rezept von 30 Eiern die Rede ist, die man nehmen solle, dann ist das aus dieser Sicht nicht übertrieben.
1: Den patriotischen Namen Dobromila nahm Rettigová unter dem Einfluss ihres Mannes an. Diese habe sie zur tschechischen Sprache geführt, merkt die Kuratorin an.
2: Sie war eine tschechische Patriotin, die auch Deutsch schrieb. Rettigová wurde oft zu Besuch eingeladen und das Bürgertum in Litomyšl sprach gern Deutsch. Das Kochbuch erschien noch zu ihren Lebzeiten mehrmals auf Tschechisch und auch auf Deutsch. Bis zum Ende des 19. Jahrhunderts wurde das Kochbuch 10-mal herausgegeben. Wenn jemand sagt, er koche nach Rettigová, stimmt das nicht wortwörtlich. Als das Buch 1826 zum ersten Mal erschien, enthielt es rund 300 Rezepte. In der letzten Ausgabe während ihres Lebens umfasste es sogar 800 Rezepte. Rettigová hatte ihr Werk um 500 Rezepte erweitert. Dabei ist es jedoch nicht geblieben. Heute finden sich im Kochbuch rund 1000 Rezepte. Diese wurden vor allem von Antonie Duschanková ergänzt. Sie war die Tochter des Verlegers Pospíšil.
1: Antonie Duschanková, což byla dcera nakladatele Pospíšila. Die Kuratorin macht darauf aufmerksam, dass sich in der zweiten Hälfte des 19. Jahrhunderts die Zuckerindustrie entwickelte. Aus dem Grund wurden auch viele Rezepte für Torten und Mehlspeisen ins Kochbuch aufgenommen.

0: Wie es aus Magdalena Dobromil-Retty war, die Schriftstellerin werden wollte, eine erfolgreiche Kochbuchautorin geworden? Die Anfänge ihrer Kochkunst sind schon in der Kindheit zu finden. Laut Anna Klimeschewa hatte Rettigova eine verhältnismäßig komplizierte Kindheit. Ihre Mutter sei nicht besonders empathisch gewesen, erzählt die Kuratorin.
1: Die Mutter zwang die kleine Magdalena, verschiedene Hausarbeiten zu machen. Daher hat sie viel genäht, gestickt und geklöppelt. Als sie etwa 14 Jahre alt war, war sie auf dem Lande bei Gräfin Breda. Dort lernte sie kochen. Alle diese Kenntnisse und Fertigkeiten hat Magdalena später genutzt. Sie sehnte sich jedoch sehr danach, Schriftstellerin zu werden. Sie schrieb Gedichte und einfache Erzählungen, die für Mädchen bestimmt waren. Sie wollte damit zu deren Bildung beitragen und zudem die Leserinnen zum Glauben führen. Rettigova beklagte später jedoch, dass die Menschen gutes Essen einem Gedicht vorzögen. Darum hatte sie das Bedürfnis, alles niederzuschreiben, was sie in ihren Kochkursen den Mädchen vermittelte.
0: 1834 kamen Rettigova und ihr Mann nach Litomyšl. 11 Jahre verbrachte sie in der Stadt. 1845 starb sie und wurde in Litomyšl bestattet.

0: Ausstellung im Regionalmuseum wird anschaulich beschrieben, wie in der ersten Hälfte des 19. Jahrhunderts gekocht wurde. Ist ja gar nicht einfach gewesen, denn meist sei das Essen in einer Schwarzküche zubereitet worden, erzählt Hanna Klimešová.
1: Wenn man kochen wollte, musste man zuerst das Holz herbeischaffen, dann das Feuer machen und den Ofen anheizen. Wollte man Brot backen, musste der Teig am Vortag zubereitet werden. Der eigentliche Backvorgang nahm dann den ganzen Tag in Anspruch. Probleme gab es mit dem Wasser, denn damals führten noch keine Wasserleitungen in die Häuser. Die Dienstmädchen mussten zum Brunnen gehen und das Wasser herholen.
0: Anstatt im Kühlschrank wurden damals, wie die Kuratorin erzählt, bestimmte Lebensmittel im Keller gelagert. Einige Zutaten mussten jedoch frisch sein. Diese musste man vom Markt holen. Hinzu kommt noch das für die heutige Zeit etwas ungewöhnliche Geschirr, wie im Museum gezeigt wird.
1: Hier ist zu sehen, dass damals in großen, schweren Töpfen oder Kesseln gekocht wurde. Diese waren entweder aufgehängt oder wurden mit einem gabelartigen Werkzeug in den Ofen geschoben. Das Geschirr brauchte eine sorgfältige Pflege. Die Gefäße waren aus Zinn oder Kupfer. Das Kupfergeschirr war mit Zinn beschichtet. Wenn diese Zinnbeschichtung beschädigt wurde, kam das darunterliegende Blei zum Vorschein. Es bestand also ein Vergiftungsrisiko. Die Hausfrau musste sich um viele Dinge kümmern, an die wir heute gar nicht denken.
0: Die Ausstellung der Küchen habe sich damals jedoch sehr geändert, merkt die Kuratorin an. In höheren Gesellschaftsschichten geschah dies ziemlich schnell. Als Retigova 1818 in Ústí nad Orlicí ihre Kurse für Mädchen organisierte, kochte sie, der Experten zufolge, schon auf gusseisernen Platten. Zur Herdrevolution sei es in den böhmischen Ländern aber erst Mitte des 19. Jahrhunderts gekommen, fügt Klimešová hinzu.

0: In der Show wird neben dem Kochen auch die Kunst des Tischdeckens gezeigt. Hanna Klimešová.
1: Co vlastně nádobí v kuchyni nám připomíná spíše středověk.
2: Während das Geschirr eher an das Mittelalter erinnerte, wurde das Essen im Speisesaal oder im Salon auf herrlichem Porzellan aus Wien oder Meißen serviert. Eine bürgerliche Familie in Litomyšl musste natürlich auch einige Porzellanstücke einer berühmten Marke besitzen. Die Tassen waren schön verziert, fein geschliffen und mit Gold bemalt. Die Tischdecke sollte im Idealfall gestickt sein. Und die Stickereien waren das Werk der Hausfrau oder ihrer Töchter. Letztlich durfte auch ein Blumenstrauß nicht fehlen.
0: In den Sammlungen des Museums befinden sich viele persönliche Gegenstände von Magdalena Dobromila-Rettigová. In der Schau werden beispielsweise verschiedene Glückwünsche und auch Handschriften gezeigt. Diese lassen sich durchaus gut entziffern, die Kuratorin.
2: Sie hatte eine schöne Handschrift. Ich denke, dass die Redakteure im Verlag mit ihren Texten keine große Arbeit hatten. Rettigová war unglaublich aktiv. Sie hatte 6 Kinder, 3 davon haben überlebt. Auch wenn sie krank war, kümmerte sie sich um den Haushalt, bot zudem ihre Kochkurse an und schrieb sehr viel. Von ihren Kindern ist Tochter Jindřiška als Koloratursopranistin berühmt geworden. Sie trat 1834 in der Premiere des Stücks Fedlovačka von Josef Kajetán Tyl im Prager Ständetheater auf. Von 1842 bis zu ihrem Tod sang Jindřiška Rettigová, die auch unter dem Namen Henriette Rettich bekannt geworden ist, am Hof- und Nationaltheater München. Sie war eine renommierte deutsche Opernsängerin.

Ausstellung über die Kochkunst ist im Regionalmuseum in Litomyschl bis 6. September dieses Jahres zu sehen. Und das war's für heute, liebe Hörerinnen und Hörer. Am Mikrofon begleitet hat Sie diesmal Markéta Kachlíková. 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
1: Dobrý den, herzlich willkommen zur heutigen Sendung. Am Mikrofon begrüße ich Martina Schneibergová. Heute haben für Sie die folgenden Themen vorbereitet. Die Wimbledon-Siegerin Linda Noskova war am Dienstag im Prager Funkhaus zu Gast und hat auch mit Radio Prag International gesprochen. Die Marionette Hurwinek trat vor 100 Jahren zum ersten Mal auf der Bühne auf. Im Museum Westböhmischen Cheb ist derzeit eine Ausstellung über die auch im Ausland bekannte Marionette zu sehen. Rainer Maria Rilke gilt als einer der berühmtesten deutschsprachigen Dichter. Was bedeutete Prag für den Schriftsteller? Nach einer Antwort auf diese und weitere Fragen sucht Ferdinand Hauser. Bleiben Sie dran, so ist das Neueste aus Tschechien mit Tilly Hanser.
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2: Der tschechische Staatspräsident Petr Pavel hat Premier Andrej Babiš dazu aufgerufen, nicht über die Medien, sondern direkt mit ihm zu kommunizieren. Eine abweichende Meinung bedeute nicht Feindschaft, sagte Pavel am Dienstag an seinem Sommersitz auf Schloss Lani gegenüber Journalisten. Der Staatspräsident erinnerte zudem daran, dass er und der Premier des Landes ihre Funktionen nicht zu eigenen Zwecken erfüllen würden, sondern für das Wohl der Bürger. Petr Pavel hatte am Rande des NATO-Kongresses in Ankara die tschechische Regierung dazu aufgerufen, die regelmäßigen Konsultationen der höchsten Vertreter des Staates wieder aufzunehmen. Am Sonntag hatte Babiš gegenüber dem tschechischen Fernsehen solche Koordinierungstreffen abgelehnt. Der Abgeordnete und Ehrenvorsitzende der Autofahrerpartei Motoriste Sobie, Filip Turek, wird vorerst sein Amt als Beauftragter der tschechischen Regierung für den Green Deal ruhen lassen. Dies teilte Turek am Dienstagabend auf seiner Facebook-Seite mit. Damit reagierte der Politiker auf die Veröffentlichung eines Videos in tschechischen Medien, das den Hergang von Tureks Autounfall vom Montag in Prag zeigt. In der Aufnahme ist zu sehen, wie der Regierungsbeauftragte einen Abbiegestreifen nutzt, um an einer Autokolonne vorbeizukommen, dann aber geradeaus fährt und mit einem Bluttransporter zusammenstößt. Der Transporter hatte Sirene und Blaulicht an, kippte durch den Zusammenprall um, wobei der Fahrer leichte Verletzungen erlitt. Turek kündigte zudem an, von seinem Amt zurückzutreten, sollte die Polizei ihn als Schuldigen des Unfalls ausmachen. Dies hatte auch Premier Andrej Babiš nach einem Gespräch mit dem Vorsitzenden der Autofahrerpartei Petr Matzinka gefordert. Oppositionspolitiker riefen Filip Turek zudem dazu auf, sein Mandat als Abgeordneter niederzulegen. Die tschechische Polizei hat am Mittwoch die Rechtsextremistin Maria Svenja Liebig ihren deutschen Kollegen übergeben. Die in der Stadt Halle verurteilte Aktivistin wurde am Vormittag aus der Untersuchungshaft in Litoměřice mit einem Gefängnistransporter nach Deutschland gebracht. Die Übergabe sei unmittelbar an der Grenze erfolgt, teilte die Polizei über den Kurznachrichtendienst X mit. Vergangene Woche hatte das Prager Obergericht entschieden, dass die Auslieferung, die das Kreisgericht in Pilsen angeordnet hatte, nicht angefocht werden könne. Liebig hatte eben das probiert. Die Besucherzahlen auf der Prager Burg sind deutlich angestiegen. Im vergangenen Jahr kamen 9 Millionen Menschen in das Areal des Burgkomplexes und damit 700.000 mehr als 2024 und 2 Millionen mehr als 2023. Dies gab die Präsidialkanzlei am Mittwoch bei einer bilanzierenden Pressekonferenz bekannt. Weiter hieß es, laut einer Umfrage von 2025 seien 77% der Burgbesucher aus dem Ausland gekommen und 23% aus Tschechien. Mit Colors of Ostrava startet am Mittwoch eines der beliebtesten und größten Open-Air-Festivals Tschechiens. Auf den Bühnen im ehemaligen Industriegelände Dolní Vítkovice der Stadt Ostrau treten noch bis einschließlich Samstag 130 Bands und Einzelkünstler auf. Zu den Headlinern gehören 21 Pilots, Lordi, Moby, Skunk Anansie und Teddy Swims. Das Festival bietet zudem ein umfangreiches Begleitprogramm aus Theatervorstellungen, Podiumsdiskussionen und Vorträgen. An den einzelnen Tagen werden 40.000 bis 50.000 Besucher erwartet. Und zum Schluss noch die Wetteraussichten. Am Donnerstag überwiegen in Tschechien die Wolken. Vereinzelt sind Schauer oder Gewitter möglich. Die Tageshöchsttemperaturen liegen bei 25 bis 32 Grad.
1: Danke, Till, für die Nachrichten. Am vergangenen Samstag ist Linda Noskova Wimbledon-Siegerin geworden. Im Finale des ältesten Tennisturniers der Welt setzte sie die 21-Jährige gegen ihre 8 Jahre ältere Landsfrau Karolina Muchová durch. Nach der Rückkehr in ihre Heimat steht Noskova im Mittelpunkt der Aufmerksamkeit aller Medien. So war der umjubelte tschechische Tennisstar am Dienstag im Prager Funkhaus zu Gast und hat auch mit Radio Prag International gesprochen. Das prestigeträchtige Rasenturnier in London ist für seine besondere Atmosphäre bekannt. Auf der Tribüne wimmelt es von Prominenten aus allen möglichen Bereichen und auch die königliche Familie lässt sich Wimbledon nie entgehen. So war es auch beim rheintschechischen Damenfinale am vergangenen Samstag, das letztlich Linda Noskova für sich entschied. Wie hat sie es unter diesen Umständen geschafft, eine Leistung auf allerhöchstem Niveau zu bringen?
3: Well, it's obvious to say that it was one of my most.
4: Es versteht sich von selbst, dass dies eines der wichtigsten Spiele meiner bisherigen Karriere war. Deshalb musste ich mich ganz auf mich selbst konzentrieren. Nach dem zweiten Satz musste ich mich neu sortieren und durch den Tag navigieren, wie auch schon durch die vorangegangenen Tage.
1: Tschechische Tennisspielerinnen dominieren ihre Sportart bereits seit einiger Zeit. Drei der letzten 4 Finalistinnen in Wimbledon waren Tschechinnen und haben das Turnier gewonnen. Steckt da etwas im Wasser in der Tschechischen Republik? Wie lässt sich das erklären? Linda Noskova?
4: Wir haben tatsächlich eine erfolgreiche Geschichte im Tennis, besonders bei den Grand Slam-Turnieren und auch in Wimbledon. Ich würde also sagen, dass es für uns junge Spieler immer einfach ist, auf die Geschichte zu blicken und uns zu sagen, wir können es versuchen. Wenn sie es geschafft haben, warum nicht auch wir?
1: Linda Noskova ist erst 21 Jahre alt. Was ist ihr nächster großer Traum? Sie meint,
4: ich habe nicht wirklich konkrete Träume. Ich sage mir nicht, dass ich dies oder jenes erreichen will, beispielsweise in den nächsten Wochen die Nummer 1 der Welt zu werden. Das ist einfach nicht mein Stil. Ich gehe mit meinen Erwartungen an mich selbst eher locker um. Aber ich möchte meine Zeit auf dem Platz genießen. Wenn ich bereit bin, wieder auf dem Court zu stehen, bin ich am glücklichsten.
1: Das war die Wimbledon-Siegerin Linda Noskova, die am Dienstag zu Gast in unserem Prager Funkhaus war. 100 Jahre alt und immer noch ein kleiner Junge. Die Marionette Hurwinek trat 1926 zum ersten Mal auf die Bühne. Seitdem ist sie nicht nur in Tschechien eine Legende, sondern auch beim deutschsprachigen Publikum. Im westböhmischen Krep gibt es Hurwinek zu Ehren eine Ausstellung zu sehen, die eine tschechisch-deutsche Zusammenarbeit ist. Daniel Honigmann weiß mehr.
5: In diesem Video begrüßt Hurwinek die Besucher des Museums in Cheb. In seiner gewohnt naiv-fröhlichen Art heißt die Marionette mit den Kulleraugen und den klobigen Holzschuhen vor allem die Kluci a Dívky willkommen, aber auch die Jungs und Mädchen.
1: Das Video ist ungefähr 8 Minuten lang und hat 2 Teile, einen tschechischen und einen deutschen. Denn unsere Ausstellung entstand durch die Partnerschaft mit dem Marionettentheatermuseum in Bad Liebenwerda.
5: So erläutert es Alena Koudelková, Co-Kuratorin der Schau Hurwinek 1926 bis Forever. Die Schau feiert den 100. Geburtstag der beliebten Marionette, die am 2. Mai 1926 erstmals auf der Bühne stand, und zwar an der Seite der Vaterfigur Späbel. Auch dieser ist im Museum in Cheb natürlich zu sehen, ebenso wie andere Wegbegleiter Hurwineks. Michal Beranek hat an der Ausstellung mitgearbeitet. Er verweist auf den eigentlichen Vater Hurwineks, nämlich den Holzschnitzer Gustav Nosek.
6: Vorrangig widmen wir uns Gustav Nosek, einem Sohn der Stadt Cheb, sowie seinem Lebenswerk. Seine berühmteste Marionette ist natürlich Hurwinek, der zu einem weltweiten Phänomen geworden ist.
5: Der internationale Durchbruch sei den Filmkameras und dem Fernsehen zu verdanken, fährt Beranek fort, was in der Ausstellung auch thematisiert werde. So sei die tschechische

0: aus den 1950er Jahren und einer von 2025 im Arm. Des Weiteren werden etwa das Mädchen Manitschka und der Hund Jerik präsentiert. Die Wand eines der Ausstellungsräume ziert zudem eine Weltkarte. Dazu sagt Beranek.
1: Hier erfährt man, zu welcher Zeit das Babel und Hurwinek Theater in welchem Land gastierte. Die einzelnen Staaten sind mit einer Taste ausgestattet, mit der Hurwineks Stimme in den verschiedenen Sprachen aufgerufen werden kann.
0: Da wird auch das deutsche Publikum seinen Hurwinek wiedererkennen. Und egal, welche Sprache die Besucher sprechen, vor der eigens eingerichteten Kulisse im Museum Cheb können sie ein kurzes Schauspiel mit Hurwinek aufführen. Michael Beranek lädt ein.
1: Wir haben hier eine Theaterbühne mit Hurwinek und allen seinen Freunden. Es gibt die Möglichkeit, eine Szene mit ihnen zu spielen und das Video wird den Besuchern dann per E-Mail zugeschickt. Die Ausstellung über Hurwinek ist im Museum in Cheb noch bis zum 11. Oktober 2026 zu sehen. Es werden auch kommentierte Führungen in deutscher Sprache angeboten, so etwa am 18. Juli und am 19. September. Alle Infos finden Sie auch auf Deutsch unter museumcheb.cz. 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Er gilt als einer der bedeutendsten deutschsprachigen Dichter überhaupt, Rainer Maria Rilke. Ende vergangenen Jahres wurde an den 150. Geburtstag des Schriftstellers erinnert, der am 4. Dezember 1875 in Prag geboren wurde. Was bedeutete die Moldau-Metropole im Leben des Autors? Wie wurde Rilke früher gelesen? Und welche Rolle spielt er heute in Tschechien? Ferdinand Hauser ist diesen weiteren Fragen nachgegangen. Sie hören eine Wiederholung vom November 2025.

0: Der österreichisch-tschechische Übersetzer, Verleger und Autor Ondřej Cikán kann sich noch an seine erste literarische Begegnung mit Rilke erinnern.
1: Ja, ich war so ungefähr 14 oder 15 in Wien am österreichischen Gymnasium und im Deutschunterricht haben wir alles Mögliche gelesen, aber nichts, was mich so richtig mitgenommen hätte. Und Rilkes Kornett war eines der Bücher, die mich davon überzeugt haben, dass es auf Deutsch auch so Gedichte gibt, die ich aus dem Tschechischen gewohnt war.
0: Abgesehen von der Leidenschaftlichkeit habe Cikán auch die lautmalerische Sprache verzaubert, sagt er heute. Etliche Jahre später war diese Begeisterung immer noch da, weshalb Cikán den Kornett 2019 neu ins Tschechische übersetzte und in seinem Verlag Ketos herausbrachte.
1: Das war ein Wellenschlagen in den Seelen, ein sich begegnen und ein sich erwählen, ein Abschied nehmen und ein Wiederfinden, ein Glanz genießen und ein Licht erblinden und ein sich wiegen in den Sommerwinden, die in den Kleidern warmer Frauen sind. Asal se zvlnil jako při příboji. Zvolna tu volenka dva v tanci pojí, ti loučí se a so. Ja, also es geht um einen sinnlosen Tod, könnte man sagen. Ein junger Mann zieht in den Krieg gegen die Türken und wird zum Kornett befördert und dann verliebt er sich in eine Gräfin und dann stirbt er, völlig unnötigerweise.
0: Diese Geschichte könne auch heute noch junge Menschen begeistern, so wie ihn selbst einst, glaubt Cikán.
1: Rilkes Kornett ist, glaube ich, ein Buch, das junge Leute besonders gut ansprechen kann. Zwar ist es so, dass sie natürlich gegen die Türken kämpfen. Und wenn man heutzutage in Wien zum Beispiel eine Schulklasse hat, dann wird man dort recht viele Türken haben und dann wird man mit ihnen darüber sprechen müssen, dass das in irgendeinem Kontext geschrieben wurde. Aber die Hauptgeschichte, dass es um einen sinnlosen Tod geht und um eine erste Liebe, die ist, glaube ich, interessant für alle möglichen jungen Leute. Ja.
0: Rainer Maria Rilke, der in Ondřej Cikán die Liebe zur deutschen Dichtung weckte, wurde am 4. Dezember 1875

0: 1871 in Prag geboren, unter dem recht langen Namen René Karl Wilhelm Johann Josef Maria Rilke. Aber welche Rolle spielte Prag für Rilke? Und vor allem, kann man sagen, dass Rilke ein Prager deutscher Dichter war? Stepan Zbitowski leitet das Institut für germanische Studien der Philosophischen Fakultät der Prager Karls-Universität und sagt:
1: Die kurze Antwort ist, man kann das schon so sagen, auf jeden Fall. Die etwas längere ist, aus der literaturhistorischen Sicht macht das vollkommen Sinn, ihn als einen Prager deutschen Autor zu führen, weil, wie auch immer die Kriterien eingestellt sind, er wurde in Prag geboren, er hat hier mindestens einen wichtigen Teil seines Schaffens oder seiner Schaffenszeit verbracht. Er bezieht sich auf Prag in einer bestimmten Phase sehr intensiv und das macht eigentlich die Zugehörigkeit eines Literaten zu einem bestimmten Sprachraum aus.
0: Allerdings ergebe sich daraus keinesfalls ein Anspruch auf Exklusivität, so Zbitowski, denn Rilke könne sicherlich auch anderswo eingeordnet werden. Zudem sei die Beziehung des Dichters zu Prag von der Literaturgeschichte immer wieder anders betrachtet worden.
1: Zum Beispiel im Handbuch der deutschen Literatur Prags und der böhmischen Länder ist praktisch nur der frühe Rilke tatsächlich derjenige, der in Prag noch lebt, berücksichtigt. Früher zum Beispiel in dem literaturhistorischen Werk von Josef Nadler, einem ziemlich berüchtigten, aus politischen Gründen Autor, spielt Rilke eine ganz zentrale Rolle und er wird als Prager Autor auch mit seinem Spätwerk betrachtet, welches eigentlich schon kaum was zu tun hat mit dem frühen Rilke.
0: Wie aber verlief Rilkes Kindheit in Prag? Die Literaturhistorikerin Lucie Mehrhautová forscht am Masaryk-Institut der Tschechischen Akademie der Wissenschaften zu deutsch- und tschechischsprachiger Literatur der Moderne. Der junge Rilke sei in einer kleinbürgerlichen Familie aufgewachsen, sagt sie.
2: Er war ein verwöhntes Kind, er war ein Einzelkind. Also die Mutter war mit ihm natürlich zu Hause und kümmerte sich sehr viel um ihn.
0: Das Geburtshaus Rilkes steht in der Heinrichgasse, der Jindrischska. Die Großeltern mütterlicherseits lebten in einem Barockpalais in der Panska, der Herrengasse. Das Leben des jungen Rilke spielte sich also mitten im Zentrum Prags ab. Im Alter von 9 oder 10 Jahren kam es zu einem Bruch im Leben des Jungen, denn die Ehe der Eltern ging entzwei. Rilke wurde zunächst auf die Militärunterrealschule in St. Pölten geschickt, später besuchte er die Militäroberrealschule in Mährisch-Weißkirchen, der heutigen Stadt Ranice. Eine Karriere bei der Armee sei für die Familie Rilke sehr typisch gewesen, sagt Mehrhautová.
2: Der Vater sollte ursprünglich auch ein Offizier werden, sein Onkel Hugo Rilke war auch ein Offizier, also diese Karriere war ziemlich üblich in diesen sozialen Kreisen und ich glaube, die Uniform zog ihn schon an.
0: Allerdings kam Rilke mit dem Drill an den Ausbildungsstätten nicht zurecht. Er brach seine militärische Ausbildung ab und ging nach Linz an eine Handelsakademie. 1892 kehrte der junge Mann nach Prag zurück. Rilke bereitete sich auf das Abitur vor, das er 1895 ablegte und trat dann ein Studium der Literatur, Kunstgeschichte und Philosophie an. Diese Zeit, in der der angehende Autor bei seiner Tante wohnte, sei für den jungen Rilke eine Periode des Aufbruchs gewesen, sagt Zbitowski.
1: Sofort nach dem Abitur wirft er sich in Publikationspläne und in Schreibtätigkeit. Er möchte die Prager Literaturkreise auffrischen, animieren. Er möchte eine freie Bühne gründen als Form eines experimentellen Theaters für Prag. Er möchte und gründet eine Zeitschrift und so weiter. Er hat große Pläne und stellt bald fest, dass sie nicht so realistisch zu verwirklichen sind in dem Prager Umfeld und dass ein frischer Abiturient nicht alle begeistern kann. Aber es ist eine Zeit des Aufbruchs.
0: Rilke verkehrte in Prag etwa im Schriftstellerverein Concordia und im Verein Deutscher Bildender Künstler. Er habe aber ebenso Kontakte zu Tschechen gepflegt, sagt Lucie Mehrhautová.
2: Kurz vor seinem Weggang aus Prag, er trat auch in Beziehungen, in persönliche Beziehungen mit den tschechischen Modernisten. einerseits mit dem Umkreis der Zeitschrift Moderne Revue, wie Rika Rasek und Annoš Procházka, aber auch mit dem Umkreis der sogenannten fortschrittlichen Bewegung. Und er traf sich mit den Redakteuren einer anderen Zeitschrift, Rozhledy, Josef Pelzel, František Václav Krejčí. Und diese Zeitschriften publizierten dann auch die meisten Rezensionen.
0: Rilke hielt zudem Briefkontakt mit dem bedeutenden tschechischen Schriftsteller Jaroslav Wirlitzky. Und über seine Partnerin Valerie von David-Rohnfeld lernte er Julius Seher kennen.
2: Dem hatte er zum Beispiel nicht nur seine Bücher gewidmet, also seine Debüts, sondern auch ein Gedicht an Julius Seher.
0: Dieses Gedicht befindet sich im Band Larenopfer, der 1895 erschien und Prag gewidmet ist. Welches Bild zeichnet Rilke von seiner Geburtsstadt?
1: Das ist das Bild der Heimat oder vielleicht einer Suche nach einer Heimat oder Heimat als Frage. Und diese Heimat wird wahrgenommen als eine Heimat nicht entweder von den Deutschen oder von den Tschechen, sondern als eine Heimat, wo irgendwie beide Sprachen auf jeden Fall verkehren. Er zitiert auch tschechische Wörter, Einzelwörter oder Wendungen.
0: Mehrhautova betont zudem, dass Rilke die Moldau-Metropole augenscheinlich sehr gut gekannt haben muss.
2: Er bezieht sich sehr oft auf bestimmte Orte oder architektonische Dominanten, sehr viele Kirchen, zum Beispiel Hradčín, Kleinseite.
0: So verweist Rilke etwa auf das Loreto-Kloster, die Friedhöfe Olšany und Malvasinki oder auf das Arbeiterviertel Smíchov. Und ein Gedicht mit dem Titel »Auf der Kleinseite« beschreibt atmosphärisch die verwinkelten Gassen in dem Prager Viertel.
3: »Alte Häuser steil gegiebelt, hohe Türme voll Gebimmel«, in die engen Höfe liebelt nur ein winzig Stückchen Himmel. Und auf jedem Treppenpflocke müde lächelnd Amoretten, hoch am Dache um barocke Vasen rieseln Rosenketten. Spinnverwoben ist die Pforte, dort verstohlen ließ die Sonne die geheimnisvollen Worte unter einer Steinmadonne.

0: Rainer Maria Rilke verließ Prag 1896 und kam fortan nur noch ab und an in die Stadt, etwa auf der Durchreise oder um seine Mutter zu besuchen.
1: Es sind schon deutlich distanziertere Einstellungen zu Prag, die da in der Korrespondenz sichtbar sind. Prag wird als eine enge, düstere, beklemmende vielleicht Stadt geschildert. Also eigentlich verwandelt sich das Bild ganz deutlich.
0: Dies zeige sich auch in den späteren Werken, in denen sich Rilke noch auf seine Heimatstadt bezieht, etwa in den zwei Prager Geschichten, die 1899 erschienen.
1: Da sind Rückblicke, wo eigentlich schon auch der Wandel und die allmähliche Distanzierung oder Loslösung von der vertrauten Stadt sich abzeichnet.
0: Rilke lebte später unter anderem in München, Berlin und Paris. Er reiste nach Russland und Italien und starb 1926 als tschechoslowakischer Staatsbürger in der Schweiz. Von diesem Zeitpunkt an sei der Dichter in seiner Heimat mehr rezipiert worden, sagt Mehautova.
2: Zu Rilkes Lebzeiten, er wurde gelesen, auf jeden Fall schon am Anfang des 20. Jahrhunderts, aber die meisten Übersetzungen und eine wirklich lebendige Inspiration kam erst nach seinem Tod, Ende der 20er Jahre und dann in den 30er Jahren.
0: Gerade dieses Jahrzehnt würde gewissermaßen einen Höhepunkt der Beschäftigung mit Rilke darstellen, sagt die Literaturhistorikerin. Denn zahlreiche tschechische Autoren übersetzten den Dichter und knüpften an ihn an.
2: Wir können zum Beispiel die ganz bekannten tschechischen Dichter und Übersetzer nennen wie Wladimír Holan. Er hatte sehr viel übersetzt, nicht nur die deutsche Lyrik, sondern aber auch das französische Werk von Rilke. Aber es gab auch so viele katholische Dichter wie Václav Rensch oder Jakub Demel, die Rilke übersetzt haben. Aber auch die jüdischen Vermittler waren sehr wichtig. Pavel Eisner, Otto Pick.
0: Im von Nazi-Deutschland ausgerufenen Protektorat Böhmen und Mähren wurde Rilke ebenso gelesen und zum Heimatdichter ernannt. Der Gedichtband Larenopfer wurde damals gar zum ersten Mal in Gänze ins Tschechische übersetzt. Bis heute handele es sich dabei wohl um die auflagenstärkste Ausgabe, sagt Mehautova. Auch nach dem Zweiten Weltkrieg erschien in Tschechien Literatur von Rilke, wobei der Fokus, wie auch anderswo, auf dem lyrischen Werk lag. Die Prosa- und Dramentexte seien hingegen ausgeklammert worden, schildert Zbytowski.
1: Ich denke, das ist auch teilweise der Grund, warum er auch in der kommunistischen Zeit so durchaus irgendwie intensiver als Kafka rezipiert werden konnte, weil die Lyrikrezeption ist immer eine Angelegenheit einer viel schmaleren Gruppe von Lesern und Übersetzern oder Autoren. Und da ist es halt politisch nicht so sehr anstößig.
0: Heute ist Rilke einer der meist übersetzten deutschsprachigen Autoren in Tschechien. Einige der Gedichte seien 30 oder 40 Mal übertragen worden, sagt Stepan Zbytowski. Neben Ondřej Cikán haben sich zuletzt etwa der renommierte Übersetzer Ivan Chvatík den Duineser Elegien angenommen. Und Vera Kobova arbeitet derzeit an einer Übertragung von Rilkes französischen Gedichten.
1: Also das Interesse ist immer da, sei es von der akademischen Seite oder von der Seite der Literaturliebhaber. Inwieweit er gelesen wird dann zu Hause, das ist die zweite Frage.
0: In Prag steht Rilke heute womöglich ein wenig im Schatten des bekannteren Franz Kafka, der touristisch ausgeschlachtet und vielerorts gewürdigt wird. Aber auch für Rilke gibt es in der tschechischen Hauptstadt zwei kleinere Denkmäler. In der Einkaufsstraße na Příkopě, dem einstigen Graben, wird mit einer Büste an Rilke erinnert, die sich am Gebäude der einstigen deutschen Piaristen-Volksschule befindet, die Rilke besuchte. Und seit 2015 steht zudem im Stadtteil Holešovice ein Denkmal für Rilke.
3: Ferdinand Hauser war das mit einem Kultursalon über Rainer Maria Rilke. Sie hatten eine Wiederholung vom November vergangenen Jahres. Und damit sind wir fast am Ende der heutigen Sendung angelangt. Besuchen Sie uns auch auf Facebook. Für Ihre Aufmerksamkeit bedankt sich Martina Schneimergova. 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
1: Dobrý den, herzlich willkommen zur heutigen Sendung. Am Mikrofon begrüße Martina Schneibergová. Heute haben für Sie die folgenden Themen vorbereitet. Die Wimbledon-Siegerin Linda Noskova war am Dienstag im Prager Funkhaus zu Gast und hat auch mit Radio Prag International gesprochen. Die Marionette Hurwinek trat vor 100 Jahren zum ersten Mal auf der Bühne auf. Im Museum Westböhmischen Cheb ist derzeit eine Ausstellung über die auch im Ausland bekannte Marionette zu sehen. Rainer Maria Rilke gilt als einer der berühmtesten deutschsprachigen Dichter. Was bedeutete Prag für den Schriftsteller? Nach einer Antwort auf diese und weitere Fragen sucht Ferdinand Hauser. Bleiben Sie dran, so ist das Neueste aus Tschechien mit Tilly Hanser.
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2: Der tschechische Staatspräsident Petr Pavel hat Premier Andrej Babiš dazu aufgerufen, nicht über die Medien, sondern direkt mit ihm zu kommunizieren. Eine abweichende Meinung bedeute nicht Feindschaft, sagte Pavel am Dienstag an seinem Sommersitz auf Schloss Lani gegenüber Journalisten. Der Staatspräsident erinnerte zudem daran, dass er und der Premier des Landes ihre Funktionen nicht zu eigenen Zwecken erfüllen würden, sondern für das Wohl der Bürger. Petr Pavel hatte am Rande des NATO-Kongresses in Ankara die tschechische Regierung dazu aufgerufen, die regelmäßigen Konsultationen der höchsten Vertreter des Staates wieder aufzunehmen. Am Sonntag hatte Babiš gegenüber dem tschechischen Fernsehen solche Koordinierungstreffen abgelehnt. Der Abgeordnete und Ehrenvorsitzende der Autofahrerpartei Motoriste Sobie, Filip Turek, wird vorerst sein Amt als Beauftragter der tschechischen Regierung für den Green Deal ruhen lassen. Dies teilte Turek am Dienstagabend auf seiner Facebook-Seite mit. Damit reagierte der Politiker auf die Veröffentlichung eines Videos in tschechischen Medien, das den Hergang von Tureks Autounfall vom Montag in Prag zeigt. In der Aufnahme ist zu sehen, wie der Regierungsbeauftragte einen Abbiegestreifen nutzt, um an einer Autokolonne vorbeizukommen, dann aber geradeaus fährt und mit einem Bluttransporter zusammenstößt. Der Transporter hatte Sirene und Blaulicht an, kippte durch den Zusammenprall um, wobei der Fahrer leichte Verletzungen erlitt. Turek kündigte zudem an, von seinem Amt zurückzutreten, sollte die Polizei ihn als Schuldigen des Unfalls ausmachen. Dies hatte auch Premier Andrej Babiš nach einem Gespräch mit dem Vorsitzenden der Autofahrerpartei Petr Matzinka gefordert. Oppositionspolitiker riefen Filip Turek zudem dazu auf, sein Mandat als Abgeordneter niederzulegen. Die tschechische Polizei hat am Mittwoch die Rechtsextremistin Maria Svenja Liebig ihren deutschen Kollegen übergeben. Die in der Stadt Halle verurteilte Aktivistin wurde am Vormittag aus der Untersuchungshaft in Litoměřice mit einem Gefängnistransporter nach Deutschland gebracht. Die Übergabe sei unmittelbar an der Grenze erfolgt, teilte die Polizei über den Kurznachrichtendienst X mit. Vergangene Woche hatte das Prager Obergericht entschieden, dass die Auslieferung, die das Kreisgericht in Pilsen angeordnet hatte, nicht angefocht werden könne. Liebig hatte eben das probiert. Die Besucherzahlen auf der Prager Burg sind deutlich angestiegen. Im vergangenen Jahr kamen 9 Millionen Menschen in das Areal des Burgkomplexes und damit 700.000 mehr als 2024 und 2 Millionen mehr als 2023. Dies gab die Präsidialkanzlei am Mittwoch bei einer bilanzierenden Pressekonferenz bekannt. Weiter hieß es, laut einer Umfrage von 2025 seien 77% der Burgbesucher aus dem Ausland gekommen und 23% aus Tschechien. Mit Colors of Ostrava startet am Mittwoch eines der beliebtesten und größten Open-Air-Festivals Tschechiens. Auf den Bühnen im ehemaligen Industriegelände Dolní Vítkovice der Stadt Ostrau treten noch bis einschließlich Samstag 130 Bands und Einzelkünstler auf. Zu den Headlinern gehören 21 Pilots, Lordi, Moby, Skunk Anansie und Teddy Swims. Das Festival bietet zudem ein umfangreiches Begleitprogramm aus aus Theatervorstellungen, Podiumsdiskussionen und Vorträgen. An den einzelnen Tagen werden 40.000 bis 50.000 Besucher erwartet. Und zum Schluss noch die Wetteraussichten. Am Donnerstag überwiegen in Tschechien die Wolken, vereinzelt sind Schauer oder Gewitter möglich. Die Tageshöchsttemperaturen liegen bei 25 bis 32 Grad.
1: Danke, Till, für die Nachrichten. Am vergangenen Samstag ist Linda Noskova Wimbledon-Siegerin geworden. Im Finale des ältesten Tennisturniers der Welt setzte sie die 21-Jährige gegen ihre 8 Jahre ältere Landsfrau Karolina Muchová durch. Nach der Rückkehr in ihre Heimat steht Noskova im Mittelpunkt der Aufmerksamkeit aller Medien. So war der umjubelte tschechische Tennisstar am Dienstag im Prager Funkhaus zu Gast und hat auch mit Radio Prag International gesprochen. Das prestigeträchtige Rasenturnier in London ist für seine besondere Atmosphäre bekannt. Auf der Tribüne wimmelt es von Prominenten aus allen möglichen Bereichen und auch die königliche Familie lässt sich Wimbledon nie entgehen. So war es auch beim rheintschechischen Damenfinale am vergangenen Samstag, das letztlich Linda Noskova für sich entschied. Wie hat sie es unter diesen Umständen geschafft, eine Leistung auf allerhöchstem Niveau zu bringen?
3: Well, it's obvious to say that it was one of my most.
4: Es versteht sich von selbst, dass dies eines der wichtigsten Spiele meiner bisherigen Karriere war. Deshalb musste ich mich ganz auf mich selbst konzentrieren. Nach dem zweiten Satz musste ich mich neu sortieren und durch den Tag navigieren, wie auch schon durch die vorangegangenen Tage.
3: Through the previous days as well.
1: Tschechische Tennisspielerinnen dominieren ihre Sportart bereits seit einiger Zeit. Drei der letzten 4 Finalistinnen in Wimbledon waren Tschechinnen und haben das Turnier gewonnen. Steckt da etwas im Wasser in der Tschechischen Republik? Wie lässt sich das erklären? Linda Noskova?
4: Wir haben tatsächlich eine erfolgreiche Geschichte im Tennis, besonders bei den Grand-Slam-Turnieren und auch in Wimbledon. Ich würde also sagen, dass es für uns junge Spieler immer einfach ist, auf die Geschichte zu blicken und uns zu sagen, wir können es versuchen. Wenn sie es geschafft haben, warum nicht auch wir?
1: Linda Noskova ist erst 21 Jahre alt. Was ist ihr nächster großer Traum? Sie meint,
4: ich habe nicht wirklich konkrete Träume. Ich sage mir nicht, dass ich dies oder jenes erreichen will, beispielsweise in den nächsten Wochen die Nummer 1 der Welt zu werden. Das ist einfach nicht mein Stil. Ich gehe mit meinen Erwartungen an mich selbst eher locker um. Aber ich möchte meine Zeit auf dem Platz genießen. Wenn ich bereit bin, wieder auf dem Court zu stehen, bin ich am glücklichsten.
1: Das war die Wimbledon-Siegerin Linda Noskova, die am Dienstag zu Gast in unserem Prager Funkhaus war. 100 Jahre alt und immer noch ein kleiner Junge. Die Marionette Hurwinek trat 1926 zum ersten Mal auf die Bühne. Seitdem ist sie nicht nur in Tschechien eine Legende, sondern auch beim deutschsprachigen Publikum. Im westböhmischen Krep gibt es Hurwinek zu Ehren eine Ausstellung zu sehen, die eine tschechisch-deutsche Zusammenarbeit ist. Daniel Honigmann weiß mehr.
5: In diesem Video begrüßt Hurwinek die Besucher des Museums in Cheb. In seiner gewohnt naiv-fröhlichen Art heißt die Marionette mit den Kulleraugen und den klobigen Holzschuhen vor allem die Kluci a Dívky willkommen, aber auch die Jungs und Mädchen.
1: Das Video ist ungefähr 8 Minuten lang und hat 2 Teile, einen tschechischen und einen deutschen. Denn unsere Ausstellung entstand durch die Partnerschaft mit dem Marionettentheatermuseum in Bad Liebenwerda.
5: So erläutert es Alena Koudelková, Co-Kuratorin der Schau Hurwinek 1926 bis Forever. Die Schau feiert den 100. Geburtstag der beliebten Marionette, die am 2. Mai 1926 erstmals auf der Bühne stand, und zwar an der Seite der Vaterfigur Späbel. Auch dieser ist im Museum in Cheb natürlich zu sehen, ebenso wie andere Wegbegleiter Hurwineks. Michal Beranek hat an der Ausstellung mitgearbeitet. Er verweist auf den eigentlichen Vater Hurwineks, nämlich den Holzschnitzer Gustav Nosek.
6: Vorrangig widmen wir uns Gustav Nosek, einem Sohn der Stadt Cheb, sowie seinem Lebenswerk. Seine berühmteste Marionette ist natürlich Hurwinek, der zu einem weltweiten Phänomen geworden ist.
5: Der internationale Durchbruch sei den Filmkameras und dem Fernsehen zu verdanken, fährt Beranek fort, was in der Ausstellung auch thematisiert werde. So sei die tschechische Holzpuppe bis nach Mexiko, Taiwan oder Japan gelangt. Da es dort auch Theateraufführungen gibt, brauche es allerdings mehrere Exemplare, so Beranek.
6: Wir zeigen hier mehrere Hurwineks. Zu sehen sind das Original von Gustav Nosek, aber auch einige Leihgaben aus Deutschland, die einst für die ostdeutschen Bühnen angefertigt wurden. Wir haben aber auch die neuesten Marionetten aus der heutigen Herstellung.
5: Und so halten sich in einer Glasvitrine ein Hurwinek aus den 1950er Jahren und einer von 2025 im Arm. Des Weiteren werden etwa das Mädchen Manitschka und der Hund Jerik präsentiert. Die Wand eines der Ausstellungsräume ziert zudem eine Weltkarte. Dazu sagt Beranek.
6: Hier erfährt man, zu welcher Zeit das Babel und Hurwinek Theater in welchem Land gastierte. Die einzelnen Staaten sind mit einer Taste ausgestattet, mit der Hurwineks Stimme in den verschiedenen Sprachen aufgerufen werden kann.

Die Ausstellung über Hurwinek ist im Museum in Cheb noch bis zum 11. Oktober 2026 zu sehen. Es werden auch kommentierte Führungen in deutscher Sprache angeboten, so etwa am 18. Juli und am 19. September. Alle Infos finden Sie auch auf Deutsch unter museumcheb.cz. 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Er gilt als einer der bedeutendsten deutschsprachigen Dichter überhaupt, Rainer Maria Rilke. Ende vergangenen Jahres wurde an den 150. Geburtstag des Schriftstellers erinnert, der am 4. Dezember 1875 in Prag geboren wurde. Was bedeutete die Moldau-Metropole im Leben des Autors? Wie wurde Rilke früher gelesen? Und welche Rolle spielt er heute in Tschechien? Ferdinand Hauser ist diesen weiteren Fragen nachgegangen. Sie hören eine Wiederholung vom November 2025.

0: Der österreichisch-tschechische Übersetzer, Verleger und Autor Ondřej Cikán kann sich noch an seine erste literarische Begegnung mit Rilke erinnern.
1: Ja, ich war so ungefähr 14 oder 15 in Wien am österreichischen Gymnasium und im Deutschunterricht haben wir alles Mögliche gelesen, aber nichts, was mich so richtig mitgenommen hätte. Und Rilkes Kornett war eines der Bücher, die mich davon überzeugt haben, dass es auf Deutsch auch so Gedichte gibt, die ich aus dem Tschechischen gewohnt war.
0: Abgesehen von der Leidenschaftlichkeit habe Cikán auch die lautmalerische Sprache verzaubert, sagt er heute. Etliche Jahre später war diese Begeisterung immer noch da, weshalb Cikán den Kornett 2019 neu ins Tschechische übersetzte und in seinem Verlag Ketos herausbrachte.
1: Das war ein Wellenschlagen in den Seelen. Ein sich begegnen und ein sich erwählen, ein Abschied nehmen und ein Wiederfinden, ein Glanz genießen und ein Licht erblinden und ein sich wiegen in den Sommerwinden, die in den Kleidern warmer Frauen sind. Asal se zvlnil jako při příboji. Zvolna tu volenka dva v tanci pojí, ti loučí se a so... Ja, also es geht um einen sinnlosen Tod, könnte man sagen. Ein junger Mann zieht in den Krieg gegen die Türken und wird zum Kornett befördert. Und dann verliebt er sich in eine Gräfin und dann stirbt er, völlig unnötigerweise.
0: Diese Geschichte könne auch heute noch junge Menschen begeistern, so wie ihn selbst einst, glaubt Cikán.
1: Rilkes Kornett ist, glaube ich, ein Buch, das junge Leute besonders gut ansprechen kann. Zwar ist es so, dass sie natürlich gegen die Türken kämpfen. Und wenn man heutzutage in Wien zum Beispiel eine Schulklasse hat, dann wird man dort recht viele Türken haben und dann wird man mit ihnen darüber sprechen müssen, dass das in irgendeinem Kontext geschrieben wurde. Aber die Hauptgeschichte, dass es um einen sinnlosen Tod geht und um eine erste Liebe, die ist, glaube ich, interessant für alle möglichen jungen Leute. Ja.
0: Rainer Maria Rilke, der in Ondřej Cikán die Liebe zur deutschen Dichtung weckte, wurde am 4. Dezember 1875 in Prag geboren, unter dem recht langen Namen René Karl Wilhelm Johann Josef Maria Rilke. Aber welche Rolle spielte Prag für Rilke? Und vor allem, kann man sagen, dass Rilke ein Prager deutscher Dichter war? Stepan Zbitowski leitet das Institut für germanische Studien der Philosophischen Fakultät der Prager Karls-Universität und sagt:
2: Die kurze Antwort ist, man kann das schon so sagen, auf jeden Fall. Die etwas längere ist, aus der literaturhistorischen Sicht macht das vollkommen Sinn, ihn als einen Prager deutschen Autor zu führen, weil, wie auch immer die Kriterien eingestellt sind, er wurde in Prag geboren, er hat hier mindestens einen wichtigen Teil seines Schaffens oder seiner Schaffenszeit verbracht. Er bezieht sich auf Prag in einer bestimmten Phase sehr intensiv und das macht eigentlich die Zugehörigkeit eines Literaten zu einem bestimmten Sprachraum aus.
0: Allerdings ergebe sich daraus keinesfalls ein Anspruch auf Exklusivität, so Zbitowski, denn Rilke könne sicherlich auch anderswo eingeordnet werden. Zudem sei die Beziehung des Dichters zu Prag von der Literatur

0: Geschichte immer wieder anders betrachtet worden.
1: Zum Beispiel im Handbuch der deutschen Literatur Prags und der böhmischen Länder ist praktisch nur der frühe Rilke, tatsächlich derjenige, der in Prag noch lebt, berücksichtigt. Früher zum Beispiel in dem literaturhistorischen Werk von Josef Nadler, einem ziemlich berüchtigten, aus politischen Gründen Autor, spielt Rilke eine ganz zentrale Rolle und er wird als Prager Autor auch mit seinem Spätwerk betrachtet, welches eigentlich schon kaum was zu tun hat mit dem frühen Rilke.
0: Wie aber verlief Rilkes Kindheit in Prag? Die Literaturhistorikerin Lucie Mehrhautová forscht am Masaryk-Institut der Tschechischen Akademie der Wissenschaften zu deutsch- und tschechischsprachiger Literatur der Moderne. Der junge Rilke sei in einer kleinbürgerlichen Familie aufgewachsen, sagt sie.
2: Er war ein verwöhntes Kind, er war ein Einzelkind. Also die Mutter war mit ihm natürlich zu Hause und kümmerte sich sehr viel um ihn.
0: Das Geburtshaus Rilkes steht in der Heinrichgasse, der Jindrischska. Die Großeltern mütterlicherseits lebten in einem Barockpalais in der Panska, der Herrengasse. Das Leben des jungen Rilke spielte sich also mitten im Zentrum Prags ab. Im Alter von 9 oder 10 Jahren kam es zu einem Bruch im Leben des Jungen. Denn die Ehe der Eltern ging entzwei. Rilke wurde zunächst auf die Militär-Unterrealschule in St. Pölten geschickt. Später besuchte er die Militär-Oberrealschule in Mährisch-Weißkirchen, der heutigen Stadt Ranice. Eine Karriere bei der Armee sei für die Familie Rilke sehr typisch gewesen, sagt Mehrhautová.
2: Der Vater sollte ursprünglich auch ein Offizier werden, sein Onkel Hugo Rilke war auch ein Offizier, also diese Karriere war ziemlich üblich in diesen sozialen Kreisen und ich glaube, die Uniform zog ihn schon an.
0: Allerdings kam Rilke mit dem Drill an den Ausbildungsstätten nicht zurecht. Er brach seine militärische Ausbildung ab und ging nach Linz an eine Handelsakademie. 1892 kehrte der junge Mann nach Prag zurück. Rilke bereitete sich auf das Abitur vor, das er 1895 ablegte und trat dann ein Studium der Literatur, Kunstgeschichte und Philosophie an. Diese Zeit, in der der angehende Autor bei seiner Tante wohnte, sei für den jungen Rilke eine Periode des Aufbruchs gewesen, sagt Zbitowski.
1: Sofort nach dem Abitur wirft er sich in Publikationspläne und in Schreibtätigkeit. Er möchte die Prager Literaturkreise auffrischen, animieren. Er möchte eine freie Bühne gründen als Form eines experimentellen Theaters für Prag. Er möchte und gründet eine Zeitschrift und so weiter. Er hat große Pläne und stellt bald fest, dass sie nicht so realistisch zu verwirklichen sind in dem Prager Umfeld und dass ein frischer Abiturient nicht alle begeistern kann. Aber es ist eine Zeit des Aufbruchs.
0: Rilke verkehrte in Prag etwa im Schriftstellerverein Concordia und im Verein Deutscher Bildender Künstler. Er habe aber ebenso Kontakte zu Tschechen gepflegt, sagt Lucie Mehrhautová.
2: Kurz vor seinem Weggang aus Prag, er trat auch in Beziehungen, in persönliche Beziehungen mit den tschechischen Modernisten. Einerseits mit dem Umkreis der Zeitschrift Moderní Revue, Jiříka Rásek und Annoš Procházka, aber auch mit dem Umkreis der sogenannten fortschrittlichen Bewegung. Und er traf sich mit den Redakteuren einer anderen Zeitschrift Rozhledy, Josef Pelzel, František Václav Krejčí. Und diese Zeitschriften publizierten dann auch die meisten Rezensionen.
0: Rilke hielt zudem Briefkontakt mit dem bedeutenden tschechischen Schriftsteller Jaroslav Wichlitzky und über seine Partnerin Valerie von David-Rohnfeld lernte er Julius Seher kennen.
2: Dem hatte er zum Beispiel nicht nur seine Bücher gewidmet, also seine Debüts, sondern auch ein Gedicht an Julius Seher.
0: Dieses Gedicht befindet sich im Band Larenopfer, der 1895 erschien und Prag gewidmet ist. Welches Bild zeichnet Rilke von seiner Geburtsstadt?
1: Das ist das Bild der Heimat oder vielleicht einer Suche nach einer Heimat oder Heimat als Frage. Und diese Heimat wird wahrgenommen als eine Heimat nicht entweder von den Deutschen oder von den Tschechen, sondern als eine Heimat, wo irgendwie beide Sprachen auf jeden Fall verkehren. Er zitiert auch tschechische Wörter, Einzelwörter oder Wendungen.
0: Mehrhautova betont zudem, dass Rilke die Moldau-Metropole augenscheinlich sehr gut gekannt haben muss.
2: Er bezieht sich sehr oft auf bestimmte Orte oder architektonische Dominanten, sehr viele Kirchen, zum Beispiel Hradčín, Kleinseite.
0: So verweist Rilke etwa auf das Loretto-Kloster, die Friedhöfe Olšany und Malvasinki oder auf das Arbeiterviertel Smíchov. Und ein Gedicht mit dem Titel »Auf der Kleinseite« beschreibt atmosphärisch die verwinkelten Gassen in dem Prager Viertel.
3: Alte Häuser steil gegiebelt, hohe Türme voll Gebimmel, in die engen Höfe liebelt nur ein winzig Stückchen Himmel. Und auf jedem Treppenpflocke müde lächelnd Amoretten, hoch am Dache um barocke Vasen rieseln Rosenketten. Spinnverwoben ist die Pforte, dort verstohlen liest die Sonne die geheimnisvollen Worte unter einer Steinmadonne.

0: Rainer Maria Rilke verließ Prag 1896 und kam fortan nur noch ab und an in die Stadt, etwa auf der Durchreise oder um seine Mutter zu besuchen.
1: Es sind schon deutlich distanziertere Einstellungen zu Prag, die da in der Korrespondenz sichtbar sind. Prag wird als eine enge, düstere, beklemmende vielleicht Stadt geschildert. Also eigentlich verwandelt sich das Bild ganz deutlich.
0: Dies zeige sich auch in den späteren Werken, in denen sich Rilke noch auf seine Heimatstadt bezieht, etwa in den zwei Prager Geschichten, die 1899 erschienen.
1: Das sind Rückblicke, wo eigentlich schon auch der Wandel und die allmähliche Distanzierung oder Loslösung von der vertrauten Stadt sich abzeichnet.
0: Rilke lebte später unter anderem in München, Berlin und Paris. Er reiste nach Russland und Italien und starb 1926 als tschechoslowakischer Staatsbürger in der Schweiz. Von diesem Zeitpunkt an sei der Dichter in seiner Heimat mehr rezipiert worden, sagt Mehautova.
2: Zu Rilkes Lebzeiten, er wurde gelesen, auf jeden Fall schon am Anfang des 20. Jahrhunderts, aber die meisten Übersetzungen und eine wirklich lebendige Inspiration kam erst nach seinem Tod, Ende der 20er Jahre und dann in den 30er Jahren.
0: Gerade dieses Jahrzehnt würde gewissermaßen einen Höhepunkt der Beschäftigung mit Rilke darstellen, sagt die Literaturhistorikerin. Denn zahlreiche tschechische Autoren übersetzten den Dichter und knüpften an ihn an.
2: Wir können zum Beispiel die ganz bekannten tschechischen Dichter und Übersetzer nennen wie Wladimír Holan. Er hatte sehr viel übersetzt, nicht nur die deutsche Lyrik, sondern aber auch das französische Werk von Rilke. Aber es gab auch so viele katholische Dichter wie Václav Reinsch oder Jakub Demel, die Rilke übersetzt haben. Aber auch die jüdischen Vermittler waren sehr wichtig. Pavel Eisner, Otto Pick.
0: Im von Nazi-Deutschland ausgerufenen Protektorat Böhmen und Mähren wurde Rilke ebenso gelesen und zum Heimatdichter ernannt. Der Gedichtband Larenopfer wurde damals gar zum ersten Mal in Gänze ins Tschechische übersetzt. Bis heute handele es sich dabei wohl um die auflagenstärkste Ausgabe, sagt Mehautova. Auch nach dem Zweiten Weltkrieg erschien in Tschechien Literatur von Rilke, wobei der Fokus, wie auch anderswo, auf dem lyrischen Werk lag. Die Prosa- und Dramentexte seien hingegen ausgeklammert worden, schildert Zbytowski.
1: Ich denke, das ist auch teilweise der Grund, warum er auch in der kommunistischen Zeit so durchaus irgendwie intensiver als Kafka rezipiert werden konnte, weil die Lyrikrezeption ist immer eine Angelegenheit einer viel schmaleren Gruppe von Lesern und Übersetzern oder Autoren. Und da ist es halt politisch nicht so sehr anstößig.
0: Heute ist Rilke einer der meist übersetzten deutschsprachigen Autoren in Tschechien. Einige der Gedichte seien 30 oder 40 Mal übertragen worden, sagt Stepan Zbytowski. Neben Ondřej Cikán haben sich zuletzt etwa der renommierte Übersetzer Ivan Chvatík den Duineser Elegien angenommen. Und Vera Kobova arbeitet derzeit an einer Übertragung von Rilkes französischen Gedichten.
1: Also das Interesse ist immer da, sei es von der akademischen Seite oder von der Seite der Literaturliebhaber. Inwieweit er gelesen wird dann zu Hause, das ist die zweite Frage.
0: In Prag steht Rilke heute womöglich ein wenig im Schatten des bekannteren Franz Kafka, der touristisch ausgeschlachtet und vielerorts gewürdigt wird. Aber auch für Rilke gibt es in der tschechischen Hauptstadt zwei kleinere Denkmäler. In der Einkaufsstraße na Příkopě, dem einstigen Graben, wird mit einer Büste an Rilke erinnert, die sich am Gebäude der einstigen deutschen Piaristen-Volksschule befindet, die Rilke besuchte. Und seit 2015 steht zudem im Stadtteil Holešovice ein Denkmal für Rilke.
3: Ferdinand Hauser war das mit einem Kultursalon über Rainer Maria Rilke. Sie hörten eine Wiederholung vom November vergangenen Jahres. Und damit sind wir fast am Ende der heutigen Sendung angelangt. Besuchen Sie uns auch auf Facebook. Für Ihre Aufmerksamkeit bedankt sich Martina Schneiberger. 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
1: Dobrý den, herzlich willkommen zur heutigen Sendung. Am Mikrofon begrüße Martina Schneibergová. Heute haben für Sie die folgenden Themen vorbereitet. Die Wimbledon-Siegerin Linda Noskova war am Dienstag im Prager Funkhaus zu Gast und hat auch mit Radio Prag International gesprochen. Die Marionette Hurwinek trat vor 100 Jahren zum ersten Mal auf der Bühne auf. Im Museum Westböhmischen Cheb ist derzeit eine Ausstellung über die auch im Ausland bekannte Marionette zu sehen. Rainer Maria Rilke gilt als einer der berühmtesten deutschsprachigen Dichter. Was bedeutete Prag für den Schriftsteller? Nach einer Antwort auf diese und weitere Fragen sucht Ferdinand Hauser. Bleiben Sie dran, so ist das Neueste aus Tschechien mit Tilly Hanser.
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2: Der tschechische Staatspräsident Petr Pavel hat Premier Andrej Babiš dazu aufgerufen, nicht über die Medien, sondern direkt mit ihm zu kommunizieren. Eine abweichende Meinung bedeute nicht Feindschaft, sagte Pavel am Dienstag an seinem Sommersitz auf Schloss Lani gegenüber Journalisten. Der Staatspräsident erinnerte zudem daran, dass er und der Premier des Landes ihre Funktionen nicht zu eigenen Zwecken erfüllen würden, sondern für das Wohl der Bürger. Petr Pavel hatte am Rande des NATO-Kongresses in Ankara die tschechische Regierung dazu aufgerufen, die regelmäßigen Konsultationen der höchsten Vertreter des Staates wieder aufzunehmen. Am Sonntag hatte Babiš gegenüber dem tschechischen Fernsehen solche Koordinierungstreffen abgelehnt. Der Abgeordnete und Ehrenvorsitzende der Autofahrerpartei Motoriste Sobie, Filip Turek, wird vorerst sein Amt als Beauftragter der tschechischen Regierung für den Green Deal ruhen lassen. Dies teilte Turek am Dienstagabend auf seiner Facebook-Seite mit. Damit reagierte der Politiker auf die Veröffentlichung eines Videos in tschechischen Medien, das den Hergang von Tureks Autounfall vom Montag in Prag zeigt. In der Aufnahme ist zu sehen, wie der Regierungsbeauftragte einen Abbiegestreifen nutzt, um an einer Autokolonne vorbeizukommen, dann aber geradeaus fährt und mit einem Bluttransporter zusammenstößt. Der Transporter hatte Sirene und Blaulicht an, kippte durch den Zusammenprall um, wobei der Fahrer leichte Verletzungen erlitt. Turek kündigte zudem an, von seinem Amt zurückzutreten, sollte die Polizei ihn als Schuldigen des Unfalls ausmachen. Dies hatte auch Premier Andrej Babiš nach einem Gespräch mit dem Vorsitzenden der Autofahrerpartei Petr Matzinka gefordert. Oppositionspolitiker riefen Filip Turek zudem dazu auf, sein Mandat als Abgeordneter niederzulegen. Die tschechische Polizei hat am Mittwoch die Rechtsextremistin Maria Svenja Liebig ihren deutschen Kollegen übergeben. Die in der Stadt Halle verurteilte Aktivistin wurde am Vormittag aus der Untersuchungshaft in Litoměřice mit einem Gefängnistransporter nach Deutschland gebracht. Die Übergabe sei unmittelbar an der Grenze erfolgt, teilte die Polizei über den Kurznachrichtendienst X mit. Vergangene Woche hatte das Prager Obergericht entschieden, dass die Auslieferung, die das Kreisgericht in Pilsen angeordnet hatte, nicht angefocht werden könne. Liebig hatte eben das probiert. Die Besucherzahlen auf der Prager Burg sind deutlich angestiegen. Im vergangenen Jahr kamen 9 Millionen Menschen in das Areal des Burgkomplexes und damit 700.000 mehr als 2024 und 2 Millionen mehr als 2023. Dies gab die Präsidialkanzlei am Mittwoch bei einer bilanzierenden Pressekonferenz bekannt. Weiter hieß es, laut einer Umfrage von 2025 seien 77% der Burgbesucher aus dem Ausland gekommen und 23% aus Tschechien. Mit Colors of Ostrava startet am Mittwoch eines der beliebtesten und größten Open-Air-Festivals Tschechiens. Auf den Bühnen im ehemaligen Industriegelände Dolní Vítkovice der Stadt Ostrau treten noch bis einschließlich Samstag 130 Bands und Einzelkünstler auf. Zu den Headlinern gehören 21 Pilots, Lordi, Moby, Skunk Anansie und Teddy Swims. Das Festival bietet zudem ein umfangreiches Begleitprogramm aus Theatervorstellungen, Podiumsdiskussionen und Vorträgen. An den einzelnen Tagen werden 40 bis 50.000 Besucher erwartet. Und zum Schluss noch die Wetteraussichten. Am Donnerstag überwiegen in Tschechien die Wolken. Vereinzelt sind Schauer oder Gewitter möglich. Die Tageshöchsttemperaturen liegen bei 25 bis 32 Grad.
1: Danke, Till, für die Nachrichten. Am vergangenen Samstag ist Linda Noskova Wimbledon-Siegerin geworden. Im Finale des ältesten Tennisturniers der Welt setzte sie die 21-Jährige gegen ihre 8 Jahre ältere Landsfrau Karolina Muchová durch. Nach der Rückkehr in ihre Heimat steht Noskova im Mittelpunkt der Aufmerksamkeit aller Medien. So war der umjubelte tschechische Tennisstar am Dienstag im Prager Funkhaus zu Gast und hat auch mit Radio Prag International gesprochen. Das prestigeträchtige Rasenturnier in London ist für seine besondere Atmosphäre bekannt. Auf der Tribüne wimmelt es von Prominenten aus allen möglichen Bereichen und auch die königliche Familie lässt sich Wimbledon nie entgehen. So war es auch beim rheintschechischen Damenfinale am vergangenen Samstag, das letztlich Linda Noskova für sich entschied. Wie hat sie es unter diesen Umständen geschafft, eine Leistung auf allerhöchstem Niveau zu bringen?
3: Well, it's obvious to say that it was one of my most.
4: Es versteht sich von selbst, dass dies eines der wichtigsten Spiele meiner bisherigen Karriere war. Deshalb musste ich mich ganz auf mich selbst konzentrieren. Nach dem zweiten Satz musste ich mich neu sortieren und durch den Tag navigieren, wie auch schon durch die vorangegangenen Tage.
3: Through the previous days as well.
1: Tschechische Tennisspielerinnen dominieren ihre Sportart bereits seit einiger Zeit. Drei der letzten 4 Finalistinnen in Wimbledon waren Tschechinnen und haben das Turnier gewonnen. Steckt da etwas im Wasser in der Tschechischen Republik? Wie lässt sich das erklären? Linda Noskova?
4: Wir haben tatsächlich eine erfolgreiche Geschichte im Tennis, besonders bei den Grand Slam-Turnieren und auch in Wimbledon. Ich würde also sagen, dass es für uns junge Spieler immer einfach ist, auf die Geschichte zu blicken und uns zu sagen, wir können es versuchen, wenn sie es geschafft haben, warum nicht auch wir?
1: Linda Noskova ist erst 21 Jahre alt. Was ist ihr nächster großer Traum? Sie meint,
4: ich habe nicht wirklich konkrete Träume. Ich sage mir nicht, dass ich dies oder jenes erreichen will, beispielsweise in den nächsten Wochen die Nummer 1 der Welt zu werden. Das ist einfach nicht mein Stil. Ich gehe mit meinen Erwartungen an mich selbst eher locker um. Aber ich möchte meine Zeit auf dem Platz genießen. Wenn ich bereit bin, wieder auf dem Court zu stehen, bin ich am glücklichsten.
1: Das war die Wimbledon-Siegerin Linda Noskova, die am Dienstag zu Gast in unserem Prager Funkhaus war. 100 Jahre alt und immer noch ein kleiner Junge. Die Marionette Hurwinek trat 1926 zum ersten Mal auf die Bühne. Seitdem ist sie nicht nur in Tschechien eine Legende, sondern auch beim deutschsprachigen Publikum. Im westböhmischen Kreb gibt es Hurwinek zu Ehren eine Ausstellung zu sehen, die eine tschechisch-deutsche Zusammenarbeit ist. Daniel Honigmann weiß mehr.
5: In diesem Video begrüßt Hurwinek die Besucher des Museums in Cheb. In seiner gewohnt naiv-fröhlichen Art heißt die Marionette mit den Kulleraugen und den klobigen Holzschuhen vor allem die Kluci a Dívky willkommen, aber auch die Jungs und Mädchen.
1: Das Video ist ungefähr 8 Minuten lang und hat 2 Teile, einen tschechischen und einen deutschen. Denn unsere Ausstellung entstand durch die Partnerschaft mit dem Marionettentheatermuseum in Bad Liebenwerda.
5: So erläutert es Alena Koudelková, Co-Kuratorin der Schau Hurwinek 1926 bis Forever. Die Schau feiert den 100. Geburtstag der beliebten Marionette, die am 2. Mai 1926 erstmals auf der Bühne stand, und zwar an der Seite der Vaterfigur Späbel. Auch dieser ist im Museum in Cheb natürlich zu sehen, ebenso wie andere Wegbegleiter Hurwineks. Michal Beranek hat an der Ausstellung mitgearbeitet. Er verweist auf den eigentlichen Vater Hurwineks, nämlich den Holzschnitzer Gustav Nosek.
6: Vorrangig widmen wir uns Gustav Nosek, einem Sohn der Stadt Cheb, sowie seinem Lebenswerk. Seine berühmteste Marionette ist natürlich Hurwinek, der zu einem weltweiten Phänomen geworden ist.
5: Der internationale Durchbruch sei den Filmkameras und dem Fernsehen zu verdanken, fährt Beranek fort, was in der Ausstellung auch thematisiert werde. So sei die tschechische Holzpuppe bis nach Mexiko, Taiwan oder Japan gelangt. Da es dort auch Theateraufführungen gibt, brauche es allerdings mehrere Exemplare, so Beranek.
6: Wir zeigen hier mehrere Hurwineks. Zu sehen sind das Original von Gustav Nosek, aber auch einige Leihgaben aus Deutschland, die einst für die ostdeutschen Bühnen angefertigt wurden. Wir haben aber auch die neuesten Marionetten aus der heutigen Herstellung.
5: Und so halten sich in einer Glasvitrine ein Hurwinek aus den 1950er Jahren und einer von 2025 im Arm. Des Weiteren werden etwa das Mädchen Manitschka und der Hund Jerik präsentiert. Die Wand eines der Ausstellungsräume ziert zudem eine Weltkarte. Dazu sagt Beranek.
6: Hier erfährt man, zu welcher Zeit das Babel und Hurwinek Theater in welchem Land gastierte. Die einzelnen Staaten sind mit einer Taste ausgestattet, mit der Hurwineks Stimme in den verschiedenen Sprachen aufgerufen werden kann.
5: Da wird auch das deutsche Publikum seinen Hurwinek wiedererkennen. Und egal, welche Sprache die Besucher sprechen, vor der eigens eingerichteten Kulisse im Museum Cheb können sie ein kurzes Schauspiel mit Hurwinek aufführen. Michal Beranek lädt ein.
6: Wir haben hier eine Theaterbühne mit Hurwinek und allen seinen Freunden. Es gibt die Möglichkeit, eine Szene mit ihnen zu spielen und das Video wird den Besuchern dann per E-Mail zugeschickt. Die Ausstellung über Hurwinek ist im Museum in Cheb noch bis zum 11. Oktober 2026 zu sehen. Es werden auch kommentierte Führungen in deutscher Sprache angeboten, so etwa am 18. Juli und am 19. September. Alle Infos finden Sie auch auf Deutsch unter museumcheb.cz. 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Er gilt als einer der bedeutendsten deutschsprachigen Dichter überhaupt, Rainer Maria Rilke. Ende vergangenen Jahres wurde an den 150. Geburtstag des Schriftstellers

0: Der österreichisch-tschechische Übersetzer, Verleger und Autor Ondrej Cigan kann sich noch an seine erste literarische Begegnung mit Rilke erinnern.
1: Ja, ich war so ungefähr 14 oder 15 in Wien am österreichischen Gymnasium und im Deutschunterricht haben wir alles Mögliche gelesen, aber nichts, was mich so richtig mitgenommen hätte. Und Rilkes Kornett war eines der Bücher, die mich davon überzeugt haben, dass es auf Deutsch auch so Gedichte gibt, die ich aus dem Tschechischen gewohnt war.
0: Abgesehen von der Leidenschaftlichkeit habe Cigan auch die lautmalerische Sprache verzaubert, sagt er heute. Etliche Jahre später war diese Begeisterung immer noch da, weshalb Cigan den Kornett 2019 neu ins Tschechische übersetzte und in seinem Verlag Ketos herausbrachte.
1: Das war ein Wellenschlagen in den Seelen. Ein sich begegnen und ein sich erwählen, ein Abschied nehmen und ein Wiederfinden, ein Glanz genießen und ein Licht erblinden und ein sich wiegen in den Sommerwinden, die in den Kleidern warmer Frauen sind. Asal se zvlnil jako při příboji. Zvolna tu volenka dva v tanci pojí, ti loučí se a so. Ja, also es geht um einen sinnlosen Tod, könnte man sagen. Ein junger Mann zieht in den Krieg gegen die Türken und wird zum Kornett befördert. Und dann verliebt er sich in eine Gräfin und dann stirbt er, völlig unnötigerweise.
0: Diese Geschichte könne auch heute noch junge Menschen begeistern, so wie ihn selbst einst, glaubt Cigan.
1: Rilkes Kornett ist, glaube ich, ein Buch, das junge Leute besonders gut ansprechen kann. Zwar ist es so, dass sie natürlich gegen die Türken kämpfen. Und wenn man heutzutage in Wien zum Beispiel eine Schulklasse hat, dann wird man dort recht viele Türken haben und dann wird man mit ihnen darüber sprechen müssen, dass das in irgendeinem Kontext geschrieben wurde. Aber die Hauptgeschichte, dass es um einen sinnlosen Tod geht und um eine erste Liebe, die ist, glaube ich, interessant für alle möglichen jungen Leute. Ja.
0: Rainer Maria Rilke, der in Ondrej Cigan die Liebe zur deutschen Dichtung weckte, wurde am 4. Dezember 1875 in Prag geboren, unter dem recht langen Namen René Karl Wilhelm Johann Josef Maria Rilke. Aber welche Rolle spielte Prag für Rilke? Und vor allem, kann man sagen, dass Rilke ein Prager deutscher Dichter war? Stepan Zbitowski leitet das Institut für germanische Studien der Philosophischen Fakultät der Prager Karls-Universität und sagt:
2: Die kurze Antwort ist, man kann das schon so sagen, auf jeden Fall. Die etwas längere ist, aus der literaturhistorischen Sicht macht das vollkommen Sinn, ihn als einen Prager deutschen Autor zu führen, weil, wie auch immer die Kriterien eingestellt sind, er wurde in Prag geboren, er hat hier mindestens einen wichtigen Teil seines Schaffens oder seiner Schaffenszeit verbracht. Er bezieht sich auf Prag in einer bestimmten Phase sehr intensiv und das macht eigentlich die Zugehörigkeit eines Literaten zu einem bestimmten Sprachraum aus.
0: Allerdings ergebe sich daraus keinesfalls ein Anspruch auf Exklusivität, so Zbitowski, denn Rilke könne sicherlich auch anderswo eingeordnet werden. Zudem sei die Beziehung des Dichters zu Prag von der Literaturgeschichte immer wieder anders betrachtet worden.
2: Zum Beispiel im Handbuch der deutschen Literatur Prags und der böhmischen Länder ist praktisch nur der frühe Rilke tatsächlich derjenige, der in Prag noch lebt, berücksichtigt. Früher zum Beispiel in dem literaturhistorischen Werk von Josef Nadler, einem ziemlich berüchtigten, aus politischen Gründen Autor, spielt Rilke eine ganz zentrale Rolle und er wird als Prager Autor auch mit seinem Spätwerk betrachtet, welches eigentlich schon kaum was zu tun hat mit dem frühen Rilke.
0: Wie aber verlief Rilkes Kindheit in Prag? Die Literaturhistorikerin Lucie Mehrhautová forscht am Masaryk-Institut der Tschechischen Akademie der Wissenschaften zu deutsch- und tschechischsprachiger Literatur der Moderne. Der junge Rilke sei in einer kleinbürgerlichen Familie aufgewachsen, sagt sie.
3: Er war ein verwöhntes Kind, er war ein Einzelkind. Also die Mutter war mit ihm natürlich zu Hause und kümmerte sich sehr viel um ihn.
0: Das Geburtshaus Rilkes steht in der Heinrichgasse, der Jindrischska. Die Großeltern mütterlicherseits lebten in einem Barockpalais in der Panska, der Herrengasse. Das Leben des jungen Rilke spielte sich also mitten im Zentrum Prags ab.

0: Im Alter von 9 oder 10 Jahren kam es zu einem Bruch im Leben des Jungen, denn die Ehe der Eltern ging entzwei. Rilke wurde zunächst auf die Militärunterrealschule in St. Pölten geschickt. Später besuchte er die Militäroberrealschule in Mährisch-Weißkirchen, der heutigen Stadt Ranice. Eine Karriere bei der Armee sei für die Familie Rilke sehr typisch gewesen, sagt mir Autova.
1: Der Vater sollte ursprünglich auch ein Offizier werden. Sein Onkel Hugo Rilke war auch ein Offizier. Also diese Karriere war ziemlich üblich in diesen sozialen Kreisen. Und ich glaube, die Uniform zog ihn schon an.
0: Allerdings kam Rilke mit dem Drill an den Ausbildungsstätten nicht zurecht. Er brach seine militärische Ausbildung ab und ging nach Linz an eine Handelsakademie. 1892 kehrte der junge Mann nach Prag zurück. Rilke bereitete sich auf das Abitur vor, das er 1895 ablegte, und trat dann ein Studium der Literatur, Kunstgeschichte und Philosophie an. Diese Zeit, in der der angehende Autor bei seiner Tante wohnte, sei für den jungen Rilke eine Periode des Aufbruchs gewesen, sagt Zbitowski.
2: Sofort nach dem Abitur wirft er sich in Publikationspläne und in Schreibtätigkeit. Er möchte die Prager Literaturkreise auffrischen, animieren. Er möchte eine freie Bühne gründen als Form eines experimentellen Theaters für Prag. Er möchte und gründet eine Zeitschrift und so weiter. Er hat große Pläne und stellt bald fest, dass sie nicht so realistisch zu verwirklichen sind in dem Prager Umfeld und dass ein frischer Abiturient nicht alle begeistern kann. Aber es ist eine Zeit des Aufbruchs.
0: Rilke verkehrte in Prag etwa im Schriftstellerverein Concordia und im Verein Deutscher Bildender Künstler. Er habe aber ebenso Kontakte zu Tschechen gepflegt, sagt Lucia Mehautova.
1: Kurz vor seinem Weggang aus Prag, er trat auch in Beziehungen, in persönliche Beziehungen mit den tschechischen Modernisten. Einerseits mit dem Umkreis der Zeitschrift Moderní Revue, Jiří Karásek und Arnoš Procházka, aber auch mit dem Umkreis der sogenannten fortschrittlichen Bewegung. Und er traf sich mit den Redakteuren einer anderen Zeitschrift, Rozhledy, Josef Pelzel, František Václav Krejčí. Und diese Zeitschriften publizierten dann auch die meisten Rezensionen.
0: Rilke hielt zudem Briefkontakt mit dem bedeutenden tschechischen Schriftsteller Jaroslav Wichlitzky. Und über seine Partnerin Valerie von David Rohnfeld lernte er Julius Seher kennen.
1: Dem hatte er zum Beispiel nicht nur seine Bücher gewidmet, also seine Debüts, sondern auch ein Gedicht an Julius Seher.
0: Dieses Gedicht befindet sich im Band Larenopfer, der 1895 erschien und Prag gewidmet ist. Welches Bild zeichnet Rilke von seiner Geburtsstadt?
2: Das ist das Bild der Heimat oder vielleicht einer Suche nach einer Heimat oder Heimat als Frage. Und diese Heimat wird wahrgenommen als eine Heimat nicht entweder von den Deutschen oder von den Tschechen, sondern als eine Heimat, wo irgendwie beide Sprachen auf jeden Fall verkehren. Er zitiert auch tschechische Wörter, Einzelwörter oder Wendungen.
0: Mehautova betont zudem, dass Rilke die Moldau-Metropole augenscheinlich sehr gut gekannt haben muss.
1: Er bezieht sich sehr oft auf bestimmte Orte oder architektonische Dominanten, sehr viele Kirchen, zum Beispiel Hradčín, Kleinseite.
0: So verweist Rilke etwa auf das Loretto-Kloster, die Friedhöfe Olšany und Malvasinki oder auf das Arbeiterviertel Smíchov. Und ein Gedicht mit dem Titel »Auf der Kleinseite« beschreibt atmosphärisch die verwinkelten Gassen in dem Prager Viertel.
3: »Alte Häuser steil gegiebelt, hohe Türme voll Gebimmel, in die engen Höfe liebelt nur ein winzig Stückchen Himmel. Und auf jedem Treppenpflocke müde lächelnd Amoretten, hoch am Dache um barocke Vasen rieseln Rosenketten. Spinnverwoben ist die Pforte, dort verstohlen liest die Sonne die geheimnisvollen Worte unter einer Steinmadonne.«

0: Rainer Maria Rilke verließ Prag 1896 und kam fortan nur noch ab und an in die Stadt, etwa auf der Durchreise oder um seine Mutter zu besuchen.
1: Es sind schon deutlich distanziertere Einstellungen zu Prag, die da in der Korrespondenz sichtbar sind. Prag wird als eine enge, düstere, beklemmende vielleicht Stadt geschildert. Also eigentlich verwandelt sich das Bild ganz deutlich.
0: Dies zeige sich auch in den späteren Werken, in denen sich Rilke noch auf seine Heimatstadt bezieht, etwa in den zwei Prager Geschichten, die 1899 erschienen.
1: Das sind Rückblicke, wo eigentlich schon auch der Wandel und die allmähliche Distanzierung oder Loslösung von der vertrauten Stadt sich abzeichnet.
0: Rilke lebte später unter anderem in München, Berlin und Paris. Er reiste nach Russland und Italien und starb 1926 als tschechoslowakischer Staatsbürger in der Schweiz. Von diesem Zeitpunkt an sei der Dichter in seiner Heimat mehr rezipiert worden, sagt Mehautova.
2: Zu Rilkes Lebzeiten, er wurde gelesen, auf jeden Fall schon am Anfang des 20. Jahrhunderts, aber die meisten Übersetzungen und eine wirklich lebendige Inspiration kam erst nach seinem Tod, Ende der 20er Jahre und dann in den 30er Jahren.
0: Gerade dieses Jahrzehnt würde gewissermaßen einen Höhepunkt der Beschäftigung mit Rilke darstellen, sagt die Literaturhistorikerin. Denn zahlreiche tschechische Autoren übersetzten den Dichter und knüpften an ihn an.
2: Wir können zum Beispiel die ganz bekannten tschechischen Dichter und Übersetzer nennen wie Wladimír Holan. Er hatte sehr viel übersetzt, nicht nur die deutsche Lyrik, sondern aber auch das französische Werk von Rilke. Aber es gab auch so viele katholische Dichter wie Václav Rensch oder Jakub Demel, die Rilke übersetzt haben. Aber auch die jüdischen Vermittler waren sehr wichtig. Pavel Eisner, Otto Pick.
0: Im von Nazi-Deutschland ausgerufenen Protektorat Böhmen und Mähren wurde Rilke ebenso gelesen und zum Heimatdichter ernannt. Der Gedichtband Larenopfer wurde damals gar zum ersten Mal in Gänze ins Tschechische übersetzt. Bis heute handele es sich dabei wohl um die auflagenstärkste Ausgabe, sagt Mehautova. Auch nach dem Zweiten Weltkrieg erschien in Tschechien Literatur von Rilke, wobei der Fokus, wie auch anderswo, auf dem lyrischen Werk lag. Die Prosa- und Dramentexte seien hingegen ausgeklammert worden, schildert Zbytowski.
1: Ich denke, das ist auch teilweise der Grund, warum er auch in der kommunistischen Zeit so durchaus irgendwie intensiver als Kafka rezipiert werden konnte, weil die Lyrikrezeption ist immer eine Angelegenheit einer viel schmaleren Gruppe von Lesern und Übersetzern oder Autoren. Und da ist es halt politisch nicht so sehr anstößig.
0: Heute ist Rilke einer der meist übersetzten deutschsprachigen Autoren in Tschechien. Einige der Gedichte seien 30 oder 40 Mal übertragen worden, sagt Stjepan Zbytowski. Neben Ondřej Cikán haben sich zuletzt etwa der renommierte Übersetzer Ivan Chvatík den Duineser Elegien angenommen. Und Vera Kobova arbeitet derzeit an einer Übertragung von Rilkes französischen Gedichten.
1: Also das Interesse ist immer da, sei es von der akademischen Seite oder von der Seite der Literaturliebhaber. Inwieweit er gelesen wird dann zu Hause, das ist die zweite Frage.
0: In Prag steht Rilke heute womöglich ein wenig im Schatten des bekannteren Franz Kafka, der touristisch ausgeschlachtet und vielerorts gewürdigt wird. Aber auch für Rilke gibt es in der tschechischen Hauptstadt zwei kleinere Denkmäler. In der Einkaufsstraße na Příkopje, dem einstigen Graben, wird mit einer Büste an Rilke erinnert, die sich am Gebäude der einstigen deutschen Piaristenvolksschule befindet, die Rilke besuchte. Und seit 2015 steht zudem im Stadtteil Holešovice ein Denkmal für Rilke.
3: Fernand Hause war das mit einem Kultursalon über Rainer Maria Rilke. Sie hörten eine Wiederholung vom November vergangenen Jahres. Und damit sind wir fast am Ende der heutigen Sendung angelangt. Besuchen Sie uns auch auf Facebook. Für Ihre Aufmerksamkeit bedankt sich Martina Schneimergova. 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
1: Dobrý den, herzlich willkommen zur heutigen Sendung. Am Mikrofon begrüße ich Martina Schneibergová. Heute haben für Sie die folgenden Themen vorbereitet. Die Wimbledon-Siegerin Linda Noskova war am Dienstag im Prager Funkhaus zu Gast und hat auch mit Radio Prag International gesprochen. Die Marionette Hurwinek trat vor 100 Jahren zum ersten Mal auf der Bühne auf. Im Museum Westböhmischen Cheb ist derzeit eine Ausstellung über die auch im Ausland bekannte Marionette zu sehen. Rainer Maria Rilke gilt als einer der berühmtesten deutschsprachigen Dichter. Was bedeutete Prag für den Schriftsteller? Nach einer Antwort auf diese und weitere Fragen sucht Ferdinand Hauser. Bleiben Sie dran, so ist das Neueste aus Tschechien mit Till Janser.
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2: Der tschechische Staatspräsident Petr Pavel hat Premier Andrej Babiš dazu aufgerufen, nicht über die Medien, sondern direkt mit ihm zu kommunizieren. Eine abweichende Meinung bedeutet nicht Feindschaft, sagte Pavel am Dienstag an seinem Sommersitz auf Schloss Lani gegenüber Journalisten. Der Staatspräsident erinnerte zudem daran, dass er und der Premier des Landes ihre Funktionen nicht zu eigenen Zwecken erfüllen würden, sondern für das Wohl der Bürger. Petr Pavel hatte am Rande des NATO-Kongresses in Ankara die tschechische Regierung dazu aufgerufen, die regelmäßigen Konsultationen der höchsten Vertreter des Staates wieder aufzunehmen. Am Sonntag hatte Babiš gegenüber dem tschechischen Fernsehen solche Koordinierungstreffen abgelehnt. Der Abgeordnete und Ehrenvorsitzende der Autofahrerpartei Motoriste Sobie, Filip Turek, wird vorerst sein Amt als Beauftragter der tschechischen Regierung für den Green Deal ruhen lassen. Dies teilte Turek am Dienstagabend auf seiner Facebook-Seite mit. Damit reagierte der Politiker auf die Veröffentlichung eines Videos in tschechischen Medien, das den Hergang von Tureks Autounfall vom Montag in Prag zeigt. In der Aufnahme ist zu sehen, wie der Regierungsbeauftragte einen Abbiegestreifen nutzt, um an einer Autokolonne vorbeizukommen, dann aber geradeaus fährt und mit einem Bluttransporter zusammenstößt. Der Transporter hatte Sirene und Blaulicht an, kippte durch den Zusammenprall um, wobei der Fahrer leichte Verletzungen erlitt. Turek kündigte zudem an, von seinem Amt zurückzutreten, sollte die Polizei ihn als Schuldigen des Unfalls ausmachen. Dies hatte auch Premier Andrej Babiš nach einem Gespräch mit dem Vorsitzenden der Autofahrerpartei Petr Matzinka gefordert. Oppositionspolitiker riefen Filip Turek zudem dazu auf, sein Mandat als Abgeordneter niederzulegen. Die tschechische Polizei hat am Mittwoch die Rechtsextremistin Maria Svenja Liebig ihren deutschen Kollegen übergeben. Die in der Stadt Halle verurteilte Aktivistin wurde am Vormittag aus der Untersuchungshaft in Litoměřice mit einem Gefängnistransporter nach Deutschland gebracht. Die Übergabe sei unmittelbar an der Grenze erfolgt, teilte die Polizei über den Kurznachrichtendienst X mit. Vergangene Woche hatte das Prager Obergericht entschieden, dass die Auslieferung, die das Kreisgericht in Pilsen angeordnet hatte, nicht angefocht werden könne. Liebig hatte eben das probiert. Die Besucherzahlen auf der Prager Burg sind deutlich angestiegen. Im vergangenen Jahr kamen 9 Millionen Menschen in das Areal des Burgkomplexes und damit 700.000 mehr als 2024 und 2 Millionen mehr als 2023. Dies gab die Präsidialkanzlei am Mittwoch bei einer bilanzierenden Pressekonferenz bekannt. Weiter hieß es, laut einer Umfrage von 2025 seien 77% der Burgbesucher aus dem Ausland gekommen und 23% aus Tschechien. Mit Colors of Ostrava startet am Mittwoch eines der beliebtesten und größten Open-Air-Festivals Tschechiens. Auf den Bühnen im ehemaligen Industriegelände Dolní Vítkovice der Stadt Ostrau treten noch bis einschließlich Samstag 130 Bands und Einzelkünstler auf. Zu den Headlinern gehören 21 Pilots, Lordi, Moby, Skunk Anansie und Teddy Swims. Das Festival bietet zudem ein umfangreiches Begleitprogramm aus Theatervorstellungen, Podiumsdiskussionen und Vorträgen. An den einzelnen Tagen werden 40.000 bis 50.000 Besucher erwartet. Und zum Schluss noch die Wetteraussichten. Am Donnerstag überwiegen in Tschechien die Wolken. Vereinzelt sind Schauer oder Gewitter möglich. Die Tageshöchsttemperaturen liegen bei 25 bis 32 Grad.
1: Danke, Till, für die Nachrichten. Anfang Samstag ist Linda Noskova Wimbledon-Siegerin geworden. Im Finale des ältesten Tennisturniers der Welt setzte sie die 21-Jährige gegen ihre 8 Jahre ältere Landsfrau Karolina Muchová durch. Nach der Rückkehr in ihre Heimat steht Noskova im Mittelpunkt der Aufmerksamkeit aller Medien. So war der umjubelte tschechische Tennisstar am Dienstag im Prager Funkhaus zu Gast und hat auch mit Radio Prag International gesprochen. Das prestigeträchtige Rasenturnier in London ist für seine besondere Atmosphäre bekannt. Auf der Tribüne wimmelt es von Prominenten aus allen möglichen Bereichen und auch die königliche Familie lässt sich Wimbledon nie entgehen. So war es auch beim rheintschechischen Damenfinale am vergangenen Samstag, das letztlich Linda Noskova für sich entschied. Wie hat sie es unter diesen Umständen geschafft, eine Leistung auf allerhöchstem Niveau zu bringen?
3: Well, it's obvious to say that it was one of my most.
4: Es versteht sich von selbst, dass dies eines der wichtigsten Spiele meiner bisherigen Karriere war. Deshalb musste ich mich ganz auf mich selbst konzentrieren. Nach dem zweiten Satz musste ich mich neu sortieren und durch den Tag navigieren, wie auch schon durch die vorangegangenen Tage.
3: Through the previous days as well.
1: Tschechische Tennisspielerinnen dominieren ihre Sportart bereits seit einiger Zeit. 3 der letzten 4 Finalistinnen in Wimbledon waren Tschechinnen und haben das Turnier gewonnen. Steckt da etwas im Wasser in der Tschechischen Republik? Wie lässt sich das erklären? Linda Noskova?
4: Wir haben tatsächlich eine erfolgreiche Geschichte im Tennis, besonders bei den Grand-Slam-Turnieren und auch in Wimbledon. Ich würde also sagen, dass es für uns junge Spieler immer einfach ist, auf die Geschichte zu blicken und uns zu sagen, wir können es versuchen. Wenn sie es geschafft haben, warum nicht auch wir?
1: Linda Noskova ist erst 21 Jahre alt. Was ist ihr nächster großer Traum? Sie meint,
4: ich habe nicht wirklich konkrete Träume. Ich sage mir nicht, dass ich dies oder jenes erreichen will, beispielsweise in den nächsten Wochen die Nummer 1 der Welt zu werden. Das ist einfach nicht mein Stil. Ich gehe mit meinen Erwartungen an mich selbst eher locker um. Aber ich möchte meine Zeit auf dem Platz genießen. Wenn ich bereit bin, wieder auf dem Court zu stehen, bin ich am glücklichsten.
1: Das war die Wimbledon-Siegerin Linda Noskova, die am Dienstag zu Gast in unserem Prager Funkhaus war. 100 Jahre alt und immer noch ein kleiner Junge. Die Marionette Hurwinek trat 1926 zum ersten Mal auf die Bühne. Seitdem ist sie nicht nur in Tschechien eine Legende, sondern auch beim deutschsprachigen Publikum. Im westböhmischen Kreb gibt es Hurwinek zu Ehren eine Ausstellung zu sehen, die eine tschechisch-deutsche Zusammenarbeit ist. Daniel Honigmann weiß mehr.
5: In diesem Video begrüßt Hurwinek die Besucher des Museums in Cheb. In seiner gewohnt naiv-fröhlichen Art heißt die Marionette mit den Kulleraugen und den klobigen Holzschuhen vor allem die Kluci a Dívky willkommen, aber auch die Jungs und Mädchen.
1: Das Video ist ungefähr 8 Minuten lang und hat 2 Teile, einen tschechischen und einen deutschen. Denn unsere Ausstellung entstand durch die Partnerschaft mit dem Marionettentheatermuseum in Bad Liebenwerda.
5: So erläutert es Alena Koudelková, Co-Kuratorin der Schau Hurwinek 1926 bis Forever. Die Schau feiert den 100. Geburtstag der beliebten Marionette, die am 2. Mai 1926 erstmals auf der Bühne stand, und zwar an der Seite der Vaterfigur Späbel. Auch dieser ist im Museum in Cheb natürlich zu sehen, ebenso wie andere Wegbegleiter Hurwineks. Michal Beranek hat an der Ausstellung mitgearbeitet. Er verweist auf den eigentlichen Vater Hurwineks, nämlich den Holzschnitzer Gustav Nosek.
6: Vorrangig widmen wir uns Gustav Nosek, einem Sohn der Stadt Cheb, sowie seinem Lebenswerk. Seine berühmteste Marionette ist natürlich Hurwinek, der zu einem weltweiten Phänomen geworden ist.
5: Der internationale Durchbruch sei den Filmkameras und dem Fernsehen zu verdanken, fährt Beranek fort, was in der Ausstellung auch thematisiert werde. So sei die tschechische Holzpuppe bis nach Mexiko, Taiwan oder Japan gelangt. Da es dort auch Theateraufführungen gibt, brauche es allerdings mehrere Exemplare, so Beranek.
6: Wir zeigen hier mehrere Hurwineks. Zu sehen sind das Original von Gustav Nosek, aber auch einige Leihgaben aus Deutschland, die einst für die ostdeutschen Bühnen angefertigt wurden. Wir haben aber auch die neuesten Marionetten aus der heutigen Herstellung.
5: Und so halten sich in einer Glasvitrine ein Hurwinek aus den 1950er Jahren und einer von 2025 im Arm. Des Weiteren werden etwa das Mädchen Manitschka und der Hund Jerik präsentiert. Die Wand eines der Ausstellungsräume ziert zudem eine Weltkarte. Dazu sagt Beranek.
6: Hier erfährt man, zu welcher Zeit das Babel und Hurwinek Theater in welchem Land gastierte. Die einzelnen Staaten sind mit einer Taste ausgestattet, mit der Hurwineks Stimme in den verschiedenen Sprachen aufgerufen werden kann.
5: Da wird auch das deutsche Publikum seinen Hurwinek wiedererkennen. Und egal, welche Sprache die Besucher sprechen, vor der eigens eingerichteten Kulisse im Museum Cheb können sie ein kurzes Schauspiel mit Hurwinek aufführen. Michal Beranek lädt ein.
6: Wir haben hier eine Theaterbühne mit Hurwinek und allen seinen Freunden. Es gibt die Möglichkeit, eine Szene mit ihnen zu spielen und das Video wird den Besuchern dann per E-Mail zugeschickt. Die Ausstellung über Hurwinek ist im Museum in Cheb noch bis zum 11. Oktober 2026 zu sehen. Es werden auch kommentierte Führungen in deutscher Sprache angeboten, so etwa am 18. Juli und am 19. September. Alle Infos finden Sie auch auf Deutsch unter museumcheb.cz. 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Er gilt als einer der bedeutendsten deutschsprachigen Dichter überhaupt, Rainer Maria Rilke. Ende vergangenen Jahres wurde an den 150. Geburtstag des Schriftstellers erinnert, der am 4. Dezember 1875 in Prag geboren wurde. Was bedeutete die Moldau-Metropole im Leben des Autors? Wie wurde Rilke früher gelesen? Und welche Rolle spielt er heute in Tschechien? Ferdinand Hauser ist diesen weiteren Fragen nachgegangen. Sie hören eine Wiederholung vom November 2025.

0: Der österreichisch-tschechische Übersetzer, Verleger und Autor Ondřej Cikán kann sich noch an seine erste literarische Begegnung mit Rilke erinnern.
1: Ja, ich war so ungefähr 14 oder 15 in Wien am österreichischen Gymnasium und im Deutschunterricht haben wir alles Mögliche gelesen, aber nichts, was mich so richtig mitgenommen hätte. Und Rilkes Kornett war eines der Bücher, die mich davon überzeugt haben, dass es auf Deutsch auch so Gedichte gibt, die ich aus dem Tschechischen gewohnt war.
0: Abgesehen von der Leidenschaftlichkeit habe Cikán auch die lautmalerische Sprache verzaubert.

0: ein junger Mann zieht in den Krieg gegen die Türken und wird zum Kornett befördert. Und dann verliebt er sich in eine Gräfin und dann stirbt er, völlig unnötigerweise.
1: Diese Geschichte könne auch heute noch junge Menschen begeistern, so wie ihn selbst einst, glaubt Zikan.
0: Rilkes Kornett ist, glaube ich, ein Buch, das junge Leute besonders gut ansprechen kann. Zwar ist es so, dass sie natürlich gegen die Türken kämpfen. Und wenn man heutzutage in Wien zum Beispiel eine Schulklasse hat, dann wird man dort recht viele Türken haben und dann wird man mit ihnen darüber sprechen müssen, dass das in irgendeinem Kontext geschrieben wurde. Aber die Hauptgeschichte, dass es um einen sinnlosen Tod geht und um eine erste Liebe, die ist, glaube ich, interessant für alle möglichen jungen Leute.
1: Rainer Maria Rilke, der in Andrzej Zikan die Liebe zur deutschen Dichtung weckte, wurde am 4. Dezember 1875 in Prag geboren, unter dem recht langen Namen René Karl Wilhelm Johann Josef Maria Rilke. Aber welche Rolle spielte Prag für Rilke? Und vor allem, kann man sagen, dass Rilke ein Prager deutscher Dichter war? Stepan Zbitowski leitet das Institut für germanische Studien der Philosophischen Fakultät der Prager Karls-Universität und sagt:
2: Die kurze Antwort ist, man kann das schon so sagen, auf jeden Fall. Die etwas längere ist, aus der literaturhistorischen Sicht macht das vollkommen Sinn, ihn als einen Prager deutschen Autor zu führen, weil, wie auch immer die Kriterien eingestellt sind, er wurde in Prag geboren, er hat hier mindestens einen wichtigen Teil seines Schaffens oder seiner Schaffenszeit verbracht. Er bezieht sich auf Prag in einer bestimmten Phase sehr intensiv und das macht eigentlich die Zugehörigkeit eines Literaten zu einem bestimmten Sprachraum aus.
1: Allerdings ergebe sich daraus keinesfalls ein Anspruch auf Exklusivität, so Zbitowski, denn Rilke könne sicherlich auch anderswo eingeordnet werden. Zudem sei die Beziehung des Dichters zu Prag von der Literaturgeschichte immer wieder anders betrachtet worden.
2: Zum Beispiel im Handbuch der deutschen Literatur Prags und der böhmischen Länder ist praktisch nur der frühe Rilke tatsächlich derjenige, der in Prag noch lebt, berücksichtigt. Früher zum Beispiel in dem literaturhistorischen Werk von Josef Nadler, einem ziemlich berüchtigten, aus politischen Gründen Autor, spielt Rilke eine ganz zentrale Rolle und er wird als Prager Autor auch mit seinem Spätwerk betrachtet, welches eigentlich schon kaum was zu tun hat mit dem frühen Rilke.
1: Wie aber verlief Rilkes Kindheit in Prag? Die Literaturhistorikerin Lucie Mehrhautová forscht am Masaryk-Institut der Tschechischen Akademie der Wissenschaften zu deutsch- und tschechischsprachiger Literatur der Moderne. Der junge Rilke sei in einer kleinbürgerlichen Familie aufgewachsen, sagt sie.
3: Er war ein verwöhntes Kind, er war ein Einzelkind. Also die Mutter war mit ihm natürlich zu Hause und kümmerte sich sehr viel um ihn.
1: Das Geburtshaus Rilkes steht in der Heinrichgasse, der Jindrischska. Die Großeltern mütterlicherseits lebten in einem Barockpalais in der Panska, der Herrengasse. Das Leben des jungen Rilke spielte sich also mitten im Zentrum Prags ab. Im Alter von 9 oder 10 Jahren kam es zu einem Bruch im Leben des Jungen, denn die Ehe der Eltern ging entzwei. Rilke wurde zunächst auf die Militärunterrealschule in St. Pölten geschickt, später besuchte er die Militäroberrealschule in Mährisch-Weißkirchen, der heutigen Stadt Ranice. Eine Karriere bei der Armee sei für die Familie Rilke sehr typisch gewesen, sagt Mehrhautová.
3: Der Vater sollte ursprünglich auch ein Offizier werden, sein Onkel Hugo Rilke war auch ein Offizier, also diese Karriere war ziemlich üblich in diesen sozialen Kreisen und ich glaube, die Uniform zog ihn schon an.
1: Allerdings kam Rilke mit dem Drill an den Ausbildungsstätten nicht zurecht. Er brach seine militärische Ausbildung ab und ging nach Linz an eine Handelsakademie. 1892 kehrte der junge Mann nach Prag zurück. Rilke bereitete sich auf das Abitur vor, das er 1895 ablegte und trat dann ein Studium der Literatur, Kunstgeschichte und Philosophie an. Diese Zeit, in der der angehende Autor bei seiner Tante wohnte, sei für den jungen

0: Rilke eine Periode des Aufbruchs gewesen, sagt Zbitowski.
1: Sofort nach dem Abitur wirft er sich in Publikationspläne und in Schreibtätigkeit. Er möchte die Prager Literaturkreise auffrischen, animieren. Er möchte eine freie Bühne gründen als Form eines experimentellen Theaters für Prag. Er möchte und gründet eine Zeitschrift und so weiter. Er hat große Pläne und stellt bald fest, dass sie nicht so realistisch zu verwirklichen sind in dem Prager Umfeld und dass ein frischer Abiturient nicht alle begeistern kann. Aber es ist eine Zeit des Aufbruchs.
0: Rilke verkehrte in Prag etwa im Schriftstellerverein Concordia und im Verein Deutscher Bildender Künstler. Er habe aber ebenso Kontakte zu Tschechen gepflegt, sagt Lucia Mehotova.
2: Kurz vor seinem Weggang aus Prag, er trat auch in Beziehungen, in persönliche Beziehungen mit den tschechischen Modernisten. Einerseits mit dem Umkreis der Zeitschrift Moderní Revue, Jiří Karásek und Arnošt Procházka, aber auch mit dem Umkreis der sogenannten fortschrittlichen Bewegung. Und er traf sich mit den Redakteuren einer anderen Zeitschrift Rosledy, Josef Pelzel, František Václav Krejčí. Und diese Zeitschriften publizierten dann auch die meisten Rezensionen.
0: Rilke hielt zudem Briefkontakt mit dem bedeutenden tschechischen Schriftsteller Jaroslav Wichlitzky. Und über seine Partnerin Valerie von David Rohnfeld lernte er Julius Seher kennen.
2: Dem hatte er zum Beispiel nicht nur seine Bücher gewidmet, also seine Debüts, sondern auch ein Gedicht an Julius Seher.
0: Dieses Gedicht befindet sich im Band Larenopfer, der 1895 erschien und Prag gewidmet ist. Welches Bild zeichnet Rilke von seiner Geburtsstadt?
1: Das ist das Bild der Heimat oder vielleicht einer Suche nach einer Heimat oder Heimat als Frage. Und diese Heimat wird wahrgenommen als eine Heimat nicht entweder von den Deutschen oder von den Tschechen, sondern als eine Heimat, wo irgendwie beide Sprachen auf jeden Fall verkehren. Er zitiert auch tschechische Wörter, Einzelwörter oder Wendungen.
0: Mehrhautova betont zudem, dass Rilke die Moldau-Metropole augenscheinlich sehr gut gekannt haben muss.
2: Er bezieht sich sehr oft auf bestimmte Orte oder architektonische Dominanten, sehr viele Kirchen, zum Beispiel Hradčín, Kleinseite.
0: So verweist Rilke etwa auf das Loretto-Kloster, die Friedhöfe Olschany und Malvasinki oder auf das Arbeiterviertel Smíchov. Und ein Gedicht mit dem Titel »Auf der Kleinseite« beschreibt atmosphärisch die verwinkelten Gassen in dem Prager Viertel.
3: »Alte Häuser steil gegiebelt, hohe Türme voll Gebimmel, in die engen Höfe liebelt nur ein winzig Stückchen Himmel. Und auf jedem Treppenpflocke müde lächelnd Amoretten, hoch am Dache um barocke Vasen rieseln Rosenketten. Spinnverwoben ist die Pforte, dort verstohlen liest die Sonne die geheimnisvollen Worte unter einer Steinmadonne.«

0: Rainer Maria Rilke verließ Prag 1896 und kam fortan nur noch ab und an in die Stadt, etwa auf der Durchreise oder um seine Mutter zu besuchen.
1: Es sind schon deutlich distanziertere Einstellungen zu Prag, die da in der Korrespondenz sichtbar sind. Prag wird als eine enge, düstere, beklemmende vielleicht Stadt geschildert. Also eigentlich verwandelt sich das Bild ganz deutlich.
0: Dies zeige sich auch in den späteren Werken, in denen sich Rilke noch auf seine Heimatstadt bezieht, etwa in den zwei Prager Geschichten, die 1899 erschienen.
1: Das sind Rückblicke, wo eigentlich schon auch der Wandel und die allmähliche Distanzierung oder Loslösung von der vertrauten Stadt sich abzeichnet.
0: Rilke lebte später unter anderem in München, Berlin und Paris. Er reiste nach Russland und Italien und starb 1926 als tschechoslowakischer Staatsbürger in der Schweiz. Von diesem Zeitpunkt an sei der Dichter in seiner Heimat mehr rezipiert worden, sagt Mehautova.
2: Zu Rilkes Lebzeiten, er wurde gelesen, auf jeden Fall schon am Anfang des 20. Jahrhunderts, aber die meisten Übersetzungen und eine wirklich lebendige Inspiration kam erst nach seinem Tod, Ende der 20er Jahre und dann in den 30er Jahren.
0: Gerade dieses Jahrzehnt würde gewissermaßen einen Höhepunkt der Beschäftigung mit Rilke darstellen, sagt die Literaturhistorikerin. Denn zahlreiche tschechische Autoren übersetzten den Dichter und knüpften an ihn an.
2: Wir können zum Beispiel die ganz bekannten tschechischen Dichter und Übersetzer nennen wie Wladimír Holan. Er hatte sehr viel übersetzt, nicht nur die deutsche Lyrik, sondern aber auch das französische Werk von Rilke. Aber es gab auch so viele katholische Dichter wie Václav Reinsch oder Jakub Demel, die Rilke übersetzt haben. Aber auch die jüdischen Vermittler waren sehr wichtig. Pavel Eisner, Otto Pick.
0: Im von Nazi-Deutschland ausgerufenen Protektorat Böhmen und Mähren wurde Rilke ebenso gelesen und zum Heimatdichter ernannt. Der Gedichtband Larenopfer wurde damals gar zum ersten Mal in Gänze ins Tschechische übersetzt. Bis heute handele es sich dabei wohl um die auflagenstärkste Ausgabe, sagt Mehautova. Auch nach dem Zweiten Weltkrieg erschien in Tschechien Literatur von Rilke, wobei der Fokus, wie auch anderswo, auf dem lyrischen Werk lag. Die Prosa- und Dramentexte seien hingegen ausgeklammert worden, schildert Zbytowski.
1: Ich denke, das ist auch teilweise der Grund, warum er auch in der kommunistischen Zeit so durchaus irgendwie intensiver als Kafka rezipiert werden konnte, weil die Lyrikrezeption ist immer eine Angelegenheit einer viel schmaleren Gruppe von Lesern und Übersetzern oder Autoren. Und da ist es halt politisch nicht so sehr anstößig.
0: Heute ist Rilke einer der meist übersetzten deutschsprachigen Autoren in Tschechien. Einige der Gedichte seien 30 oder 40 Mal übertragen worden, sagt Stjepan Zbytowski. Neben Ondřej Cikán haben sich zuletzt etwa der renommierte Übersetzer Ivan Chvatík den Duineser Elegien angenommen. Und Vera Kobova arbeitet derzeit an einer Übertragung von Rilkes französischen Gedichten.
1: Also das Interesse ist immer da, sei es von der akademischen Seite oder von der Seite der Literaturliebhaber. Inwieweit er gelesen wird dann zu Hause, das ist die zweite Frage.
0: In Prag steht Rilke heute womöglich ein wenig im Schatten des bekannteren Franz Kafka, der touristisch ausgeschlachtet und vielerorts gewürdigt wird. Aber auch für Rilke gibt es in der tschechischen Hauptstadt zwei kleinere Denkmäler. In der Einkaufsstraße Na Příkopě, dem einstigen Graben, wird mit einer Büste an Rilke erinnert, die sich am Gebäude der einstigen deutschen Piaristen-Volksschule befindet, die Rilke besuchte. Und seit 2015 steht zudem im Stadtteil Holešovice ein Denkmal für Rilke.
3: Ferdinand Hauser war das mit einem Kultursalon über Rainer Maria Rilke. Sie hörten eine Wiederholung vom November vergangenen Jahres. Und damit sind wir fast am Ende der heutigen Sendung angelangt. Besuchen Sie uns auch auf Facebook. Für Ihre Aufmerksamkeit bedankt sich Martina Schneimergowar. 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
1: Dobrý den, herzlich willkommen zur heutigen Sendung. Am Mikrofon begrüße ich Martina Schneibergová. Heute haben für Sie die folgenden Themen vorbereitet. Die Wimbledon-Siegerin Linda Noskova war am Dienstag im Prager Funkhaus zu Gast und hat auch mit Radio Prag International gesprochen. Die Marionette Hurwinek trat vor 100 Jahren zum ersten Mal auf der Bühne auf. Im Museum Westböhmischen Cheb ist derzeit eine Ausstellung über die auch im Ausland bekannte Marionette zu sehen. Rainer Maria Rilke gilt als einer der berühmtesten deutschsprachigen Dichter. Was bedeutete Prag für den Schriftsteller? Nach einer Antwort auf diese und weitere Fragen sucht Ferdinand Hauser. Bleiben Sie dran, so ist das Neueste aus Tschechien mit Till Janser.
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2: Der tschechische Staatspräsident Petr Pavel hat Premier Andrej Babiš dazu aufgerufen, nicht über die Medien, sondern direkt mit ihm zu kommunizieren. Eine abweichende Meinung bedeutet nicht Feindschaft, sagte Pavel am Dienstag an seinem Sommersitz auf Schloss Lani gegenüber Journalisten. Der Staatspräsident erinnerte zudem daran, dass er und der Premier des Landes ihre Funktionen nicht zu eigenen Zwecken erfüllen würden, sondern für das Wohl der Bürger. Petr Pavel hatte am Rande des NATO-Kongresses in Ankara die tschechische Regierung dazu aufgerufen, die regelmäßigen Konsultationen der höchsten Vertreter des Staates wieder aufzunehmen. Am Sonntag hatte Babiš gegenüber dem tschechischen Fernsehen solche Koordinierungstreffen abgelehnt. Der Abgeordnete und Ehrenvorsitzende der Autofahrerpartei Motoriste Sobie, Filip Turek, wird vorerst sein Amt als Beauftragter der tschechischen Regierung für den Green Deal ruhen lassen. Dies teilte Turek am Dienstagabend auf seiner Facebook-Seite mit. Damit reagierte der Politiker auf die Veröffentlichung eines Videos in tschechischen Medien, das den Hergang von Tureks Autounfall vom Montag in Prag zeigt. In der Aufnahme ist zu sehen, wie der Regierungsbeauftragte einen Abbiegestreifen nutzt, um an einer Autokolonne vorbeizukommen, dann aber geradeaus fährt und mit einem Bluttransporter zusammenstößt. Der Transporter hatte Sirene und Blaulicht an, kippte durch den Zusammenprall um, wobei der Fahrer leichte Verletzungen erlitt. Turek kündigte zudem an, von seinem Amt zurückzutreten, sollte die Polizei ihn als Schuldigen des Unfalls ausmachen. Dies hatte auch Premier Andrej Babiš nach einem Gespräch mit dem Vorsitzenden der Autofahrerpartei Peter Matzinka gefordert. Oppositionspolitiker riefen Filip Turek zudem dazu auf, sein Mandat als Abgeordneter niederzulegen. Die tschechische Polizei hat am Mittwoch die Rechtsextremistin Maria Svenja Liebig ihren deutschen Kollegen übergeben. Die in der Stadt Halle verurteilte Aktivistin wurde am Vormittag aus der Untersuchungshaft in Litoměřice mit einem Gefängnistransporter nach Deutschland gebracht. Die Übergabe sei unmittelbar an der Grenze erfolgt, teilte die Polizei über den Kurznachrichtendienst X mit. Vergangene Woche hatte das Prager Obergericht entschieden, dass die Auslieferung, die das Kreisgericht in Pilsen angeordnet hatte, nicht angefocht werden könne. Liebig hatte eben das probiert. Die Besucherzahlen auf der Prager Burg sind deutlich angestiegen. Im vergangenen Jahr kamen 9 Millionen Menschen in das Areal des Burgkomplexes und damit 700.000 mehr als 2024 und 2 Millionen mehr als 2023. Dies gab die Präsidialkanzlei am Mittwoch bei einer bilanzierenden Pressekonferenz bekannt. Weiter hieß es, laut einer Umfrage von 2025 seien 77% der Burgbesucher aus dem Ausland gekommen und 23% aus Tschechien. Mit Colors of Ostrava startet am Mittwoch eines der beliebtesten und größten Open-Air-Festivals Tschechiens. Auf den Bühnen im ehemaligen Industriegelände Dolní Vítkovice der Stadt Ostrau treten noch bis einschließlich Samstag 130 Bands und Einzelkünstler auf. Zu den Headlinern gehören 21 Pilots, Lordi, Moby, Skunk Anansie und Teddy Swims. Das Festival bietet zudem ein umfangreiches Begleitprogramm aus aus Theatervorstellungen, Podiumsdiskussionen und Vorträgen. An den einzelnen Tagen werden 40.000 bis 50.000 Besucher erwartet. Und zum Schluss noch die Wetteraussichten. Am Donnerstag überwiegen in Tschechien die Wolken. Vereinzelt sind Schauer oder Gewitter möglich. Die Tageshöchsttemperaturen liegen bei 25 bis 32 Grad.
1: Danke, Till, für die Nachrichten. Am vergangenen Samstag ist Linda Noskova Wimbledon-Siegerin geworden. Im Finale des ältesten Tennisturniers der Welt setzte sie die 21-Jährige gegen ihre 8 Jahre ältere Landsfrau Karolina Muchova durch. Nach der Rückkehr in ihre Heimat steht Noskova im Mittelpunkt der Aufmerksamkeit aller Medien. So war der umjubelte tschechische Tennisstar am Dienstag im Prager Funkhaus zu Gast und hat auch mit Radio Prag International gesprochen. Das prestigeträchtige Rasenturnier in London ist für seine besondere Atmosphäre bekannt. Auf der Tribüne wimmelt es von Prominenten aus allen möglichen Bereichen und auch die königliche Familie lässt sich Wimbledon nie entgehen. So war es auch beim rheintschechischen Damenfinale am vergangenen Samstag, das letztlich Linda Noskova für sich entschied. Wie hat sie es unter diesen Umständen geschafft, eine Leistung auf allerhöchstem Niveau zu bringen?
3: Es versteht sich von selbst, dass dies eines der wichtigsten Spiele meiner bisherigen Karriere war. Deshalb musste ich mich ganz auf mich selbst konzentrieren. Nach dem zweiten Satz musste ich mich neu sortieren und durch den Tag navigieren, wie auch schon durch die vorangegangenen Tage.
1: Tschechische Tennisspielerinnen dominieren ihre Sportart bereits seit einiger Zeit. 3 der letzten 4 Finalistinnen in Wimbledon waren Tschechinnen und haben das Turnier gewonnen. Steckt da etwas im Wasser in der Tschechischen Republik? Wie lässt sich das erklären? Linda Noskova?
3: Wir haben tatsächlich eine erfolgreiche Geschichte im Tennis, besonders bei den Grand Slam-Turnieren und auch in Wimbledon. Ich würde also sagen, dass es für uns junge Spieler immer einfach ist, auf die Geschichte zu blicken und uns zu sagen, wir können es versuchen, wenn sie es geschafft haben, warum nicht auch wir?
4: We can try it. If they did, why not us?
1: Linda Noskova ist erst 21 Jahre alt. Was ist ihr nächster großer Traum? Sie meint,
3: ich habe nicht wirklich konkrete Träume. Ich sage mir nicht, dass ich dies oder jenes erreichen will, beispielsweise in den nächsten Wochen die Nummer 1 der Welt zu werden. Das ist einfach nicht mein Stil. Ich gehe mit meinen Erwartungen an mich selbst eher locker um. Aber ich möchte meine Zeit auf dem Platz genießen. Wenn ich bereit bin, wieder auf dem Court zu stehen, bin ich am glücklichsten.
1: Das war die Wimbledon-Siegerin Linda Noskova, die am Dienstag zu Gast in unserem Prager Funkhaus war. 100 Jahre alt und immer noch ein kleiner Junge. Die Marionette Hurwinek trat 1926 zum ersten Mal auf die Bühne. Seitdem ist sie nicht nur in Tschechien eine Legende, sondern auch beim deutschsprachigen Publikum. Im Westböhmischen Krepp gibt es Hurwinek zu Ehren eine Ausstellung zu sehen, die eine tschechisch-deutsche Zusammenarbeit ist. Daniel Honigmann weiß mehr.
5: In diesem Video begrüßt Hurwinek die Besucher des Museums in Cheb. In seiner gewohnt naiv-fröhlichen Art heißt die Marionette mit den Kulleraugen und den klobigen Holzschuhen vor allem die Kluci a Dívky willkommen, aber auch die Jungs und Mädchen.
1: Das Video ist ungefähr 8 Minuten lang und hat 2 Teile, einen tschechischen und einen deutschen. Denn unsere Ausstellung entstand durch die Partnerschaft mit dem Marionettentheatermuseum in Bad Liebenwerder.
5: So erläutert es Alena Koudelková, Co-Kuratorin der Schau Hurwinek 1926 bis Forever. Die Schau feiert den 100. Geburtstag der beliebten Marionette, die am 2. Mai 1926 erstmals auf der Bühne stand, und zwar an der Seite der Vaterfigur Späbel. Auch dieser ist im Museum in Cheb natürlich zu sehen, ebenso wie andere Wegbegleiter Hurwineks. Michal Beranek hat an der Ausstellung mitgearbeitet. Er verweist auf den eigentlichen Vater Hurwineks, nämlich den Holzschnitzer Gustav Nosek.
1: Vorrangig widmen wir uns Gustav Nosek, einem Sohn der Stadt Cheb, sowie seinem Lebenswerk. Seine berühmteste Marionette ist natürlich Hurwinek, der zu einem weltweiten Phänomen geworden ist.
5: Der internationale Durchbruch sei den Filmkameras und dem Fernsehen zu verdanken, fährt Beranek fort, was in der Ausstellung auch thematisiert werde. So sei die tschechische Holzpuppe bis nach Mexiko, Taiwan oder Japan gelangt. Da es dort auch Theateraufführungen gibt, brauche es allerdings mehrere Exemplare, so Beranek.
1: Wir zeigen hier mehrere Hurwineks. Zu sehen sind das Original von Gustav Nosek, aber auch einige Leihgaben aus Deutschland, die einst für die ostdeutschen Bühnen angefertigt wurden. Wir haben aber auch die neuesten Marionetten aus der heutigen Herstellung.
5: Und so halten sich in einer Glasvitrine ein Hurwinek aus den 1950er Jahren und einer von 2025 im Arm. Des Weiteren werden etwa das Mädchen Manitschka und der Hund Jerik präsentiert. Die Wand eines der Ausstellungsräume ziert zudem eine Weltkarte. Dazu sagt Beranek.
1: Hier erfährt man, zu welcher Zeit das Babel und Hurwinek Theater in welchem Land gastierte. Die einzelnen Staaten sind mit einer Taste ausgestattet, mit der Hurwineks Stimme in den verschiedenen Sprachen aufgerufen werden kann.
5: Da wird auch das deutsche Publikum seinen Hurwinek wiedererkennen. Und egal, welche Sprache die Besucher sprechen, vor der eigens eingerichteten Kulisse im Museum Cheb können sie ein kurzes Schauspiel mit Hurwinek aufführen. Michal Beranek lädt ein.
1: Wir haben hier eine Theaterbühne mit Hurwinek und allen seinen Freunden. Es gibt die Möglichkeit, eine Szene mit ihnen zu spielen und das Video wird den Besuchern dann per E-Mail zugeschickt. Die Ausstellung über Hurwinek ist im Museum in Cheb noch bis zum 11. Oktober 2026 zu sehen. Es werden auch kommentierte Führungen in deutscher Sprache angeboten, so etwa am 18. Juli und am 19. September. Alle Infos finden Sie auch auf Deutsch unter museumcheb.cz. 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Er gilt als einer der bedeutendsten deutschsprachigen Dichter überhaupt, Rainer Maria Rilke. Ende vergangenen Jahres wurde an den 150. Geburtstag des Schriftstellers erinnert, der am 4. Dezember 1875 in Prag geboren wurde. Was bedeutete die Moldau-Metropole im Leben des Autors? Wie wurde Rilke früher gelesen? Und welche Rolle spielt er heute in Tschechien? Ferdinand Hauser ist diesen weiteren Fragen nachgegangen. Sie hören eine Wiederholung vom November 2025.

0: Der österreichisch-tschechische Übersetzer, Verleger und Autor Ondrej Cigan kann sich noch an seine erste literarische Begegnung mit Rilke erinnern.
1: Ja, ich war so ungefähr 14 oder 15 in Wien am österreichischen Gymnasium und im Deutschunterricht haben wir alles Mögliche gelesen, aber nichts, was mich so richtig mitgenommen hätte. Und Rilkes Kornett war eines der Bücher, die mich davon überzeugt haben, dass es auf Deutsch auch so Gedichte gibt, die ich aus dem Tschechischen gewohnt war.
0: Abgesehen von der Leidenschaftlichkeit habe Cigan auch die lautmalerische Sprache verzaubert, sagt er heute. Etliche Jahre später war diese Begeisterung immer noch da, weshalb Cigan den Kornett 2019 neu ins Tschechische übersetzte und in seinem Verlag Ketos herausbrachte.
1: Das war ein Wellenschlagen in den Seelen. Ein sich begegnen und ein sich erwählen, ein Abschied nehmen und ein Wiederfinden, ein Glanz genießen und ein Licht erblinden und ein sich wiegen in den Sommerwinden, die in den Kleidern warmer Frauen sind. Asal se zvlnil jako při příboji. Zvolna tu volenka dva v tanci pojí, ti loučí se a so. Ja, also es geht um einen sinnlosen Tod, könnte man sagen. Ein junger Mann zieht in den Krieg gegen die Türken und wird zum Kornett befördert. Und dann verliebt er sich in eine Gräfin und dann stirbt er, völlig unnötigerweise.
0: Diese Geschichte könne auch heute noch junge Menschen begeistern, so wie ihn selbst einst, glaubt Cigan.
1: Rilkes Kornett ist, glaube ich, ein Buch, das junge Leute besonders gut ansprechen kann. Zwar ist es so, dass sie natürlich gegen die Türken kämpfen. Und wenn man heutzutage in Wien zum Beispiel eine Schulklasse hat, dann wird man dort

0: Aber welche Rolle spielte Prag für Rilke? Und vor allem, kann man sagen, dass Rilke ein Prager deutscher Dichter war? Stepan Zbitowski leitet das Institut für germanische Studien der Philosophischen Fakultät der Prager Karls-Universität und sagt:
1: Die kurze Antwort ist, man kann das schon so sagen, auf jeden Fall. Die etwas längere ist, aus der literaturhistorischen Sicht macht das vollkommen Sinn, ihn als einen Prager deutschen Autor zu führen, weil, wie auch immer die Kriterien eingestellt sind, er wurde in Prag geboren, er hat hier mindestens einen wichtigen Teil seines Schaffens oder seiner Schaffenszeit verbracht. Er bezieht sich auf Prag in einer bestimmten Phase sehr intensiv und das macht eigentlich die Zugehörigkeit eines Literaten zu einem bestimmten Sprachraum aus.
0: Allerdings ergebe sich daraus keinesfalls ein Anspruch auf Exklusivität, so Zbitowski, denn Rilke könne sicherlich auch anderswo eingeordnet werden. Zudem sei die Beziehung des Dichters zu Prag von der Literaturgeschichte immer wieder anders betrachtet worden.
1: Zum Beispiel im Handbuch der deutschen Literatur Prags und der böhmischen Länder ist praktisch nur der frühe Rilke tatsächlich derjenige, der in Prag noch lebt, berücksichtigt. Früher zum Beispiel in dem literaturhistorischen Werk von Josef Nadler, einem ziemlich berüchtigten, aus politischen Gründen Autor, spielt Rilke eine ganz zentrale Rolle und er wird als Prager Autor auch mit seinem Spätwerk betrachtet, welches eigentlich schon kaum was zu tun hat mit dem frühen Rilke.
0: Wie aber verlief Rilkes Kindheit in Prag? Die Literaturhistorikerin Lucie Mehautová forscht am Masaryk-Institut der Tschechischen Akademie der Wissenschaften zu deutsch- und tschechischsprachiger Literatur der Moderne. Der junge Rilke sei in einer kleinbürgerlichen Familie aufgewachsen, sagt sie.
2: Er war ein verwöhntes Kind, er war ein Einzelkind. Also die Mutter war mit ihm natürlich zu Hause und kümmerte sich sehr viel um ihn.
0: Das Geburtshaus Rilkes steht in der Heinrichgasse, der Jindrischska. Die Großeltern mütterlicherseits lebten in einem Barockpalais in der Panska, der Herrengasse. Das Leben des jungen Rilke spielte sich also mitten im Zentrum Prags ab. Im Alter von 9 oder 10 Jahren kam es zu einem Bruch im Leben des Jungen. Denn die Ehe der Eltern ging entzwei. Rilke wurde zunächst auf die Militär-Unterrealschule in St. Pölten geschickt. Später besuchte er die Militär-Oberrealschule in Mährisch-Weißkirchen, der heutigen Stadt Ranice. Eine Karriere bei der Armee sei für die Familie Rilke sehr typisch gewesen, sagt Mehautová.
2: Der Vater sollte ursprünglich auch ein Offizier werden, sein Onkel Hugo Rilke war auch ein Offizier, also diese Karriere war ziemlich üblich in diesen sozialen Kreisen und ich glaube, die Uniform zog ihn schon an.
0: Allerdings kam Rilke mit dem Drill an den Ausbildungsstätten nicht zurecht. Er brach seine militärische Ausbildung ab und ging nach Linz an eine Handelsakademie. 1892 kehrte der junge Mann nach Prag zurück. Rilke bereitete sich auf das Abitur vor, das er 1895 ablegte und trat dann ein Studium der Literatur, Kunstgeschichte und Philosophie an. Diese Zeit, in der der angehende Autor bei seiner Tante wohnte, sei für den jungen Rilke eine Periode des Aufbruchs gewesen, sagt Zbitowski.
1: Sofort nach dem Abitur wirft er sich in Publikationspläne und in Schreibtätigkeit. Er möchte die Prager Literaturkreise auffrischen, animieren. Er möchte eine freie Bühne gründen als Form eines experimentellen Theaters für Prag. Er möchte und gründet eine Zeitschrift und so weiter. Er hat große Pläne und stellt bald fest, dass sie nicht so realistisch zu verwirklichen sind in dem Prager Umfeld und dass ein frischer Abiturient nicht alle begeistern kann. Aber es ist eine Zeit des Aufbruchs.
0: Rilke verkehrte in Prag etwa im Schriftstellerverein Concordia und im Verein Deutscher Bildender Künstler. Er habe aber ebenso Kontakte zu Tschechen gepflegt, sagt Lucie Mehautová.
2: Kurz vor seinem Weggang aus Prag, er trat auch in Beziehungen, in persönliche Beziehungen mit den tschechischen Modernisten. Einerseits mit dem Umkreis der Zeitschrift Moderní Revue, Jiříka Rásek und Arnošt Procházka, aber auch mit dem Umkreis der sogenannten fortschrittlichen Bewegung. Und er traf sich mit

0: mit den Redakteuren einer anderen Zeitschrift, Roslede, Josef Pelzel, František Václav Krejčí. Und diese Zeitschriften publizierten dann auch die meisten Rezensionen.
1: Rilke hielt zudem Briefkontakt mit dem bedeutenden tschechischen Schriftsteller Jaroslav Wirlitzky. Und über seine Partnerin Valerie von David-Rohnfeld lernte er Julius Seher kennen.
0: Dem hatte er zum Beispiel nicht nur seine Bücher gewidmet, also seine Debüts, sondern auch ein Gedicht an Julius Seher.
1: Dieses Gedicht befindet sich im Band Larenopfer, der 1895 erschien und Prag gewidmet ist. Welches Bild zeichnet Rilke von seiner Geburtsstadt?
2: Das ist das Bild der Heimat oder vielleicht einer Suche nach einer Heimat oder Heimat als Frage. Und diese Heimat wird wahrgenommen als eine Heimat nicht entweder von den Deutschen oder von den Tschechen, sondern als eine Heimat, wo irgendwie beide Sprachen auf jeden Fall verkehren. Er zitiert auch tschechische Wörter, Einzelwörter oder Wendungen.
1: Mehrhautova betont zudem, dass Rilke die Moldau-Metropole augenscheinlich sehr gut gekannt haben muss.
0: Er bezieht sich sehr oft auf bestimmte Orte oder architektonische Dominanten, sehr viele Kirchen, zum Beispiel Hradčín, Kleinseite.
1: So verweist Rilke etwa auf das Loretto-Kloster, die Friedhöfe Olšany und Malvasinki oder auf das Arbeiterviertel Smíchov. Und ein Gedicht mit dem Titel »Auf der Kleinseite« beschreibt atmosphärisch die verwinkelten Gassen in dem Prager Viertel.
3: »Alte Häuser steil gegiebelt, hohe Türme voll Gebimmel, in die engen Höfe liebelt nur ein winzig Stückchen Himmel. Und auf jedem Treppenpflocke müde lächelnd Amoretten, hoch am Dache um barocke Vasen rieseln Rosenketten. Spinnverwoben ist die Pforte, dort verstohlen liest die Sonne die geheimnisvollen Worte unter einer Steinmadonne.

0: Rainer Maria Rilke verließ Prag 1896 und kam fortan nur noch ab und an in die Stadt, etwa auf der Durchreise oder um seine Mutter zu besuchen.
1: Es sind schon deutlich distanziertere Einstellungen zu Prag, die da in der Korrespondenz sichtbar sind. Prag wird als eine enge, düstere, beklemmende vielleicht Stadt geschildert. Also eigentlich verwandelt sich das Bild ganz deutlich.
0: Dies zeige sich auch in den späteren Werken, in denen sich Rilke noch auf seine Heimatstadt bezieht, etwa in den zwei Prager Geschichten, die 1899 erschienen.
1: Das sind Rückblicke, wo eigentlich schon auch der Wandel und die allmähliche Distanzierung oder Loslösung von der vertrauten Stadt sich abzeichnet.
0: Rilke lebte später unter anderem in München, Berlin und Paris. Er reiste nach Russland und Italien und starb 1926 als tschechoslowakischer Staatsbürger in der Schweiz. Von diesem Zeitpunkt an sei der Dichter in seiner Heimat mehr rezipiert worden, sagt Mehautova.
2: Zu Rilkes Lebzeiten, er wurde gelesen, auf jeden Fall schon am Anfang des 20. Jahrhunderts, aber die meisten Übersetzungen und eine wirklich lebendige Inspiration kam erst nach seinem Tod, Ende der 20er Jahre und dann in den 30er Jahren.
0: Gerade dieses Jahrzehnt würde gewissermaßen einen Höhepunkt der Beschäftigung mit Rilke darstellen, sagt die Literaturhistorikerin. Denn zahlreiche tschechische Autoren übersetzten den Dichter und knüpften an ihn an.
2: Wir können zum Beispiel die ganz bekannten tschechischen Dichter und Übersetzer nennen wie Wladimír Holan. Er hatte sehr viel übersetzt, nicht nur die deutsche Lyrik, sondern aber auch das französische Werk von Rilke. Aber es gab auch so viele katholische Dichter wie Václav Reinsch oder Jakub Demel, die Rilke übersetzt haben. Aber auch die jüdischen Vermittler waren sehr wichtig. Pavel Eisner, Otto Pick.
0: Im von Nazi-Deutschland ausgerufenen Protektorat Böhmen und Mähren wurde Rilke ebenso gelesen und zum Heimatdichter ernannt. Der Gedichtband Larenopfer wurde damals gar zum ersten Mal in Gänze ins Tschechische übersetzt. Bis heute handele es sich dabei wohl um die auflagenstärkste Ausgabe, sagt Mehautova. Auch nach dem Zweiten Weltkrieg erschien in Tschechien Literatur von Rilke, wobei der Fokus, wie auch anderswo, auf dem lyrischen Werk lag. Die Prosa- und Dramentexte seien hingegen ausgeklammert worden, schildert Zbytowski.
1: Ich denke, das ist auch teilweise der Grund, warum er auch in der kommunistischen Zeit so durchaus irgendwie intensiver als Kafka rezipiert werden konnte, weil die Lyrikrezeption ist immer eine Angelegenheit einer viel schmaleren Gruppe von Lesern und Übersetzern oder Autoren. Und da ist es halt politisch nicht so sehr anstößig.
0: Heute ist Rilke einer der meist übersetzten deutschsprachigen Autoren in Tschechien. Einige der Gedichte seien 30 oder 40 Mal übertragen worden, sagt Stepan Zbytowski. Neben Ondřej Cikán haben sich zuletzt etwa der renommierte Übersetzer Ivan Chvatík den Duineser Elegien angenommen. Und Vera Kobova arbeitet derzeit an einer Übertragung von Rilkes französischen Gedichten.
1: Also das Interesse ist immer da, sei es von der akademischen Seite oder von der Seite der Literaturliebhaber. Inwieweit er gelesen wird dann zu Hause, das ist die zweite Frage.
0: In Prag steht Rilke heute womöglich ein wenig im Schatten des bekannteren Franz Kafka, der touristisch ausgeschlachtet und vielerorts gewürdigt wird. Aber auch für Rilke gibt es in der tschechischen Hauptstadt zwei kleinere Denkmäler. In der Einkaufsstraße Na Příkopě, dem einstigen Graben, wird mit einer Büste an Rilke erinnert, die sich am Gebäude der einstigen deutschen Piaristen-Volksschule befindet, die Rilke besuchte. Und seit 2015 steht zudem im Stadtteil Holešovice ein Denkmal für Rilke.
3: Ferdinand Hauser war das mit einem Kultursalon über Rainer Maria Rilke. Sie hatten eine Wiederholung vom November vergangenen Jahres. Und damit sind wir fast am Ende der heutigen Sendung angelangt. Besuchen Sie uns auch auf Facebook. Für Ihre Aufmerksamkeit bedankt sich Martina Schneiberger. 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
1: Dobrý den, herzlich willkommen zur heutigen Sendung. Am Mikrofon begrüße ich Martina Schneibergová. Heute haben für Sie die folgenden Themen vorbereitet. Die Wimbledon-Siegerin Linda Noskova war am Dienstag im Prager Funkhaus zu Gast und hat auch mit Radio Prag International gesprochen. Die Marionette Hurwinek trat vor 100 Jahren zum ersten Mal auf der Bühne auf. Im Museum Westböhmischen Cheb ist derzeit eine Ausstellung über die auch im Ausland bekannte Marionette zu sehen. Rainer Maria Rilke gilt als einer der berühmtesten deutschsprachigen Dichter. Was bedeutete Prag für den Schriftsteller? Nach einer Antwort auf diese und weitere Fragen sucht Ferdinand Hauser. Bleiben Sie dran, so ist das Neueste aus Tschechien mit Till Janser.
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2: Der tschechische Staatspräsident Petr Pavel hat Premier Andrej Babiš dazu aufgerufen, nicht über die Medien, sondern direkt mit ihm zu kommunizieren. Eine abweichende Meinung bedeutet nicht Feindschaft, sagte Pavel am Dienstag an seinem Sommersitz auf Schloss Lani gegenüber Journalisten. Der Staatspräsident erinnerte zudem daran, dass er und der Premier des Landes ihre Funktionen nicht zu eigenen Zwecken erfüllen würden, sondern für das Wohl der Bürger. Petr Pavel hatte am Rande des NATO-Kongresses in Ankara die tschechische Regierung dazu aufgerufen, die regelmäßigen Konsultationen der höchsten Vertreter des Staates wieder aufzunehmen. Am Sonntag hatte Babiš gegenüber dem tschechischen Fernsehen solche Koordinierungstreffen abgelehnt. Der Abgeordnete und Ehrenvorsitzende der Autofahrerpartei Motoriste Sobie, Filip Turek, wird vorerst sein Amt als Beauftragter der tschechischen Regierung für den Green Deal ruhen lassen. Dies teilte Turek am Dienstagabend auf seiner Facebook-Seite mit. Damit reagierte der Politiker auf die Veröffentlichung eines Videos in tschechischen Medien, das den Hergang von Tureks Autounfall vom Montag in Prag zeigt. In der Aufnahme ist zu sehen, wie der Regierungsbeauftragte einen Abbiegestreifen nutzt, um an einer Autokolonne vorbeizukommen, dann aber geradeaus fährt und mit einem Bluttransporter zusammenstößt. Der Transporter hatte Sirene und Blaulicht an, kippte durch den Zusammenprall um, wobei der Fahrer leichte Verletzungen erlitt. Turek kündigte zudem an, von seinem Amt zurückzutreten, sollte die Polizei ihn als Schuldigen des Unfalls ausmachen. Dies hatte auch Premier Andrej Babiš nach einem Gespräch mit dem Vorsitzenden der Autofahrerpartei Petr Matzinka gefordert. Oppositionspolitiker riefen Filip Turek zudem dazu auf, sein Mandat als Abgeordneter niederzulegen. Die tschechische Polizei hat am Mittwoch die Rechtsextremistin Maria Svenja Liebig ihren deutschen Kollegen übergeben. Die in der Stadt Halle verurteilte Aktivistin wurde am Vormittag aus der Untersuchungshaft in Litoměřice mit einem Gefängnistransporter nach Deutschland gebracht. Die Übergabe sei unmittelbar an der Grenze erfolgt, teilte die Polizei über den Kurznachrichtendienst X mit. Vergangene Woche hatte das Prager Obergericht entschieden, dass die Auslieferung, die das Kreisgericht in Pilsen angeordnet hatte, nicht angefocht werden könne. Liebig hatte eben das probiert. Die Besucherzahlen auf der Prager Burg sind deutlich angestiegen. Im vergangenen Jahr kamen 9 Millionen Menschen in das Areal des Burgkomplexes und damit 700.000 mehr als 2024 und 2 Millionen mehr als 2023. Dies gab die Präsidialkanzlei am Mittwoch bei einer bilanzierenden Pressekonferenz bekannt. Weiter hieß es, laut einer Umfrage von 2025 seien 77% der Burgbesucher aus dem Ausland gekommen und 23% aus Tschechien. Mit Colors of Ostrava startet am Mittwoch eines der beliebtesten und größten Open-Air-Festivals Tschechiens. Auf den Bühnen im ehemaligen Industriegelände Dolní Vítkovice der Stadt Ostrau treten noch bis einschließlich Samstag 130 Bands und Einzelkünstler auf. Zu den Headlinern gehören 21 Pilots, Lordi, Moby, Skunk Anansie und Teddy Swims. Das Festival bietet zudem ein umfangreiches Begleitprogramm aus aus Theatervorstellungen, Podiumsdiskussionen und Vorträgen. An den einzelnen Tagen werden 40.000 bis 50.000 Besucher erwartet. Und zum Schluss noch die Wetteraussichten. Am Donnerstag überwiegen in Tschechien die Wolken, vereinzelt sind Schauer oder Gewitter möglich. Die Tageshöchsttemperaturen liegen bei 25 bis 32 Grad.
1: Danke, Till, für die Nachrichten. Anfang Samstag ist Linda Noskova Wimbledon-Siegerin geworden. Im Finale des ältesten Tennisturniers der Welt setzte sie die 21-Jährige gegen ihre 8 Jahre ältere Landsfrau Karolina Muchová durch. Nach der Rückkehr in ihre Heimat steht Noskova im Mittelpunkt der Aufmerksamkeit aller Medien. So war der umjubelte tschechische Tennisstar am Dienstag im Prager Funkhaus zu Gast und hat auch mit Radio Prag International gesprochen. Das prestigeträchtige Rasenturnier in London ist für seine besondere Atmosphäre bekannt. Auf der Tribüne wimmelt es von Prominenten aus allen möglichen Bereichen und auch die königliche Familie lässt sich Wimbledon nie entgehen. So war es auch beim rheintschechischen Damenfinale am vergangenen Samstag, das letztlich Linda Noskova für sich entschied. Wie hat sie es unter diesen Umständen geschafft, eine Leistung auf allerhöchstem Niveau zu bringen?
3: Es versteht sich von selbst, dass dies eines der wichtigsten Spiele meiner bisherigen Karriere war. Deshalb musste ich mich ganz auf mich selbst konzentrieren. Nach dem zweiten Satz musste ich mich neu sortieren und durch den Tag navigieren, wie auch schon durch die vorangegangenen Tage.
1: Tschechische Tennisspielerinnen dominieren ihre Sportart bereits seit einiger Zeit. Drei der letzten 4 Finalistinnen in Wimbledon waren Tschechinnen und haben das Turnier gewonnen. Steckt da etwas im Wasser in der Tschechischen Republik? Wie lässt sich das erklären? Linda Noskova?
3: Wir haben tatsächlich eine erfolgreiche Geschichte im Tennis, besonders bei den Grand-Slam-Turnieren und auch in Wimbledon. Ich würde also sagen, dass es für uns junge Spieler immer einfach ist, auf die Geschichte zu blicken und uns zu sagen, wir können es versuchen. Wenn sie es geschafft haben, warum nicht auch wir?
1: Linda Noskova ist erst 21 Jahre alt. Was ist ihr nächster großer Traum? Sie meint,
3: ich habe nicht wirklich konkrete Träume. Ich sage mir nicht, dass ich dies oder jenes erreichen will, beispielsweise in den nächsten Wochen die Nummer 1 der Welt zu werden. Das ist einfach nicht mein Stil. Ich gehe mit meinen Erwartungen an mich selbst eher locker um. Aber ich möchte meine Zeit auf dem Platz genießen. Wenn ich bereit bin, wieder auf dem Court zu stehen, bin ich am glücklichsten.
1: Das war die Wimbledon-Siegerin Linda Noskova, die am Dienstag zu Gast in unserem Prager Funkhaus war. 100 Jahre alt und immer noch ein kleiner Junge. Die Marionette Hurwinek trat 1926 zum ersten Mal auf die Bühne. Seitdem ist sie nicht nur in Tschechien eine Legende, sondern auch beim deutschsprachigen Publikum. Im westböhmischen Kreb gibt es Hurwinek zu Ehren eine Ausstellung zu sehen, die eine tschechisch-deutsche Zusammenarbeit ist. Daniel Honigmann weiß mehr.
4: In diesem Video begrüßt Hurwinek die Besucher des Museums in Cheb. In seiner gewohnt naiv-fröhlichen Art heißt die Marionette mit den Kulleraugen und den klobigen Holzschuhen vor allem die Kluci a Dívky willkommen, aber auch die Jungs und Mädchen.
1: Das Video ist ungefähr 8 Minuten lang und hat 2 Teile, einen tschechischen und einen deutschen. Denn unsere Ausstellung entstand durch die Partnerschaft mit dem Marionettentheatermuseum in Bad Liebenwerda.
4: So erläutert es Alena Koudelková, Co-Kuratorin der Schau Hurwinek 1926 bis Forever. Die Schau feiert den 100. Geburtstag der beliebten Marionette, die am 2. Mai 1926 erstmals auf der Bühne stand, und zwar an der Seite der Vaterfigur Späbel. Auch dieser ist im Museum in Cheb natürlich zu sehen, ebenso wie andere Wegbegleiter Hurwineks. Michal Beranek hat an der Ausstellung mitgearbeitet. Er verweist auf den eigentlichen Vater Hurwineks, nämlich den Holzschnitzer Gustav Nosek.
1: Vorrangig widmen wir uns Gustav Nosek, einem Sohn der Stadt Cheb, sowie seinem Lebenswerk. Seine berühmteste Marionette ist natürlich Hurwinek, der zu einem weltweiten Phänomen geworden ist.
4: Der internationale Durchbruch sei den Filmkameras und dem Fernsehen zu verdanken, fährt Beranek fort, was in der Ausstellung auch thematisiert werde. So sei die tschechische Holzpuppe bis nach Mexiko, Taiwan oder Japan gelangt. Da es dort auch Theateraufführungen gibt, brauche es allerdings mehrere Exemplare, so Beranek.
1: Wir zeigen hier mehrere Hurwineks. Zu sehen sind das Original von Gustav Nosek, aber auch einige Leihgaben aus Deutschland, die einst für die ostdeutschen Bühnen angefertigt wurden. Wir haben aber auch die neuesten Marionetten aus der heutigen Herstellung.
4: Und so halten sich in einer Glasvitrine ein Hurwinek aus den 1950er Jahren und einer von 2025 im Arm. Des Weiteren werden etwa das Mädchen Manitschka und der Hund Jerik präsentiert. Die Wand eines der Ausstellungsräume ziert zudem eine Weltkarte. Dazu sagt Beranek.
1: Hier erfährt man, zu welcher Zeit das Babel- und Hurwinek-Theater in welchem Land gastierte. Die einzelnen Staaten sind mit einer Taste ausgestattet, mit der Hurwineks Stimme in den verschiedenen Sprachen aufgerufen werden kann.
4: Da wird auch das deutsche Publikum seinen Hurwinek wiedererkennen. Und egal, welche Sprache die Besucher sprechen, vor der eigens eingerichteten Kulisse im Museum Cheb können sie ein kurzes Schauspiel mit Hurwinek aufführen. Michal Beranek lädt ein.
1: Wir haben hier eine Theaterbühne mit Hurwinek und allen seinen Freunden. Es gibt die Möglichkeit, eine Szene mit ihnen zu spielen und das Video wird den Besuchern dann per E-Mail zugeschickt. Die Ausstellung über Hurwinek ist im Museum in Cheb noch bis zum 11. Oktober 2026 zu sehen. Es werden auch kommentierte Führungen in deutscher Sprache angeboten, so etwa am 18. Juli und am 19. September. Alle Infos finden Sie auch auf Deutsch unter museumcheb.cz. 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Er gilt als einer der bedeutendsten deutschsprachigen Dichter überhaupt, Rainer Maria Rilke. Ende vergangenen Jahres wurde an den 150. Geburtstag des Schriftstellers erinnert, der am 4. Dezember 1875 in Prag geboren wurde. Was bedeutete die Moldau-Metropole im Leben des Autors? Wie wurde Rilke früher gelesen? Und welche Rolle spielt er heute in Tschechien? Ferdinand Hauser ist diesen weiteren Fragen nachgegangen. Sie hören eine Wiederholung vom November 2025.

0: Der österreichisch-tschechische Übersetzer, Verleger und Autor Ondřej Cikán kann sich noch an seine erste literarische Begegnung mit Rilke erinnern.
1: Ja, ich war so ungefähr 14 oder 15 in Wien am österreichischen Gymnasium und im Deutschunterricht haben wir alles Mögliche gelesen, aber nichts, was mich so richtig mitgenommen hätte. Und Rilkes Kornett war eines der Bücher, die mich davon überzeugt haben, dass es auf Deutsch auch so Gedichte gibt, die ich aus dem Tschechischen gewohnt war.
0: Abgesehen von der Leidenschaftlichkeit habe Cikán auch die lautmalerische Sprache verzaubert, sagt er heute. Etliche Jahre später war diese Begeisterung immer noch da, weshalb Cikán den Kornett 2019 neu ins Tschechische übersetzte und in seinem Verlag Ketos herausbrachte.
1: Das war ein Wellenschlagen in den Seelen. Ein sich begegnen und ein sich erwählen, ein Abschied nehmen und ein Wiederfinden, ein Glanz genießen und ein Licht erblinden und ein sich wiegen in den Sommerwinden, die in den Kleidern warmer Frauen sind. Asal se zvlnil jako při příboji. Zvolna tu volenka dva v tanci pojí, ti loučí se a so... Ja, also es geht um einen sinnlosen Tod, könnte man sagen. Ein junger Mann zieht in den Krieg gegen die Türken und wird zum Kornett befördert. Und dann verliebt er sich in eine Gräfin und dann stirbt er, völlig unnötigerweise.
0: Diese Geschichte könne auch heute noch junge Menschen begeistern, so wie ihn selbst einst, glaubt Cikán.
1: Rilkes Kornett ist, glaube ich, ein Buch, das junge Leute besonders gut ansprechen kann. Zwar ist es so, dass sie natürlich gegen die Türken kämpfen. Und wenn man heutzutage in Wien zum Beispiel eine Schulklasse hat, dann wird man dort recht viele Türken haben und dann wird man mit ihnen darüber sprechen müssen, dass das in irgendeinem Kontext geschrieben wurde. Aber die Hauptgeschichte, dass es um einen sinnlosen Tod geht und um eine erste Liebe, die ist, glaube ich, interessant für alle möglichen jungen Leute. Ja.
0: Rainer Maria Rilke, der in Ondřej Cikán die Liebe zur deutschen Dichtung weckte, wurde am 4. Dezember 1875 in Prag geboren, unter dem recht langen Namen René Karl Wilhelm Johann Josef Maria Rilke. Aber welche Rolle spielte Prag für Rilke? Und vor allem, kann man sagen, dass Rilke ein Prager deutscher Dichter war? Stepan Zbitowski leitet das Institut für germanische Studien der Philosophischen Fakultät der Prager Karls-Universität und sagt:
2: Die kurze Antwort ist, man kann das schon so sagen, auf jeden Fall. Die etwas längere ist, aus der literaturhistorischen Sicht macht das vollkommen Sinn, ihn als einen Prager deutschen Autor zu führen, weil, wie auch immer die Kriterien eingestellt sind, er wurde in Prag geboren, er

0: der böhmischen Länder ist praktisch nur der frühe Rilke, tatsächlich derjenige, der in Prag noch lebt, berücksichtigt. Früher zum Beispiel in dem literaturhistorischen Werk von Josef Nadler, einem ziemlich berüchtigten, aus politischen Gründen Autor, spielt Rilke eine ganz zentrale Rolle und er wird als Prager Autor auch mit seinem Spätwerk betrachtet, welches eigentlich schon kaum was zu tun hat mit dem frühen Rilke.
1: Wie aber verlief Rilkes Kindheit in Prag? Die Literaturhistorikerin Lucie Mehautová forscht am Masaryk-Institut der Tschechischen Akademie der Wissenschaften zu deutsch- und tschechischsprachiger Literatur der Moderne. Der junge Rilke sei in einer kleinbürgerlichen Familie aufgewachsen, sagt sie.
2: Er war ein verwöhntes Kind, er war ein Einzelkind. Also die Mutter war mit ihm natürlich zu Hause und kümmerte sich sehr viel um ihn.
1: Das Geburtshaus Rilkes steht in der Heinrichgasse, der Jindřichská. Die Großeltern mütterlicherseits lebten in einem Barockpalais in der Pánská, der Herrengasse. Das Leben des jungen Rilke spielte sich also mitten im Zentrum Prags ab. Im Alter von 9 oder 10 Jahren kam es zu einem Bruch im Leben des Jungen, denn die Ehe der Eltern ging entzwei. Rilke wurde zunächst auf die Militärunterrealschule in St. Pölten geschickt, später besuchte er die Militäroberrealschule in Mährisch-Weißkirchen, der heutigen Stadt Ranice. Eine Karriere bei der Armee sei für die Familie Rilke sehr typisch gewesen, sagt Mehautová.
2: Der Vater sollte ursprünglich auch ein Offizier werden. Sein Onkel Hugo Rilke war auch ein Offizier. Also diese Karriere war ziemlich üblich in diesen sozialen Kreisen. Und ich glaube, die Uniform zog ihn schon an.
1: Allerdings kam Rilke mit dem Drill an den Ausbildungsstätten nicht zurecht. Er brach seine militärische Ausbildung ab und ging nach Linz an eine Handelsakademie. 1892 kehrte der junge Mann nach Prag zurück. Rilke bereitete sich auf das Abitur vor, das er 1895 ablegte, und trat dann ein Studium der Literatur, Kunstgeschichte und Philosophie an. Diese Zeit, in der der angehende Autor bei seiner Tante wohnte, sei für den jungen Rilke eine Periode des Aufbruchs gewesen, sagt Zbitowski.
0: Sofort nach dem Abitur wirft er sich in Publikationspläne und in Schreibtätigkeit. Er möchte die Prager Literaturkreise auffrischen, animieren. Er möchte eine freie Bühne gründen als Form eines experimentellen Theaters für Prag. Er möchte und gründet eine Zeitschrift und so weiter. Er hat große Pläne und stellt bald fest, dass sie nicht so realistisch zu verwirklichen sind in dem Prager Umfeld und dass ein frischer Abiturient nicht alle begeistern kann. Aber es ist eine Zeit des Aufbruchs.
1: Rilke verkehrte in Prag etwa im Schriftstellerverein Concordia und im Verein Deutscher Bildender Künstler. Er habe aber ebenso Kontakte zu Tschechen gepflegt, sagt Lucia Mehautová.
2: Kurz von seinem Weggang aus Prag, er trat auch in Beziehungen, in persönliche Beziehungen mit den tschechischen Modernisten. Einerseits mit dem Umkreis der Zeitschrift Moderní Revue, Jiří Karásek und Arnošt Procházka, aber auch mit dem Umkreis der sogenannten fortschrittlichen Bewegung. Und er traf sich mit den Redakteuren einer anderen Zeitschrift, Rozhledy, Josef Pelcel, František Václav Krejčí. Und diese Zeitschriften publizierten dann auch die meisten Rezensionen.
1: Rilke hielt zudem Briefkontakt mit dem bedeutenden tschechischen Schriftsteller Jaroslav Wichlitzky, und über seine Partnerin Valerie von David Ronfeld lernte er Julius Seer kennen.
2: Dem hatte er zum Beispiel nicht nur seine Bücher gewidmet, also seine Debüts, sondern auch ein Gedicht an Julius Seer.
1: Dieses Gedicht befindet sich im Band Larenopfer, der 1895 erschienen und Prag gewidmet ist. Welches Bild zeichnet Rilke von seiner Geburtsstadt?
0: Das ist das Bild der Heimat oder vielleicht einer Suche nach einer Heimat oder Heimat als Frage. Und diese Heimat wird wahrgenommen als eine Heimat nicht entweder von den Deutschen oder von den Tschechen, sondern als eine Heimat, wo irgendwie beide Sprachen auf jeden Fall verkehren. Er zitiert auch tschechische Wörter, Einzelwörter oder Wendungen.
1: Mehrhautova betont zudem, dass Rilke

0: Brücke die Moldau-Metropole augenscheinlich sehr gut gekannt haben muss.
1: Er bezieht sich sehr oft auf bestimmte Orte oder architektonische Dominanten, sehr viele Kirchen, zum Beispiel Hradčín, Kleinseite.
0: So verweist Rilke etwa auf das Loretto-Kloster, die Friedhöfe Olšany und Malvasinki oder auf das Arbeiterviertel Smíchov. Und ein Gedicht mit dem Titel »Auf der Kleinseite« beschreibt atmosphärisch die verwinkelten Gassen in dem Prager Viertel.
2: Alte Häuser steil gegiebelt, hohe Türme voll Gebimmel, in die engen Höfe liebelt nur ein winzig Stückchen Himmel. Und auf jedem Treppenpflocke müde lächelnd Amoretten, hoch am Dache um barocke Vasen rieseln Rosenketten. Spinnverwoben ist die Pforte, dort verstohlen liest die Sonne die geheimnisvollen Worte unter einer Steinmadonne.

0: Rainer Maria Rilke verließ Prag 1896 und kam fortan nur noch ab und an in die Stadt, etwa auf der Durchreise oder um seine Mutter zu besuchen.
1: Es sind schon deutlich distanziertere Einstellungen zu Prag, die da in der Korrespondenz sichtbar sind. Prag wird als eine enge, düstere, beklemmende vielleicht Stadt geschildert. Also eigentlich verwandelt sich das Bild ganz deutlich.
0: Dies zeige sich auch in den späteren Werken, in denen sich Rilke noch auf seine Heimatstadt bezieht, etwa in den zwei Prager Geschichten, die 1899 erschienen.
1: Das sind Rückblicke, wo eigentlich schon auch der Wandel und die allmähliche Distanzierung oder Loslösung von der vertrauten Stadt sich abzeichnet.
0: Rilke lebte später unter anderem in München, Berlin und Paris. Er reiste nach Russland und Italien und starb 1926 als tschechoslowakischer Staatsbürger in der Schweiz. Von diesem Zeitpunkt an sei der Dichter in seiner Heimat mehr rezipiert worden, sagt Mehautova.
2: Zu Rilkes Lebzeiten, er wurde gelesen, auf jeden Fall schon am Anfang des 20. Jahrhunderts, aber die meisten Übersetzungen und eine wirklich lebendige Inspiration kam erst nach seinem Tod, Ende der 20er Jahre und dann in den 30er Jahren.
0: Gerade dieses Jahrzehnt würde gewissermaßen einen Höhepunkt der Beschäftigung mit Rilke darstellen, sagt die Literaturhistorikerin. Denn zahlreiche tschechische Autoren übersetzten den Dichter und knüpften an ihn an.
2: Wir können zum Beispiel die ganz bekannten tschechischen Dichter und Übersetzer nennen wie Wladimír Holan. Er hatte sehr viel übersetzt, nicht nur die deutsche Lyrik, sondern aber auch das französische Werk von Rilke. Aber es gab auch so viele katholische Dichter wie Václav Renč oder Jakub Demel, die Rilke übersetzt haben. Aber auch die jüdischen Vermittler waren sehr wichtig. Pavel Eisner, Otto Pick.
0: Im von Nazi-Deutschland ausgerufenen Protektorat Böhmen und Mähren wurde Rilke ebenso gelesen und zum Heimatdichter ernannt. Der Gedichtband Larenopfer wurde damals gar zum ersten Mal in Gänze ins Tschechische übersetzt. Bis heute handele es sich dabei wohl um die auflagenstärkste Ausgabe, sagt Mehautova. Auch nach dem Zweiten Weltkrieg erschien in Tschechien Literatur von Rilke, wobei der Fokus, wie auch anderswo, auf dem lyrischen Werk lag. Die Prosa- und Dramentexte seien hingegen ausgeklammert worden, schildert Zbytowski.
1: Ich denke, das ist auch teilweise der Grund, warum er auch in der kommunistischen Zeit so durchaus irgendwie intensiver als Kafka rezipiert werden konnte, weil die Lyrikrezeption ist immer eine Angelegenheit einer viel schmaleren Gruppe von Lesern und Übersetzern oder Autoren. Und da ist es halt politisch nicht so sehr anstößig.
0: Heute ist Rilke einer der meist übersetzten deutschsprachigen Autoren in Tschechien. Einige der Gedichte seien 30 oder 40 Mal übertragen worden, sagt Stepan Zbytowski. Neben Ondřej Cikán haben sich zuletzt etwa der renommierte Übersetzer Ivan Chvatík den Duineser Elegien angenommen. Und Vera Kobova arbeitet derzeit an einer Übertragung von Rilkes französischen Gedichten.
1: Also das Interesse ist immer da, sei es von der akademischen Seite oder von der Seite der Literaturliebhaber. Inwieweit er gelesen wird dann zu Hause, das ist die zweite Frage.
0: In Prag steht Rilke heute womöglich ein wenig im Schatten des bekannteren Franz Kafka, der touristisch ausgeschlachtet und vielerorts gewürdigt wird. Aber auch für Rilke gibt es in der tschechischen Hauptstadt zwei kleinere Denkmäler. In der Einkaufsstraße na Příkopje, dem einstigen Graben, wird mit einer Büste an Rilke erinnert, die sich am Gebäude der einstigen deutschen Piaristen-Volksschule befindet, die Rilke besuchte. Und seit 2015 steht zudem im Stadtteil Holešovice ein Denkmal für Rilke.
3: Fernand Hause war das mit einem Kultursalon über Rainer Maria Rilke. Sie hatten eine Wiederholung vom November vergangenen Jahres. Und damit sind wir fast am Ende der heutigen Sendung angelangt. Besuchen Sie uns auch auf Facebook. Für Ihre Aufmerksamkeit bedankt sich Martina Schneimergova. 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